0: Nachrichten.
1: Ich bin Doc Zeitler. Bewegende Rettung nach dem schweren Erdbeben in Kolumbien. Fast 30 Stunden lang war eine Frau eingeklemmt zwischen den Trümmern eines Gebäudes in der Stadt Cali, ehe die Feuerwehr die 31-Jährige unter dem Applaus der Bevölkerung retten konnte. Der Kampf der Feuerwehrleute um Menschenleben geht jedoch weiter. Nach einer vorläufigen Bilanz kamen bei dem Beben mindestens 181 Menschen ums Leben. Bundesverkehrsminister Bilger sieht vorerst kein schnelles Ende der Beeinträchtigungen für die Binnenschifffahrt wegen Trockenheit. Man müsse davon ausgehen, dass die Niedrigwasserproblematik den gesamten August über andauern werde, sagte Bilger in Neumünster.
2: Es hat zwar immer mal wieder geregnet, aber es reicht bei weitem nicht aus, um die Flüsse annähernd zu füllen. Das stellt auch Verkehrsminister Bilger fest. Er will sich an diesem Mittwoch wieder mit seinen Kollegen aus den Ländern über die Lage und weitere, auch kurzfristige Maßnahmen austauschen. Mehrere Bundesländer haben schon das Sonntagsfahrverbot für Lastwagen vorübergehend ausgesetzt. Um Logistikketten aufrechtzuerhalten, sollen Transporte so zumindest teilweise auf die Straße verlagert werden. Niedrige Wasserstände gibt es etwa in den Flüssen wie Rhein, Elbe und Donau. Tine Klimach, Nachrichtenredaktion.
1: Auf der italienischen Mittelmeerinsel Sizilien sitzen wegen des jüngsten Ausbruchs des Vulkans Ätna mitten in der Hauptreisezeit mehrere tausend Urlauber fest. Wegen der Aschewolken können auf dem größten Flughafen der Insel in Catania kaum Flugzeuge starten und landen.
3: Inzwischen mussten mehr als 200 Flüge umgeleitet oder ganz gestrichen werden. Auch viele Deutsche sind betroffen. Damit wird vor allem die Heimreise zur Tortur. Manche Familien mussten auf dem Flughafen sogar übernachten. Zudem sind die Flüge und die Züge weg von der Insel ausgebucht. Aus einem 2,5-Stunden-Flug von Catania nach Deutschland wird so eine Reise von 2,5 Tagen. Aus Rom, Christoph Sator.
1: Zum Sport. Freistilschwimmerin Isabel Gose hat EM-Silber über 800 Meter gewonnen. Die 24-Jährige musste sich nur ihrer Dauerrivalin Simona Quadarella aus Italien geschlagen geben. Bronze sicherte sich die zweite deutsche Finalteilnehmerin Maja Werner.

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1: Ich bin Dirk Zeitler. Zur Beobachtung einer Sonnenfinsternis werden sich am Abend Millionen Blicke auf den westlichen Horizont richten. Einige Zeit vor Sonnenuntergang schiebt sich der Mond vor die Sonne und in weiten Teilen Europas ist es plötzlich dämmerig oder gar ganz dunkel. In Deutschland wird der Mond die Sonnenscheibe zwar nicht vollständig verdecken, aber in großen Teilen Spaniens wird es erstmals seit mehr als 100 Jahren wieder eine totale Sonnenfinsternis geben. Bundesverkehrsminister Bilger sieht vorerst kein schnelles Ende der Beeinträchtigungen für die Binnenschifffahrt wegen Trockenheit. Man müsse davon ausgehen, dass die Niedrigwasserproblematik den gesamten August über andauern werde, sagte Bilger in Neumünster.
2: Es ist also keine Entspannung in Sicht. Schiffe fahren am Rhein zwar weiter, aber nur mit deutlich weniger Fracht. Das macht den Transport teurer, weil auf Lkw oder Schiene ausgewichen wird und weniger auf einmal transportiert werden kann. Da über den Rhein auch Öl, Benzin und Diesel geschippert wird, kann es regional zu höheren Spritpreisen kommen, sagt der ADAC. Immer mehr Bundesländer heben außerdem das Sonntagsfahrverbot für Lkw auf. Tine Klimach, Nachrichtenredaktion.
1: Bewegende Rettung nach dem schweren Erdbeben in Kolumbien. Fast 30 Stunden lang war eine Frau eingeklemmt zwischen den Trümmern eines Gebäudes in der Stadt Cali, ehe die Feuerwehr die 31-Jährige unter dem Applaus der Bevölkerung retten konnte. Nach einer vorläufigen Bilanz kamen bei dem Beben mindestens 181 Menschen ums Leben.
3: Besonders schwierig ist die Suche nach Vermissten. In den betroffenen Regionen arbeiten Rettungskräfte mit Baggern und Kränen. Teilweise müssen sie sich aber auch von Hand durch die Trümmer vorarbeiten. Gleichzeitig erschweren beschädigte Straßen und unterbrochene Versorgungs- und Kommunikationsverbindungen den Einsatz. Auch nach dem Hauptbeben erschüttern weitere Nachbeben die Region. Aus Rio de Janeiro, Philipp Znider.
1: Auf der italienischen Mittelmeerinsel Sizilien sitzen wegen des jüngsten Ausbruchs des Vulkans Ätna mitten in der Hauptreisezeit mehrere tausend Urlauber fest. Wegen der Aschewolken können auf dem größten Flughafen der Insel in Catania kaum Flugzeuge starten und landen.

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2: Moin aus der Meerradio-Wetterredaktion. Im Moment melden Steinhude an den Strandterrassen 10 Grad, Elze in der Wedemark 8 und Winsen an der Aller 9 Grad. Dazu ist es überall klar. Am Vormittag ist es heiter, später ziehen nur ein paar lockere Wolken durch. Dazu weht meist schwacher Wind. Bis zum Nachmittag wird es angenehm warm mit 24 bis 26 Grad. In der kommenden Nacht bleibt es vielerorts klar und trocken. Morgen setzt sich das sonnige Wetter fort. Am Nachmittag wird es mit 29 bis 31 Grad heiß. Am Freitag wird es noch einmal spürbar wärmer. Am Samstag geht es etwas gemäßigter weiter. Im flacheren Land ist es wärmer als in höheren Lagen.
3: Nachrichten. Ich bin Dirk Zeitler. Zur Beobachtung einer Sonnenfinsternis werden sich am Abend Millionen Blicke auf den westlichen Horizont richten. Einige Zeit vor Sonnenuntergang schiebt sich der Mond vor die Sonne und in weiten Teilen Europas ist es plötzlich dämmerig oder ganz dunkel. In Deutschland wird der Mond die Sonnenscheibe zwar nicht vollständig verdecken, aber in großen Teilen Spaniens wird es erstmals seit mehr als 100 Jahren wieder eine totale Sonnenfinsternis geben. Bald soll es für Kinder Geld vom Staat geben. Konkret geht es um die Frühstartrente. Jeden Monat 10 Euro vom Staat für alle Kinder zwischen 6 und 18 Jahren. Das ist der Plan. Das Bundeskabinett will heute den entsprechenden Gesetzentwurf auf den Weg bringen.
4: Das Geld soll in ein persönliches Altersvorsorgedepot fließen und den Betreffenden mit 65 ausgezahlt werden. Das wären dann gut 53.000 Euro. Eröffnen müssen die Eltern das Depot bei einem Anbieter ihrer Wahl. Sie können selbst auch dort einzahlen und die Gesamtsumme so nach oben schrauben. Losgehen soll's nächstes Jahr mit dem Geburtsjahrgang 2020, rückwirkend zum 1. Januar 26. Und dann weiter jährlich immer mit den jeweils Sechsjährigen. Thomas Thonfeld, Nachrichtenredakteur.
3: Bewegende Rettung nach dem schweren Erdbeben in Kolumbien. Fast 30 Stunden lang war eine Frau eingeklemmt zwischen den Trümmern eines Gebäudes in der Stadt Cali, ehe die Feuerwehr die 31-Jährige unter dem Applaus der Bevölkerung retten konnte. Nach einer vorläufigen Bilanz kamen bei dem Beben mindestens 181 Menschen ums Leben.
5: Besonders schwierig ist die Suche nach Vermissten. In den betroffenen Regionen arbeiten Rettungskräfte mit Baggern und Kränen. Teilweise müssen sie sich aber auch von Hand durch die Trümmer vorarbeiten. Gleichzeitig erschweren beschädigte Straßen und unterbrochene Versorgungs- und Kommunikationsverbindungen den Einsatz. Auch nach dem Hauptbeben erschüttern weitere Nachbeben die Region. Aus Rio de Janeiro, Philipp Znieder.
3: Zum Sport. Freistilschwimmerin Isabel Gose hat EM-Silber über 800 Meter gewonnen. Die 24-Jährige musste sich nur ihrer Dauerrivalin Simona Quadarella aus Italien geschlagen geben. Bronze sicherte sich die zweite deutsche Finalteilnehmerin Maja Werner.
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2: Die Polizei meldet derzeit keine Verkehrsbehinderungen. Das sind die aktuellen Blitzer in der Steinhuder Meerregion. Auf der B6 in Nienburg wird kurz vor der Abfahrt Nienburg West geblitzt. Dazu in Neustadt-Pockenhagen auf der Pockenhagener Straße und in Resse an den Hägewiesen. Die aktuelle Verkehrslage findet ihr wie immer auch im Netz und in unserer Meerradio-App. Gute Fahrt!
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1: Moin aus der Meerradio-Wetterredaktion. Im Moment melden Steinhude an den Strandterrassen 10 Grad, Elze in der Wedemark 8 und Winsen an der Aller 9 Grad. Dazu ist es überall klar. Am Vormittag ist es heiter, später ziehen nur ein paar lockere Wolken durch. Dazu weht meist schwacher Wind. Bis zum Nachmittag wird es angenehm warm mit 24 bis 26 Grad. In der kommenden Nacht bleibt es vielerorts klar und trocken. Morgen setzt sich das sonnige Wetter fort. Am Nachmittag wird es mit 29 bis 31 Grad heiß. Am Freitag wird es noch einmal spürbar wärmer. Am Samstag geht es etwas gemäßigter weiter. Im flacheren Land ist es wärmer als in höheren Lagen.
2: Nachrichten. Ich bin Dirk Zeitler. Zur Beobachtung einer Sonnenfinsternis werden sich am Abend Millionen Blicke auf den westlichen Horizont richten. Einige Zeit vor Sonnenuntergang schiebt sich der Mond vor die Sonne und in weiten Teilen Europas ist es plötzlich dämmerig oder ganz dunkel. In Deutschland wird der Mond die Sonnenscheibe zwar nicht vollständig verdecken, aber in großen Teilen Spaniens wird es erstmals seit mehr als 100 Jahren wieder eine totale Sonnenfinsternis geben. Bald soll es für Kinder Geld vom Staat geben. Konkret geht es um die Frühstartrente. Jeden Monat 10 Euro vom Staat für alle Kinder zwischen 6 und 18 Jahren. Das ist der Plan. Das Bundeskabinett will heute den entsprechenden Gesetzentwurf auf den Weg bringen.
3: Das Geld soll in ein persönliches Altersvorsorgedepot fließen und den Betreffenden mit 65 ausgezahlt werden. Das wären dann gut 53.000 Euro. Eröffnen müssen die Eltern das Depot bei einem Anbieter ihrer Wahl. Sie können selbst auch dort einzahlen und die Gesamtsumme so nach oben schrauben. Losgehen soll's nächstes Jahr mit dem Geburtsjahrgang 2020, rückwirkend zum 1. Januar 26. Und dann weiter jährlich immer mit den jeweils 6-Jährigen. Thomas Thonfeld, Nachrichtenredakteur.
2: Bewegende Rettung nach dem schweren Erdbeben in Kolumbien. Fast 30 Stunden lang war eine Frau eingeklemmt zwischen den Trümmern eines Gebäudes in der Stadt Cali, ehe die Feuerwehr die 31-Jährige unter dem Applaus der Bevölkerung retten konnte. Nach einer vorläufigen Bilanz kamen bei dem Beben mindestens 181 Menschen ums Leben.
4: Besonders schwierig ist die Suche nach Vermissten. In den betroffenen Regionen arbeiten Rettungskräfte mit Baggern und Kränen. Teilweise müssen sie sich aber auch von Hand durch die Trümmer vorarbeiten. Gleichzeitig erschweren beschädigte Straßen und unterbrochene Versorgungs- und Kommunikationsverbindungen den Einsatz. Auch nach dem Hauptbeben erschüttern weitere Nachbeben die Region. Aus Rio de Janeiro, Philipp Znieder.
2: Zum Sport. Freistilschwimmerin Isabel Gose hat EM-Silber über 800 Meter gewonnen. Die 24-Jährige musste sich nur ihrer Dauerrivalin Simona Quadarella aus Italien geschlagen geben. Bronze sicherte sich die zweite deutsche Finalteilnehmerin Maja Werner.
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1: Die Polizei meldet derzeit keine Verkehrsbehinderungen. Das sind die aktuellen Blitzer in der Steinhuder Meerregion. Auf der B6 in Nienburg wird kurz vor der Abfahrt Nienburg West geblitzt. Dazu in Neustadt-Pockenhagen auf der Pockenhagener Straße und in Resse an den Hägewiesen. Die aktuelle Verkehrslage findet ihr wie immer auch im Netz und in unserer Meerradio-App. Gute Fahrt!
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1: Moin aus der Meerradio-Wetterredaktion. Im Moment melden Borkelow am Kaliberg, Sachsenhagen und Haßbergen jeweils 10 Grad. Dazu ist es überall klar. Im Laufe des Vormittags setzt sich in der Steinhuder Meerregion heiteres Wetter durch. Später am Tag gibt es viel Sonne und es wird angenehm warm. Auch heute Abend bleibt es meist trocken. Nach einem frischen Start mit Werten zwischen 8 und 11 Grad liegen die Höchstwerte tagsüber bei 24 bis 26 Grad. Morgen wird es dann deutlich wärmer und durchweg sonnig. Am Freitag folgt der Höhepunkt mit viel Sonne und heißem Wetter. Im flacheren Land am wärmsten, am Deister und im Weserbergland etwas kühler.
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2: Ich bin Katrin Müller. Bundesverkehrsminister Bilger sieht trotz der anhaltenden Niedrigwasserlage auf wichtigen Wasserstraßen derzeit keine Versorgungsengpässe. Stand jetzt sei die Versorgung gewährleistet, sagte Bilger der Rheinischen Post. Bei der Schifffahrt ist noch keine Entspannung in Sicht. Mehrere Bundesländer haben schon das Sonn- und Feiertagsfahrverbot für Lkw vorübergehend ausgesetzt. Über weitere Maßnahmen will Bilger heute mit den Ländern beraten.
3: Es geht um zusätzliche Kapazitäten auf der Schiene, aber eben auch auf der Straße. Baustellen, die jetzt nicht zwingend erforderlich sind, sollen aufgeschoben werden, so Verkehrsminister Bilger zuletzt. Über weitere Vorschläge sei man mit den Ländern und anderen Behörden im Austausch, sagte er. Eine schnelle Entspannung der Lage wird es wegen des wenigen Regens vorerst nicht geben. Die Industrie ist abhängig von der Binnenschifffahrt. Längere Wege, weniger Ladung, das alles bedeutet mehr Kosten. Aus Berlin, Tine Klimach.
2: Das Bundeskabinett will heute einen Gesetzentwurf zur Reform der Nachrichtendienste beschließen. Ziel ist es, diese angesichts der wachsenden hybriden Bedrohung mit deutlich mehr Befugnissen auszustatten. In der von Vizekanzler Klingbeil geleiteten Sitzung soll zudem die BAföG-Reform auf den Weg gebracht werden. Am Abend werden Millionen Menschen in Europa in den Himmel schauen, denn kurz vor Sonnenuntergang schiebt sich der Mond vor die Sonne und in weiten Teilen Westeuropas ist es dämmerig oder ganz dunkel. In Deutschland wird der Mond die Sonnenscheibe nicht vollständig verdecken.
4: Bei einer Sonnenfinsternis schiebt sich der Mond zwischen Sonne und Erde und verdeckt die Sonne teilweise oder sogar komplett. Das passiert nur bei Neumond, denn in dieser Phase steht der Mond genau zwischen der Erde und der Sonne. Weil die Mondbahn leicht schräg verläuft, zieht der Mond in den meisten Monaten knapp an der Sonne vorbei. Nur wenn er genau auf einer Linie steht, gibt es eine Sonnenfinsternis. Und das kommt sehr selten vor. Je nachdem, wie viel Sonne bedeckt ist, spricht man von einer partiellen oder totalen Sonnenfinsternis. Thomas Bremser, Nachrichtenredaktion.
2: Bewegende Rettung nach dem schweren Erdbeben in Kolumbien mit mehr als 180 Toten. Fast 30 Stunden lang war eine Frau eingeklemmt zwischen den Trümmern eines Gebäudes in der Stadt Cali, ehe die Feuerwehr die 31-Jährige unter dem Applaus und den Freudenrufen der Bevölkerung retten konnte. Zahlreiche Menschen gelten nach dem Erdbeben noch als vermisst.
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1: Hallo unterwegs. Aktuell liegen uns keine Verkehrsstörungen rund ums Steinhuder Meer vor. Und hier die Blitzer für die Steinhuder Meerregion. Auf der B6 in Nienburg wird kurz vor der Abfahrt Nienburg-West geblitzt. Dazu steht ein Blitzer in Bad Münder am Deister, Nienstedt auf der Egesdorfer Straße. In Neustadt-Pockenhagen wird auf der Pockenhagener Straße kontrolliert. Und in Resse steht ein Blitzer an den Hägewiesen. Alle Infos findet ihr natürlich auch online auf der Meerradio-Website und in unserer App. Kommt gut durch.
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5: Einen wunderschönen guten Morgen. Restlos ausverkauft sind die Sonnenfinsternisbrillen. Ich hatte Glück gestern, dass Freunde noch bei Instagram welche angeboten haben. Aber gut, ne, ich war gestern auch den ganzen Tag unterwegs. Beim Optiker zum Beispiel wollte so eine Brille kaufen. Dann meinte ich nur so ein bisschen flapsig eigentlich eher. Toll, dass sowas auch wieder nur so kurzfristig bekannt geworden ist mit der Sonnenfinsternis. Und die Verkäuferin, eine ganz nette, eine ganz freundliche, meinte dann so ernst, naja, ungefähr seit einem Monat wusste man das jetzt schon. Da musste ich doch ein bisschen ganz kurz lachen. Und hab sie ein bisschen irritiert, weil also astronomisch gesehen war die Vorwarnzeit vielleicht doch ein bisschen länger. Also so knapp 4 Milliarden Jahre.

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1: Lazy Peters und My Regards, hier ist mehr Radio für euch und das um fast 10 nach 6 der Start, gemeinsam in diesem Mittwoch ganz entspannt, hoffentlich jetzt mit dem Liebsten, entweder neben euch oder zumindest im Herzen. I wanna know what love is, Foreigner, hier bei mehr Radio.

0: jetzt im Bad beim Zähneputzen wenigstens die Faust in die Luft recken. Hier ist mehr Radio für euch. Schönen guten Morgen. Gleich 6:15. Also, meine Schultüte hieß damals Zuckertüte und ich habe keine Ahnung mehr, wie die aussah. Ich weiß auch nicht mehr, was genau drin gewesen ist. Ich weiß, es waren auf jeden Fall Süßigkeiten drin, aber auch so, naja, so Schreibkram oder so. Also mittlerweile eskaliert die Sache natürlich auch da so ein bisschen an der einen oder anderen Stelle, wie beim einen oder anderen zu Ostern, ne, wo es früher nur Eier gab, gibt's heute auch mal ein Fahrrad. Ich nehme mich da jetzt nicht aus. Ne, man sucht sich ja auch manchmal die Gelegenheit, muss ja auch das Kind irgendwie in der Entwicklung unterstützen und sagen, komm, er kann jetzt Fahrrad fahren, wir brauchen irgendeinen Anlass und dann ist gerade Ostern da. Solche Sachen. Ja gut, aber jetzt am Wochenende, ich bin schon gespannt, ich bin auch bei einer Einschulungsfeier eingeladen, wie es da so wird mit der Schultüte, was da wohl so drin ist, wie die aussehen mittlerweile. Aber wo kommt das Ganze eigentlich her? Und was kam da vielleicht auch früher traditionellerweise rein? Das weiß Kollege David Himmelreich.
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2: Ein Hörnchen voller Geschenke, das gibt's eigentlich immer zur Einschulung, obwohl's eigentlich auch gar nicht nur was mit Schule zu tun hat. Es soll vor allen Dingen der Übergang in einen anderen Status deutlich gemacht werden. Die ersten Belege für die Tüte gab's schon im 18. Jahrhundert. Früher wurden die allerdings generell zum Einpacken von Süßigkeiten verwendet. Das ist im Übrigen auch ein großer Unterschied. Früher hieß die Schultüte vor allen Dingen Zuckertüte, weil da auch überwiegend Süßigkeiten drin waren. Heutzutage befinden sich auch viele Spielzeuge und Schulsachen in dem Ding und somit wird heute auch generell mehr dafür ausgegeben. Aber eigentlich doch auch egal, was drin ist. Hauptsache, die Kleinen freuen sich. 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
1: Guten Morgen aus der Meerradio-Wetterredaktion. Im Moment melden Dudensen beim Feuerwehrhaus 10 Grad. In Isernhagen und Penigseel sind es jeweils 8. Dazu ist es überall klar. Im Laufe des Vormittags setzt sich verbreitet heiteres Wetter durch. Später wird es oft heiter bis leicht bewölkt und angenehm warm. Heute erreichen wir meist 24 bis 26 Grad, am Deister etwas kühler. In der kommenden Nacht ist es meist klar und windschwach. Morgen geht es sonnig weiter und deutlich wärmer. Am Nachmittag steigen die Werte auf 29 bis 31 Grad. Am Freitag wird es heiß und sonnig, am Samstag wird es spürbar kühler und trocken, im Weserbergland etwas kühler.
2: Nachrichten.
3: Ich bin Katrin Müller. Bundesverkehrsminister Bilger sieht trotz der anhaltenden Niedrigwasserlage auf wichtigen Wasserstraßen derzeit keine Versorgungsengpässe. Stand jetzt sei die Versorgung gewährleistet, sagte Bilger der Rheinischen Post. Bei der Schifffahrt ist noch keine Entspannung in Sicht. Mehrere Bundesländer haben schon das Sonn- und Feiertagsfahrverbot für Lkw vorübergehend ausgesetzt. Über weitere Maßnahmen will Bilger heute mit den Ländern beraten.
4: Es geht um zusätzliche Kapazitäten auf der Schiene, aber eben auch auf der Straße. Baustellen, die jetzt nicht zwingend erforderlich sind, sollen aufgeschoben werden, so Verkehrsminister Bilger zuletzt. Über weitere Vorschläge sei man mit den Ländern und anderen Behörden im Austausch, sagte er. Eine schnelle Entspannung der Lage wird es wegen des wenigen Regens vorerst nicht geben. Die Industrie ist abhängig von der Binnenschifffahrt. Längere Wege, weniger Ladung, das alles bedeutet mehr Kosten. Aus Berlin, Tine Klimach.
3: Das Bundeskabinett will heute einen Gesetzentwurf zur Reform der Nachrichtendienste beschließen. Ziel ist es, diese angesichts der wachsenden hybriden Bedrohung mit deutlich mehr Befugnissen auszustatten. In der von Vizekanzler Klingbeil geleiteten Sitzung soll zudem die BAföG-Reform auf den Weg gebracht werden. Am Abend werden Millionen Menschen in Europa in den Himmel schauen, denn kurz vor Sonnenuntergang schiebt sich der Mond vor die Sonne und in weiten Teilen Westeuropas ist es dämmerig oder ganz dunkel. In Deutschland wird der Mond die Sonnenscheibe nicht vollständig verdecken.
5: Bei einer Sonnenfinsternis schiebt sich der Mond zwischen Sonne und Erde und verdeckt die Sonne teilweise oder sogar komplett. Das passiert nur bei Neumond, denn in dieser Phase steht der Mond genau zwischen der Erde und der Sonne. Weil die Mondbahn leicht schräg verläuft, zieht der Mond in den meisten Monaten knapp an der Sonne vorbei. Nur wenn er genau auf einer Linie steht, gibt es eine Sonnenfinsternis. Und das kommt sehr selten vor. Je nachdem, wie viel Sonne bedeckt ist, spricht man von einer partiellen oder totalen Sonnenfinsternis. Thomas Bremser, Nachrichtenredaktion.
3: Bewegende Rettung nach dem schweren Erdbeben in Kolumbien mit mehr als 180 Toten. Fast 30 Stunden lang war eine Frau eingeklemmt zwischen den Trümmern eines Gebäudes in der Stadt Cali, ehe die Feuerwehr die 31-Jährige unter dem Applaus und den Freudenrufen der Bevölkerung retten konnte. Zahlreiche Menschen gelten nach dem Erdbeben noch als vermisst.
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1: Hallo unterwegs. Uns liegen im Moment keine Staus und Behinderungen in der Steinhuder Meerregion vor. Kommt gut an.
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1: Schauen wir auf die aktuelle Blitzerlage rund ums Steinhuder Meer. Auf der B6 in Nienburg steht ein Blitzer kurz vor der Abfahrt Nienburg West. Dazu wird in Hannover-Kirchrode auf dem Dörrbruch kontrolliert und in Neustadt-Pockenhagen auf der Pockenhagener Straße. Auch in Bad Münder am Deister, Nienstedt-Deister, auf der Egesdorfer Straße wird geblitzt. Und in Resse an den Hägewiesen steht ebenfalls ein Blitzer. 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

0: Justin Jesso, Nina Nesbitt. Wir starten gemeinsam in diesem Mittwoch hier bei Meerradio. Ich bin's, der Gottschalk. Schön, dass ihr da seid um 7:10. Wo wird's im Sommer einfach zu heiß? Eine große Frage, der wir vielleicht ja auch morgen und übermorgen wieder nachgehen können bei Temperaturen von 30 Grad und drüber. Aber genau das möchte jetzt noch ein bisschen genauer geklärt haben, die Stadt Ronnenberg. Und das möchte sie wissen von ihren Bürgerinnen und Bürgern und sammelt dazu Ideen für mehr Schatten.
1: Unter dem Motto, wo viel Schatten in Ronnenberg, läuft ab sofort eine öffentliche Beteiligungsaktion zum Hitzeschutz. Bis zum 6. September können Bürgerinnen und Bürger Orte melden, an denen sie sich mehr Schatten wünschen. Zum Beispiel auf Spielplätzen, Gehwegen oder öffentlichen Plätzen. Die Hinweise können ganz einfach über die Plattform mitgestalten.ronnenberg.de eingetragen werden. Dort lassen sich Orte direkt auf einer Karte markieren und auch Vorschläge für mögliche Schattenspender ergänzen. Die Stadt möchte die Ideen auswerten und sie als Grundlage für künftige Planungen nutzen. Einen Anspruch auf eine direkte Umsetzung einzelner Vorschläge gibt es allerdings nicht.
0: Sagt Kollege Tom Schneider, vielen Dank. Wer mitmachen möchte, der kann seine Ideen noch bis 6. September, das Stichtag, 6. September. Und alles online unter mitgestalten.ronnenberg.de.

0: Perry und 10 Times Down the Line dazu Schwung vor das Brötchen schmieren. Wenn die Sommerferien vorbei sind, dann sind sie wieder unterwegs, die kleinen und die großen Schülerinnen und Schüler. Das wird morgen wieder soweit sein und dann gibt's natürlich ab Montag auch noch die ABC-Schützen dazu. Vor den Schulen, da sorgen dann oft wieder die Elterntaxis für ein bisschen mehr Verkehr. Verkehrsexperten empfehlen deshalb, Kinder gut vorbereitet und möglichst selbstständig laufen zu lassen. Wie das sicher gelingt, das ist eine große Frage, die uns hoffentlich Annika Nohe, Leiterin Mobilität der ADAC-Stiftung, klären kann. Also warum ist das wichtig, dass das Kind selbst zur Schule läuft und nicht mit dem Auto gebracht wird?
1: Wenn unsere Kinder allein zur Schule laufen, dann fördert es ihre Selbstständigkeit und stärkt ihr Selbstbewusstsein. Und außerdem lernen Kinder gerade dann, wie sie sich richtig im Straßenverkehr verhalten und sammeln so eigene Erfahrungen, die sie später immer wieder brauchen.

0: brauchen werden. Zudem bedeutet der eigenständige Schulweg auch mehr Bewegung und fördert die Konzentration, hat also auch viele Vorteile. Und wenn Eltern ihre Kinder mit dem Auto zur Schule bringen, mit den sogenannten Elterntaxis, dann steigt sogar die Unfallgefahr vor den Schulen durch das erhöhte Verkehrsaufkommen.
1: Jetzt ist es so, natürlich viele Eltern gehen mit den Kindern vorher schon mal die Schulwege ab, ist klar. Aber woher wissen wir denn, dass das Kind wirklich bereit ist, das auch alleine zu schaffen?
0: Ja, hier gibt's erstmal einige Fragen, die wir uns an der Stelle stellen können. Kennt mein Kind alle wichtigen Verkehrs- und Verhaltensregeln für den Schulweg? Und wie sieht's allgemein aus mit der Wahrnehmung, Konzentration und Aufmerksamkeit des Kindes? Dann schauen wir uns den Schulweg selber an. Ist es überhaupt möglich, dass mein Kind sicher zur Schule gelangt? Also gibt's einen sicheren Schulweg? Und wenn wir all die Fragen mit Ja beantworten, dann steht dem allein zur Schule laufen nichts mehr im Weg.
1: Okay, ich hatte ja schon gesagt, viele üben ja im Vorfeld, aber vielleicht kann man da ja auch so, gibt's ein paar Stolpersteine. Also wie üben wir dann am besten mit dem angehenden Schulkind?
0: Gehen Sie den Weg aktiv mit dem Schulkind ab, üben Sie das mehrfach, gerne auch mit der ganzen Familie, idealerweise zu genau den Zeiten, in denen später auch die Schule beginnt, um in einer realistischen Verkehrssituation zu üben. Wo sind Zebrastreifen? Wo sind die Fußgängerampeln? Wie verhält sich mein Kind da idealerweise? Das kann alles eingeübt werden und verschafft dem Kind nachher eine gewisse Sicherheit und Routine, die essentiell sind für den sicheren, eigenständigen Schulweg.
1: Ja, also weg vom Elterntaxi hin zu mehr Selbstständigkeit auf dem Schulweg. Das raten zumindest die Experten. Infos unter anderem bei stiftung.adac.de Schulstart. Ja, aber ich muss auch ganz ehrlich sagen, ich weiß es ja nun auch, wenn meine Kinder dann zur Schule kommen, dann ist auch nicht mehr hin. Es ist schon schwierig. Man will ja das höchste Gut, das man hat, auch immer möglichst gut schützen. Ne? Also es schlagen ach so tief zwei Herzen in meiner Brust.

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1: Einen schönen guten Morgen. Momentan messen wir in Garbsenhorst, Nordseele am Dorfplatz und Lehrte jeweils 9 Grad. Dazu ist es überall klar. Im weiteren Verlauf setzt sich fast überall viel Sonne durch. Dazu wird es angenehm warm. Die Höchstwerte liegen heute meist zwischen 24 und 26 Grad. Am Deister und im Weserbergland etwas kühler. In der kommenden Nacht bleibt es überwiegend klar und windschwach. Morgen geht es sonnig weiter und es wird deutlich wärmer. Am Nachmittag dann verbreitet um 30 Grad und heiß. Am Freitag steigt die Temperatur weiter an. Dazu gibt es viel Sonne und heißes Wetter. Am Samstag geht es leicht zurück, insgesamt aber heiter.
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3: Ich bin Katrin Müller. Das Bundeskabinett will heute einen Gesetzentwurf zur Reform der deutschen Nachrichtendienste beschließen. Ziel ist es, sie angesichts der wachsenden hybriden Bedrohung mit deutlich mehr Befugnissen zur Aufklärung von Terrorismus, Extremismus und geheimdienstlichen Aktivitäten anderer Staaten auszustatten.
4: Russische Spionage oder wie zuletzt eine gezielt gesteuerte Sprengstoffdrohne am Flughafen Leipzig. Für genau solche Fälle sollen BND und Verfassungsschutz mehr Werkzeuge und auch mehr Kontrolle erhalten. Und sie sollen erstmals auch aktiv eingreifen dürfen. Zum Beispiel, indem der Bundesnachrichtendienst während einer Cyberattacke die IT-Infrastruktur der Angreifer manipuliert. Außerdem sollen Nachrichtendienste Vereinigungen, die als extremistischer Verdachtsfall gelten, künftig maximal 5 Jahre beobachten dürfen. Diana Kramer, Nachrichten. Redaktion.
3: Bundesverkehrsminister Bilger sieht trotz der anhaltenden Niedrigwasserlage auf wichtigen Wasserstraßen derzeit keine Versorgungsengpässe. Stand jetzt sei die Versorgung gewährleistet, sagte Bilger der Rheinischen Post vor einer Schaltkonferenz heute mit den Verkehrsministern der Länder. Um das Risiko zu senken, müsse mehr Güterverkehr von den Wasserstraßen auf Schiene und Straße verlagert werden, betonte Bilger. In einigen Teilen Europas ist heute eine totale Sonnenfinsternis zu sehen. Die Urlaubsinsel Mallorca liegt genau in der Schneise, in der das Ereignis am besten zu sehen ist. Um 20.31 Uhr wird dort die Sonne für 96 Sekunden vom Mond verdeckt.
5: Über ein Jahr haben die Behörden an den Sicherheitskonzepten und Straßensperrungen für den Tag gearbeitet. Bei den Maßnahmen geht es vor allem darum, Verkehrschaos zu vermeiden und die Waldbrandgefahr möglichst klein zu halten. Deshalb ist das Gebirge an der Westküste komplett für den Verkehr gesperrt, genauso Aussichtspunkte oder Buchten. Und die Wetteraussichten sind vielversprechend. Nebel, dichte Wolken oder Sahara-Staub erwartet der spanische Wetterdienst nach aktueller Prognose nicht. Aus Palma, Pia Eschenbach.
3: Ab heute dürfen in der EU keine fettabweisenden Burgerboxen oder Gebäckpapiere mit bestimmten Schadstoffen mehr auf den Markt gebracht werden. Die nun geltende EU-Verpackungsverordnung schreibt neue Grenzwerte für sogenannte PFAS in Lebensmittelverpackungen vor. Mit den auch Ewigkeitschemikalien genannten Stoffen soll etwa das Durchweichen des Pommeskartons oder der Dönertüte verhindert werden.
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1: Hallo unterwegs. Uns liegen im Moment keine Staus und Behinderungen in der Steinhuder Meerregion vor. Kommt gut an. Das sind die aktuellen Blitzer in der Steinhuder Meerregion. Auf der B6 in Nienburg wird kurz vor der Abfahrt Nienburg West geblitzt. Dazu in Hannover Kirchrode am Dörbruch und in Bad Münder am Deister Nienstedt auf der Igesdorfer Straße. Außerdem steht ein Blitzer in Neustadt Pockenhagen auf der Pockenhagener Straße und in der Wedemark an den Hägewiesen. Die aktuelle Verkehrslage findet ihr wie immer auch im Netz und in unserer Meerradio App. Gute Fahrt.
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6: Kurz nach 7, heute Abend, dann ab 18 Uhr unsere Top 20. Und die hören wir dann so langsam, wenn wir Richtung Sonnenuntergang bzw. Sonnenfinsternis gehen, ne, mit unserem Kollegen Enrico Ostendorf. Und danach gibt's ja auch noch mal was zu gucken, bis in die Nacht, in den kommenden, ne, also heute und morgen vor allem, die Hochzeit der Perseiden, bis zu 30 Sternschnuppe die Stunde. Meistens so gegen 2 Uhr nachts.

0: Do It Now. Hier ist mehr Radio für euch. 7:10 an diesem Mittwochmorgen. Und wir hatten ja jetzt am 8.8., da hatten wir auch drüber berichtet, den Bevölkerungsschutztag in Großburg-Wedel. Da ging es unter anderem darum, wie können wir uns besser vorbereiten auf solche Sachen wie Stromausfall und so. Und da gibt es natürlich auch vom Bundesamt für Bevölkerungsschutz und Katastrophenhilfe immer wieder diese Broschüren, was man zu Hause haben sollte. Unter anderem steht da ja auch drin ganz viel Wasser. Ne? Und der ein oder andere, der schon mal ein bisschen genauer hingeschaut hat, der hat gesehen, auf Wasserflaschen, da steht ja auch ein Haltbarkeitsdatum drauf. Egal ob still oder sprudelig. Heißt das denn, Wasser könnte wirklich irgendwann auch schlecht werden? Kollege Thomas Bremser hat sich das mal angeschaut.
1: Ja, auf die Idee könnte man kommen, aber es ist nicht so, sagen Verbraucherschützer. Die Hersteller müssen nämlich ein Haltbarkeitsdatum auf die Flaschen schreiben. Das ist gesetzlich vorgeschrieben von der EU. Oft werden dann 2 Jahre angegeben. Das betrifft dann aber vor allem den Geschmack, der sich ändern kann. Es bleibt aber auch dann noch unbedenklich, Wasser zu trinken.
0: Gut, also Geschmack anders, aber nicht schädlich, beruhigend, aber ein paar Dinge gibt's trotzdem zu beachten, damit sich der Geschmack nicht ändert.
1: Wir sollten es am besten kühl, dunkel und trocken lagern. Bei Hitze und viel Licht kann das Wasser nämlich mit der Zeit schlechter schmecken. Gesundheitlich gefährlich ist das aber nicht. Übrigens, Sprudelwasser hält sich oft länger als stilles Wasser, denn die Kohlensäure hindert Keime daran, sich zu bilden. Außerdem hält sich der Geschmack eher bei Glasflaschen. PET-Flaschen sind weniger dicht, das heißt, es kann Kohlensäure entweichen und bei Hitze kann eine chemische Verbindung ins Wasser übergehen. Die ist farblos und unbedenklich, aber stört halt den Geschmack.
0: Heißt also unterm Strich, wenn wir unser Wasser normal lagern, passiert da nichts. Und mal ehrlich, also wer wirklich 2 Jahre dieselbe Flasche rumstehen hat, der trinkt vielleicht dann doch ein bisschen zu wenig. Oder in der Bevorratung hinstellen und ewig stehen lassen ist natürlich auch keine gute Idee. Ich hab's probiert. Mein Wasser schmeckte dann irgendwie nach Keller. Das war auch irgendwie...

0: Animals aus dem Jahre 1990 übrigens. Word in my eyes. Coole 90er und 80er in einer Show gab es ja gestern Abend in unserer Classic Show. Morgen Abend 8 bis 10 die nächste Ausgabe. Wer sich rund um Stein oder Meer ehrenamtlich engagieren will, der weiß oft nicht, wo er da ansetzen kann. Es gibt natürlich schon jetzt viele bei den Vereinen, bei den Feuerwehren und noch darüber hinaus. Die Freiwilligenagentur Langenhagen hatte das gute alte schwarze Brett aber auch ins Digitale gebracht. Da kann man ruhig hin und wieder mal drüber sprechen, über die kostenlose Anpacker-App. Worum es genau geht, erklärt Koordinatorin Annika Stegmeier.
1: Das ist unsere sogenannte Engagementbörse, wie man das so schön sagt. Also das heißt, wir bringen Gesuche mit Menschen zusammen, die ein Ehrenamt suchen. Und das ist total großartig, weil das geht online und digital. Da sind bei uns in Langenhagen immer zwischen 50 und 60 Gesuche aus unterschiedlichsten Bereichen, ob mit Senioren, mit Kindern. Wir hatten jetzt gerade im letzten Monat über 30 digitale Matches, die jetzt wirklich über diese Plattform ein Ehrenamt in Langenhagen gefunden haben.
0: Ja, das ist schon mal nicht schlecht. Das läuft super, wird also genutzt und man merkt da eben auch, ne, es ändert sich was.
1: Auch da merken wir, dass sich da etwas verändert in der Suche und wir matchen da unfassbar viele Sachen. Also mittlerweile ist sozusagen dieses digitale Matching zwischen Verein und Ehrenamtlichen, die etwas suchen, größer als die persönliche Beratung.
0: Ja, manche denken jetzt vielleicht, oh nein, das ist nur noch digital alles, aber auch da hat die Leiterin der Freiwilligenagentur eine entspannte Antwort.
1: Andersrum bieten wir auch für alle Menschen, die sagen, oh nee, ist vielleicht doch nicht so meins, immer noch die persönliche Beratung an und was auch ab und an immer gerne genutzt wird, ist eine Beratung per Zoom, also sozusagen das Zwischending, das ist viel für Geschäftsleute, die auch sagen, hey, ich würde gerne was Sinnstiftendes machen, aber ich habe jetzt auch keine Zeit in eine Beratung, aber ich habe auch keine Lust, hier im Internet lange zu suchen, beraten Sie mich mal online ganz schnell und haben auch bitte gleich was parat, was dann auch nicht so ein Dauer-Ehrenamt ist, was viel Zeit in Anspruch nimmt. Wir bevorzugen das Digitale, weil es einfach schneller geht, auch für uns in der Abarbeitung, aber wir wollen keinen ausschließen und daher gibt es immer noch mindestens die nächsten 10 Jahre alle 3 Varianten sozusagen.
0: Ja, gute Neuigkeiten, also keine Zeit verlieren, mal reinschauen. Aktuell wird zum Beispiel Hilfe für die Social Medias der DLRG gesucht oder des ADFC, genauso aber auch Unterstützer verschiedener Veranstalter und Feste, genauso wie verschiedener Vereine in Langenhagen. Die Anpacker-App gibt's im App Store oder einfach über langhagen.de mal reinschauen.

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1: Hallo, momentan messen wir in Neustadt beim Schloss 10 Grad, in Seelze 9 und in Eistrup 8. Dazu ist es überall sonnig. Im Laufe des Vormittags setzt sich in der Steinhuder Meerregion verbreitet heiteres Wetter durch. Später wird es sonnig und angenehm warm. Heute Nachmittag liegen die Höchstwerte meist zwischen 24 und 26 Grad, in höheren Lagen am Deister etwas kühler. In der Nacht bleibt es meist klar und windschwach. Morgen geht es sonnig weiter und es wird deutlich wärmer. Am Donnerstag sind vielerorts 29 bis 31 Grad drin. Am Freitag wird es heiß und sonnig. Am Samstag bleibt es angenehm, aber etwas weniger heiß.
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3: Ich bin Katrin Müller. Das Bundeskabinett will heute einen Gesetzentwurf zur Reform der deutschen Nachrichtendienste beschließen. Ziel ist es, sie angesichts der wachsenden hybriden Bedrohung mit deutlich mehr Befugnissen zur Aufklärung von Terrorismus, Extremismus und geheimdienstlichen Aktivitäten anderer Staaten auszustatten.
4: Russische Spionage oder wie zuletzt eine gezielt gesteuerte Sprengstoffdrohne am Flughafen Leipzig. Für genau solche Fälle sollen BND und Verfassungsschutz mehr Werkzeuge und auch mehr Kontrolle erhalten. Und sie sollen erstmals auch aktiv eingreifen dürfen. Zum Beispiel, indem der Bundesnachrichtendienst während einer Cyberattacke die IT-Infrastruktur der Angreifer manipuliert. Außerdem sollen Nachrichtendienste Vereinigungen, die als extremistischer Verdachtsfall gelten, künftig maximal 5 Jahre beobachten dürfen. Diana Kramer, Nachrichten. Redaktion.
3: Bundesverkehrsminister Bilger sieht trotz der anhaltenden Niedrigwasserlage auf wichtigen Wasserstraßen derzeit keine Versorgungsengpässe. Stand jetzt sei die Versorgung gewährleistet, sagte Bilger der Rheinischen Post vor einer Schaltkonferenz heute mit den Verkehrsministern der Länder. Um das Risiko zu senken, müsse mehr Güterverkehr von den Wasserstraßen auf Schiene und Straße verlagert werden, betonte Bilger. In einigen Teilen Europas ist heute eine totale Sonnenfinsternis zu sehen. Die Urlaubsinsel Mallorca liegt genau in der Schneise, in der das Ereignis am besten zu sehen ist. Um 20.31 Uhr wird dort die Sonne für 96 Sekunden vom Mond verdeckt.
5: Über ein Jahr haben die Behörden an den Sicherheitskonzepten und Straßensperrungen für den Tag gearbeitet. Bei den Maßnahmen geht es vor allem darum, Verkehrschaos zu vermeiden und die Waldbrandgefahr möglichst klein zu halten. Deshalb ist das Gebirge an der Westküste komplett für den Verkehr gesperrt, genauso Aussichtspunkte oder Buchten. Und die Wetteraussichten sind vielversprechend. Nebel, dichte Wolken oder Sahara-Staub erwartet der spanische Wetterdienst nach aktueller Prognose nicht. Aus Palma, Pia Eschenbach.
3: Ab heute dürfen in der EU keine fettabweisenden Burgerboxen oder Gebäckpapiere mit bestimmten Schadstoffen mehr auf den Markt gebracht werden. Die nun geltende EU-Verpackungsverordnung schreibt neue Grenzwerte für sogenannte PFAS in Lebensmittelverpackungen vor. Mit den auch Ewigkeitschemikalien genannten Stoffen soll etwa das Durchweichen des Pommeskartons oder der Dönertüte verhindert werden.
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1: Hallo unterwegs. Uns liegen im Moment keine Staus und Behinderungen in der Steinhuder Meerregion vor. Kommt gut an.
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1: Das sind die aktuellen Blitzer in der Steinhuder Meerregion. Auf der B6 wird geblitzt, in Hannover-Herrenhausen 900 Meter vor der Abfahrt Herrenhausen und in Nienburg kurz vor der Abfahrt Nienburg-West. Dazu in Bad Münder am Deister, Nienstedt auf der Egesdorfer Straße und in Stehlingen auf der Engel-Bosteller Straße in der Nähe der Gedenkstätte. Außerdem steht ein Blitzer in Hannover-Kirchrode auf dem Dörrbruch. Weiter geht es in Neustadt-Pockenhagen auf der Pockenhagener Straße und an den Hägewiesen in Resse. Die aktuelle Verkehrslage findet ihr wie immer auch im Netz und in unserer Meerradio-App. Gute Fahrt!
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seid auch perfekt. Hier ist Meerradio, 7.40 Uhr, einen wunderschönen guten Morgen. Wir standen gemeinsam in diesem Mittwoch rund um Stein oder Meer. Und Vincent Weiß, wer ihn schon immer mal live erleben wollte, der bekommt die Möglichkeit. Und zwar in Braunschweig am 20. August ist er da auf Sommertour. Und die Tickets, die gibt es noch wohl reichlich scheinbar. Also ab 70 Euro, wer sich noch ein kleines Geschenk selber machen will. Leoniden jetzt für euch. Love. Hier bei Meerradio. Moin.

0: für mehr Liebe rund um Stein oder Meer. Wobei, wir haben ja schon einiges davon, die Leoniden hier bei Meerradio. Leoniden übrigens ja auch Sternschnuppen, ne? Aktuell sind aber die Perseiden unterwegs. Nur kurz zur Einordnung, ne? Die gibt es jetzt in den kommenden Nächten. Hochzeit ist jetzt ungefähr kommende und übernächste Nacht. Das immer so, ja, rund um Mitternacht gegen 2 Uhr kommen dann wirklich teilweise bis zu 30 in der Stunde runter. Für uns, durchaus Klassiker, sorgt auch für ordentlich strahlende Augen bei den Kleinen die Schultüte. Am Samstag ist es wieder soweit, rund um Stein oder Meer, großer Einschulungstag. Und es gibt ja tatsächlich Länder, möchte man meinen, die haben sowas gar nicht. Also Einschulung schon, aber keine Schultüten. Was ist da los? Aus der Meerradio Schulstart Redaktion David Himmelreich.
1: Ja, da gibt's andere Traditionen und Bräuche. In der Ukraine zum Beispiel bekommen die Klassenlehrer einen Strauß Blumen, Zeichen des Respekts. Aber die Kinder bekommen natürlich auch ein kleines Geschenk. In Indien gibt's auch keine Schultüte. Da essen die Kinder vor der Einschulung einen speziellen Joghurt, der Glück verspricht. Toll! Mädchen bekommen als zusätzliches Segenszeichen den roten Punkt, den Tilaka auf die Stirn gemalt. In Indien werden die Kinder außerdem schon mit 4 Jahren eingeschult und es herrscht an allen Schulen eine Uniformpflicht.
0: Als Kind, da wollte ich auch gerne mal eine Uniform haben. Da fand das irgendwie ganz schick. Auf der anderen Seite vielleicht auch ein bisschen teuer für die Eltern, ne? Denn die haben ja nun keine Wahl, dann günstigere Klamotten auszusuchen.
1: Ja, vermutlich gibt's deshalb auch keine Geschenke oder Schultüten zusätzlich. Auch in Nigeria gibt's die Pflicht zur Schuluniform. Der Ausflug in die Stadt, um sie zu kaufen, ist in den meisten Familien das einzige Ritual. Die Einschulung selbst ist da nichts Besonderes. Die Kinder werden hier auch mit 4 Jahren schon eingeschult und müssen schon ab dem ersten Tag den Morgensport mitmachen. Ähnlich sieht's auch in Brasilien aus. Da ist der Kauf der Schuluniform und das darauffolgende Auspacken und erstmalige Anziehen ein Ritual zur Einschulung.
0: Ja, ich könnte mir durchaus vorstellen, dass vielleicht auch mittlerweile Smartphones in Schultüten stecken. Ich hoffe ja mal nicht. Aber gut, wer weiß, ne? Was war bei euch in der Schultüte damals oder was kommt vielleicht auch jetzt rein? Denn ihr habt vielleicht ja auch im Bekannten oder selbst im Verwandtenkreis das eigene Kind wird eingeschult. Was kommt rein? Gerne mal schreiben. Per WhatsApp direkt ins Studio 050 32 36 36.

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1: Moin aus der Meerradio-Wetterredaktion. Derzeit melden Gilten an der Dorfkirche 8 Grad, Esdorf 10 und Unterlüß 6. Dazu ist es überall sonnig. Im Laufe des Vormittags bleibt es freundlich. Später am Tag gibt es viel Sonne und es wird angenehm warm. In der Nacht bleibt der Himmel meist klar. Morgen geht es nach frischem Beginn mit reichlich Sonne weiter. Am Nachmittag werden in weiten Teilen unserer Region 29 bis 31 Grad erreicht. Dabei wird es heiß. Am Freitag legt die Hitze dann noch einmal deutlich zu. Bei viel Sonne sind 34 bis 35 Grad drin. Am Samstag bleibt es heiter mit Sonne, insgesamt aber spürbar weniger heiß, in höheren Lagen etwas kühler.
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3: Ich bin Katrin Müller. Am Abend werden Millionen Menschen in Europa in den Himmel schauen, denn kurz vor Sonnenuntergang schiebt sich der Mond vor die Sonne und in weiten Teilen Westeuropas ist es dämmerig oder ganz dunkel. In Deutschland wird der Mond die Sonnenscheibe nicht vollständig verdecken.
4: Bei einer Sonnenfinsternis schiebt sich der Mond zwischen Sonne und Erde und verdeckt die Sonne teilweise oder sogar komplett. Das passiert nur bei Neumond, denn in dieser Phase steht der Mond genau zwischen der Erde und der Sonne. Weil die Mondbahn leicht schräg verläuft, zieht der Mond in den meisten Monaten knapp an der Sonne vorbei. Nur wenn er genau auf einer Linie steht, gibt es eine Sonnenfinsternis. Und das kommt sehr selten vor. Je nachdem, wie viel Sonne bedeckt ist, spricht man von einer partiellen oder totalen Sonnenfinsternis. Thomas Bremser, Nachrichtenredaktion.
3: Bundesverkehrsminister Bilger sieht trotz der anhaltenden Niedrigwasserlage auf wichtigen Wasserstraßen derzeit keine Versorgungsengpässe. Stand jetzt sei die Versorgung gewährleistet, sagte Bilger der Rheinischen Post. Bei der Schifffahrt ist noch keine Entspannung in Sicht. Mehrere Bundesländer haben schon das Sonn- und Feiertagsfahrverbot für Lkw vorübergehend ausgesetzt. Über weitere Maßnahmen will Bilger heute mit den Ländern beraten.
5: Es geht um zusätzliche Kapazitäten auf der Schiene, aber eben auch auf der Straße. Baustellen, die jetzt nicht zwingend erforderlich sind, sollen aufgeschoben werden, so Verkehrsminister Bilger zuletzt. Über weitere Vorschläge sei man mit den Ländern und anderen Behörden im Austausch, sagte er. Eine schnelle Entspannung der Lage wird es wegen des wenigen Regens vorerst nicht geben. Die Industrie ist abhängig von der Binnenschifffahrt. Längere Wege, weniger Ladung, das alles bedeutet mehr Kosten. Aus Berlin, Tine Klimach.
3: Das Bundeskabinett will heute einen Gesetzentwurf zur Reform der Nachrichtendienste beschließen. Ziel ist es, diese angesichts der wachsenden hybriden Bedrohung mit deutlich mehr Befugnissen auszustatten. In der von Vizekanzler Klingbeil geleiteten Sitzung soll zudem die BAföG-Reform auf den Weg gebracht werden. Bewegende Rettung nach dem schweren Erdbeben in Kolumbien mit mehr als 180 Toten. Fast 30 Stunden lang war eine Frau eingeklemmt zwischen den Trümmern eines Gebäudes in der Stadt Cali, ehe die Feuerwehr die 31-Jährige unter dem Applaus und den Freudenrufen der Bevölkerung retten konnte. Zahlreiche Menschen gelten nach dem Erdbeben noch als vermisst.
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1: Hallo unterwegs. Aktuell liegen uns keine Verkehrsstörungen rund ums Steinhuder Meer vor. Werfen wir einen Blick auf die 8 aktuellsten Blitzer rund ums Steinhuder Meer. Auf der A352 bei Wennebostel wird geblitzt, dazu auf der B6 in Hannover-Herrenhausen, 900 Meter vor der Abfahrt Herrenhausen und auf der B6 in Nienburg, kurz vor der Abfahrt Nienburg-West. Weitere Meldungen kommen von der B214 in Steimke-Wendenborstel und von der B217 in Springe-Völksen. In Garbsen-Stehlingen steht ein Blitzer auf der Engel-Bosteler Straße in der Nähe der Gedenkstätte. Außerdem wird in Bad Münder am Deister, Nienstedt-Deister, auf der Egesdorfer Straße kontrolliert und in der Wedemark an den Hägewiesen in Resse. Alle weiteren Meldungen findet ihr wie immer auch auf der Meerradio-Website und in unserer App. Kommt gut durch!
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6: Schönen guten Morgen, heute Abend ist es dann also soweit. Sonnenfinsternis. Bis zu 90% wird die Sonne vom Mond verdeckt. Das ist wirklich was. Also ich kann mich noch dran erinnern, 1999, die Sonnenfinsternis. Was gab's da für einen Run damals auch auf die Brillen? Die waren aber auch in den Fernsehzeitschriften überall mit drin. Aktuell ist es so, rund um Steinhuder Meer ausverkauft. Restlos ausverkauft. Also ich wüsste keine Stelle mehr, wo es welche gibt. Ich hatte Glück, habe bei Instagram bei Freunden gesehen, dass die noch welche abzugeben hätten. Und vorher war ich gestern auch überall unterwegs, auch beim Optiker. Und das war eigentlich ganz witzig. Denn ich habe da gefragt, Mensch, wie sieht's denn aus? Und so, nee, alles ausverkauft und so. Und dann habe ich nur so ein bisschen flapsig gemeint, ja, toll, ist ja auch wirklich wieder sehr kurzfristig bekannt geworden mit der Sonnenfinsternis. Und die Verkäuferin wirklich total nett und freundlich und völlig ernst meint, naja, so ungefähr seit einem Monat weiß man das schon. Da musste ich doch ein bisschen schmunzeln tatsächlich, weil ich so dachte, naja gut, also astronomisch gesehen war die Vorwarnzeit für die Sonnenfinsternis ein bisschen länger. Also so knapp rund 4 Milliarden Jahre. 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

Hier ist mehr Radio. Einen schönen Start euch jetzt in diesen Mittwoch und das mit einer wirklich tollen Neuigkeit. Und zwar aus Birmingham. Da ist ja gerade Groß-Europameisterschaft und Owen Ansah holt Bronze. Das ist die erste Medaille in 100 Metern seit 40 Jahren für Deutschland. Wirklich fantastisch. Und er ist noch nicht mal richtig gut vom Startblock weggekommen. Das heißt, eventuell hätte er sogar noch Silber oder Gold holen können. Aber gut, da wollen wir nicht drüber spekulieren. Denn spekuliert wird ja an sich schon genügend. Denn aktuell läuft ein Verfahren. Die nationale Anti-Doping-Agentur, die NADA, die hat nämlich ein Verfahren eingeleitet und will ihn für 4 Jahre sperren. Das würde vom 9. Juli an rückwirkend gelten. Aktuell läuft es noch vorm Sportgericht. Denn Ansah sagt, der Dopingkontrolleur, und die können ja tatsächlich ständig vorbeikommen, zu Hause klingeln und sagen, hier bitte einmal Röhrchen voll Pipi machen, der kam wohl außerhalb des Zeitfensters, sagt Ansah zumindest. Er war gerade auf Toilette und auf dem Sprung zum Flieger, weil er zu einem anderen Leichtathletik-Event nach Monaco musste. Das Ganze wird jetzt also noch verhandelt und dann hoffen wir mal, dass am Ende das Verfahren gut für ihn ausgeht, weil sonst wäre auch diese Medaille schon wieder weg. Also nach 40 Jahren würden wir die doch schon gerne behalten wollen, oder nicht? Wir bleiben dran, halten euch auf dem Laufenden. Jetzt müssen wir erstmal ein bisschen runterfahren. Mit Maria McKee, das ist Show Me Heaven.

0: aus den sehr frühen 90ern. Einen schönen guten Tag. Sehr früh, hoffe ich, ist es für euch jetzt nicht. Gleich Viertel nach acht. Aber wir müssen ja auch ein bisschen heute, denn heute Abend lohnt sich der Blick in den Himmel so richtig. Eine Sonnenfinsternis steht ins Haus. Los geht's um Viertel nach sieben. Am spektakulärsten wird's um kurz nach acht. Wer das verpasst, der wartet auf sowas fast 50 Jahre nochmal. Aber was ist eigentlich das Besondere daran? Warum packt uns dieses Himmelsschauspiel eigentlich so? Also zumindest zu Hause ist es mich packt, meine Frau überhaupt nicht. Aber gut, Simeon Müller hat sich das mal angeschaut. Warum faszinieren uns denn Sonne, Mond und Sterne so? Was ist das Besondere am Weltall für uns?
1: Also die Antwort ist überraschend simpel. Wir fühlen uns klein, aber in einem positiven Sinn. Ich glaube, das Gefühl kennt jeder. Du guckst in den Sternenhimmel hoch und der Körper fährt irgendwie runter und man wird da wie so reingezogen ins Weltall. Und Forscher nennen das den Awe-Effekt, also den Ehrfurchtseffekt. Und das passiert, wenn wir etwas so Großes sehen, dass unser normales Denkraster nicht mehr ausreicht. Das eigene Ich wird dadurch kleiner und mit ihm schrumpfen dann auch unsere Sorgen. Das klingt so ein bisschen nach Kalenderspruch, aber ist wirklich messbar. Wer das erlebt, wird nachweislich entspannter, hilfsbereiter und denkt weniger nur an sich.
0: Ja, heute ist ja nicht nur irgendwas am Himmel, es ist eine Sonnenfinsternis, nicht komplett, aber doch schon fast zu 90%. In Deutschland verdeckt der Mond die Sonne, ja, zum großen Teil, also generell ist es ja das Prinzip bei der Sonnenfinsternis. Was ist denn daran das Besondere für uns Menschen?
1: Ja, erstmal ist es natürlich super selten und es bricht mit allem, was wir sonst kennen. Denn sonst wird's ja nicht mitten am Tag oder am frühen Abend dunkel. Und das war jahrtausendelang echt ein richtiges Rätsel. In der nordischen Mythologie glaubte man zum Beispiel, dass da gerade ein Wolf die Sonne über den Himmel jagt. In China war das ein Drachenwesen, das die Sonne gefressen hat. Und bei den Choctaw in Nordamerika war es ein kleines schwarzes Eichhörnchen, was die Sonne verschluckt hat. Und um das zu vertreiben, haben wohl alle geschrien und auf Töpfe gehauen, bis es dann weg war. Und das hat scheinbar dann auch immer geklappt, weil ganz aufgegessen wurde die Sonne ja nie.
0: Ja, das stimmt. Also wir Menschen drehen ein bisschen am Rad, früher mehr als heute. Wobei, ich war noch nicht im gesamten Internet unterwegs, da wird es bestimmt auch ein paar Sachen geben. Was ist eigentlich mit Tieren? Also was machen die? Denken die vielleicht, Mensch, der Mensch, der hat jetzt die Sonne aufgegessen oder was?
1: Ja, die gehen etwas nüchterner daran. Die denken ganz einfach, oh, es ist dunkel, ich glaube, ich sollte mal ins Bett gehen. Denn Studien zeigen, dass viele Tiere einfach in den Feierabendmodus gehen. Also Vögel verstummen oder suchen ihren Schlafplatz. Bienen fliegen zurück in den Stock und Grillen fangen an zu zirpen. Während Fledermäuse dann erst aufwachen. Bei uns wird dieser Effekt wahrscheinlich ein bisschen gedämpft sein, weil es ist ja sowieso gerade schon am Abend. Also gehen die Tiere hier bei uns wahrscheinlich einfach ein bisschen früher schlafen.
0: Ja, so einfach kann man damit eben auch um. Ich werde heute Abend mit einem Sohnemann mir das ganze Schauspiel auf jeden Fall angucken. Zum Glück habe ich über Facebook bzw. über Instagram bei Freunden noch zwei Brillen ergattern können. Heute Abend gucken wir dann also mal, guckt ihr auch? Ne? Seid ihr gespannt? Meine Frau juckt ja null, ne? Aber ich bin doch da schon... Ich freue mich.

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1: Moin aus der Meerradio-Wetterredaktion. Derzeit melden Gilten an der Dorfkirche 8 Grad, Esdorf 10 und Unterlüß 6. Dazu ist es überall sonnig. Im Laufe des Vormittags bleibt es freundlich. Später am Tag gibt es viel Sonne und es wird angenehm warm. In der Nacht bleibt der Himmel meist klar. Morgen geht es nach frischem Beginn mit reichlich Sonne weiter. Am Nachmittag werden in weiten Teilen unserer Region 29 bis 31 Grad erreicht. Dabei wird es heiß. Am Freitag legt die Hitze dann noch einmal deutlich zu. Bei viel Sonne sind 34 bis 35 Grad drin. Am Samstag bleibt es heiter mit Sonne, insgesamt aber spürbar weniger heiß, in höheren Lagen etwas kühler.
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3: Ich bin Katrin Müller. Am Abend werden Millionen Menschen in Europa in den Himmel schauen, denn kurz vor Sonnenuntergang schiebt sich der Mond vor die Sonne und in weiten Teilen Westeuropas ist es dämmerig oder ganz dunkel. In Deutschland wird der Mond die Sonnenscheibe nicht vollständig verdecken.
4: Bei einer Sonnenfinsternis schiebt sich der Mond zwischen Sonne und Erde und verdeckt die Sonne teilweise oder sogar komplett. Das passiert nur bei Neumond, denn in dieser Phase steht der Mond genau zwischen der Erde und der Sonne. Weil die Mondbahn leicht schräg verläuft, zieht der Mond in den meisten Monaten knapp an der Sonne vorbei. Nur wenn er genau auf einer Linie steht, gibt es eine Sonnenfinsternis. Und das kommt sehr selten vor. Je nachdem, wie viel Sonne bedeckt ist, spricht man von einer partiellen oder totalen Sonnenfinsternis. Thomas Bremser, Nachrichtenredaktion.
3: Bundesverkehrsminister Bilger sieht trotz der anhaltenden Niedrigwasserlage auf wichtigen Wasserstraßen derzeit keine Versorgungsengpässe. Stand jetzt sei die Versorgung gewährleistet, sagte Bilger der Rheinischen Post. Bei der Schifffahrt ist noch keine Entspannung in Sicht. Mehrere Bundesländer haben schon das Sonn- und Feiertagsfahrverbot für Lkw vorübergehend ausgesetzt. Über weitere Maßnahmen will Bilger heute mit den Ländern beraten.
5: Es geht um zusätzliche Kapazitäten auf der Schiene, aber eben auch auf der Straße. Baustellen, die jetzt nicht zwingend erforderlich sind, sollen aufgeschoben werden, so Verkehrsminister Bilger zuletzt. Über weitere Vorschläge sei man mit den Ländern und anderen Behörden im Austausch, sagte er. Eine schnelle Entspannung der Lage wird es wegen des wenigen Regens vorerst nicht geben. Die Industrie ist abhängig von der Binnenschifffahrt. Längere Wege, weniger Ladung, das alles bedeutet Mehrkosten. Aus Berlin, Tine Klimach.
3: Das Bundeskabinett will heute einen Gesetzentwurf zur Reform der Nachrichtendienste beschließen. Ziel ist es, diese angesichts der wachsenden hybriden Bedrohung mit deutlich mehr Befugnissen auszustatten. In der von Vizekanzler Klingbeil geleiteten Sitzung soll zudem die BAföG-Reform auf den Weg gebracht werden. Bewegende Rettung nach dem schweren Erdbeben in Kolumbien mit mehr als 180 Toten. Fast 30 Stunden lang war eine Frau eingeklemmt zwischen den Trümmern eines Gebäudes in der Stadt Cali, ehe die Feuerwehr die 31-Jährige unter dem Applaus und den Freudenrufen der Bevölkerung retten konnte. Zahlreiche Menschen gelten nach dem Erdbeben noch als vermisst.
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1: Hallo unterwegs. Uns liegen im Moment keine Staus und Behinderungen in der Steinhuder Meerregion vor. Kommt gut an.
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1: Frisch gemeldet, das sind die 8 aktuellsten Blitzer in der Region. Auf der A352 bei Wennebostel und auf der B188 in Uetze-Wenrode wird geblitzt. Dazu auf der B214 in Steimpke-Wendenborstel und auf der B217 in Springe-Völksen. In Hannover-Kirchrode steht ein Blitzer im Dörbruch. Außerdem in Garbsen-Stehlingen auf der Engelbosteler Straße in der Nähe der Gedenkstätte. Weiter geht es in Bad Münder am Deister, Nienstedt-Deister auf der Egesdorfer Straße und in Neustadt-Pockenhagen auf der Pockenhagener Straße. Weitere aktuelle Blitzer in der Region gibt es auch jederzeit online und in unserer Meerradio-App. Gute Fahrt!
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Und der Kommandeur des Panzergrenadierbataillons 33 aus Luttmersen und Neustadts Bürgermeister Dominik Herbst zeigen. Nach dem Gelöbnis gibt es deshalb auch ein Familienfest. Ne, da kann man sich ein bisschen militärisches Arbeitsgerät auch anschauen, mit den Menschen ins Gespräch kommen. Ne, warum haben sie sich entschieden? Was spricht dafür? Was spricht dagegen? Ne, warum bei der Bundeswehr ihren Dienst leisten? Das ist natürlich eine durchaus legitime Frage. Los geht's am 28. August, 13.30 Uhr. Geplant ist das Ganze bis etwa 18 Uhr. Dass ein öffentliches Gelöbnis auch Widerspruch auslöst, gehört zur Geschichte solcher Veranstaltungen natürlich auch dazu. Für Neustadt sind bereits Protestaktionen von Friedensgruppen angekündigt. Ja, aber trotzdem, dieser Freitag wird dann also der 28. August. Ein ganz besonderer Tag für die 250 Rekrutinnen und Rekruten. Und nicht nur für die, sondern auch natürlich für Neustadt und vor allem auch dafür, dass da eben wieder drüber gesprochen wird. Gut so.

0: Die große Liebe hier rund um Starnhöhe Meer. Wunderschönen guten Tag, jetzt gleich um 8:45. Großes Thema Mikroplastik. Wollen wir gar nicht so viel wissen, wie viel Plastik wir täglich so zu uns nehmen, nur ohne es zu merken. Aber ein Wissenschaftler von der Uni Hannover hat dem Plastik den Kampf angesagt. Dr. Dennis Kolofrat vom Institut für anorganische Chemie. Er hat nämlich ein Hydrogel erfunden, das Mikroplastik aus Gewässern filtert und zersetzt. Wie das funktioniert, das erklärt er am besten selbst.
1: Im Grunde sind es zwei unterschiedliche Mechanismen, die in einem Material verbunden sind. Das ist zum einen der Antrieb, also dass das Gel autonom aufsteigen kann und absteigen, sobald es im Gewässer ist. Und die mikroplastikzersetzenden Eigenschaften, die funktionieren über die Funktionalisierung der Partikel. Das heißt, man kann es Katalysator nennen. Mit Einstrahlung von Sonnenlicht kann der Sauerstoffradikale erzeugen und die zersetzen dann das Mikroplastik, was in dem Gel aufgenommen wurde. Und im Idealfall bleibt am Ende nur noch Wasser und CO2 übrig.
0: Ja, ein irre langer Prozess. Von Forschung über Überzeugungsarbeit und nächtelangem Herumprobieren hat dann ein funktionierendes Ergebnis hervorgebracht. Ja, es wird nur noch nicht eingesetzt.
1: Jetzt geht's natürlich dran.

0: das Ganze so weiterzuentwickeln, dass man es eventuell auch in natürlichen Gewässern verwenden kann. Da könnte es natürlich noch manche Herausforderungen geben, wenn wir zum Beispiel am Gewässerboden echte Sedimente haben, wie Sand, wie unser Material damit dann wechselwirkt, oder auch wenn eben andere Schwebstoffe vorhanden sind, ob die das Gel irgendwie verkleben oder ähnliches. Da muss jetzt natürlich einfach weiter dran geforscht werden. Das wäre jetzt erstmal so der Weg, dass man guckt, wie man vom Labor dann wirklich zu einer Anwendung kommt.
1: Bis das also ins richtige Gewässer kommt, dauert es noch. Vor allem braucht es jetzt erstmal Fördergelder für die Forschung. Aber immerhin schon mal ein wichtiges und gutes Signal.

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1: Schönen Vormittag aus der Meerradio-Wetterredaktion. Die aktuellen Wetterwerte. In Havelse am Stadion sind es 14 Grad, in Wennigsen 15 und in Bröckel 12. Dazu ist es überall sonnig. Später ziehen nur ein paar lockere Wolken durch. Dazu bleibt es trocken und angenehm warm. In der Nacht ist der Himmel meist wolkenlos. Morgen geht es dann mit viel Sonne weiter. Am Nachmittag werden fast überall um die 30 Grad erreicht. Es wird heiß. Am Freitag legt die Hitze noch einmal deutlich zu. Bei viel Sonnenschein sind dann bis zu 35 Grad drin. Am Samstag bleibt es sonnig. Die große Wärme lässt aber etwas nach, im flacheren Land etwas wärmer als in höheren Lagen.
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1: Nachrichten. Ich bin Katrin Müller. In einigen Teilen Europas ist heute eine totale Sonnenfinsternis zu sehen. Die Urlaubsinsel Mallorca liegt genau in der Schneise, in der das Ereignis am besten zu sehen ist. Um 20.31 Uhr wird dort die Sonne für 96 Sekunden vom Mond verdeckt. Mallorca rechnet mit einem Besucheransturm.
2: Über ein Jahr haben die Behörden an den Sicherheitskonzepten und Straßensperrungen für den Tag gearbeitet. Bei den Maßnahmen geht es vor allem darum, Verkehrschaos zu vermeiden und die Waldbrandgefahr möglichst klein zu halten. Deshalb ist das Gebirge an der Westküste komplett für den Verkehr gesperrt, genauso Aussichtspunkte oder Buchten. Und die Wetteraussichten sind vielversprechend. Nebel, dichte Wolken oder Saharastaub erwartet der spanische Wetterdienst nach aktueller Prognose nicht. Aus Palma, Pia Eschenbach.
1: Das Bundeskabinett will heute einen Gesetzentwurf zur Reform der deutschen Nachrichtendienste beschließen. Ziel ist es, sie angesichts der wachsenden hybriden Bedrohung mit deutlich mehr Befugnissen zur Aufklärung von Terrorismus, Extremismus und geheimdienstlichen Aktivitäten anderer Staaten auszustatten.
3: Russische Spionage oder wie zuletzt eine gezielt gesteuerte Sprengstoffdrohne am Flughafen Leipzig. Für genau solche Fälle sollen BND und Verfassungsschutz mehr Werkzeuge und auch mehr Kontrolle erhalten. Und sie sollen erstmals auch aktiv eingreifen dürfen. Zum Beispiel, indem der Bundesnachrichtendienst während einer Cyberattacke die IT-Infrastruktur der Angreifer manipuliert. Außerdem sollen Nachrichtendienste Vereinigungen, die als extremistischer Verdachtsfall gelten, künftig maximal 5 Jahre beobachten dürfen. Diana Kramer, Nachrichten. Redaktion.
1: Bundesverkehrsminister Bilger sieht trotz der anhaltenden Niedrigwasserlage auf wichtigen Wasserstraßen derzeit keine Versorgungsengpässe. Stand jetzt sei die Versorgung gewährleistet, sagte Bilger der Rheinischen Post vor einer Schaltkonferenz heute mit den Verkehrsministern der Länder. Um das Risiko zu senken, müsse mehr Güterverkehr von den Wasserstraßen auf Schiene und Straße verlagert werden, betonte Bilger. Ab heute dürfen in der EU keine fettabweisenden Burgerboxen oder Gebäckpapiere mit bestimmten Schadstoffen mehr auf den Markt gebracht werden. Die nun geltende EU-Verpackungsverordnung schreibt neue Grenzwerte für sogenannte PFAS in Lebensmittelverpackungen vor. Mit den auch Ewigkeitschemikalien genannten Stoffen soll etwa das Durchweichen des Pommeskartons oder der Dönertüte verhindert werden.
4: Verkehr. Hallo unterwegs. Uns liegen im Moment keine Staus und Behinderungen in der Steinhuder Meerregion vor. Kommt gut an. Frisch gemeldet, das sind die 8 aktuellsten Blitzer in der Region. Auf der A352 bei Wennebostel und auf der B6 in Hannover-Herrenhausen, 1000 Meter vor der Abfahrt Herrenhausen, wird aktuell geblitzt. Dazu auf der B214 in Steimke-Wendenborstel und auf der B217 in Springe-Völksen. Weitere Blitzer stehen in Bad Münder am Deister, Nienstedt auf der Egestorfer Straße und in Garbsen-Stehlingen auf der Engel-Bosteler Straße in der Nähe der Gedenkstätte. In Hannover-Kirchrode wird am Dörrbruch kontrolliert und auch in Sehende-Klein-Lobke auf der Lobka-Straße. Alle weiteren Meldungen findet ihr wie immer auch auf der Meerradio-Website und in unserer App. Kommt gut durch!
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6: Schönen guten Tag, es ist kurz nach 9. Stellt euch vor, der Melder geht, Hausbrand, Menschen in Gefahr und ihr wisst vorher nicht, dass das Ganze nur eine Übung ist. Ja, genau so ist es am Dienstagnachmittag für zahlreiche Feuerwehrleute im Auetal losgegangen. Gegen 5:30 kam der Alarm aus Rannenberg. Gemeldet war ein Gebäudebrand am Dorfgemeinschaftshaus an der Straße am Markland. Möglicherweise mit Menschen in Gefahr. Entsprechend groß der Einsatz natürlich. Kräfte aus nahezu allen Auetaler Ortswehren sind nach Rannenberg ausgerückt. Aus Rinteln wurde zusätzlich die Drehleiter angefordert. Vor Ort dann die gute Nachricht, kein echtes Feuer. Das Ganze war eine groß angelegte und unangekündigte Übung. Und genau deshalb ist ja so ein Szenario wichtig, ne, um genau zu trainieren, damit jeder weiß, wer was wie wann zu tun hat und eben auch nicht aus der Übung zu kommen. Also, top.

0: letzte Tag. Es ist Mittwoch, der letzte Tag der Sommerferien. Morgen geht's dann wieder in die Schule für viele Schülerinnen und Schüler rund um Stein oder Meer. Und für einige dann erst ab nächsten Montag, denn die werden am Wochenende erst eingeschult. Und was darf bei so einer Einschulung natürlich nicht fehlen? Es ist die Schultüte. Mittlerweile vielleicht auch ein bisschen größer, ein bisschen mehr drin. Wobei, ne, technische Geräte werden auch immer kleiner. Aber woher kommt diese Tradition eigentlich? Und was kommt ursprünglich rein? David Himmelreich.
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2: Ein Hörnchen voller Geschenke, das gibt's eigentlich immer zur Einschulung, obwohl's eigentlich auch gar nicht nur was mit Schule zu tun hat. Es soll vor allen Dingen der Übergang in einen anderen Status deutlich gemacht werden. Die ersten Belege für die Tüte gab's schon im 18. Jahrhundert. Früher wurden die allerdings generell zum Einpacken von Süßigkeiten verwendet. Das ist im Übrigen auch ein großer Unterschied. Früher hieß die Schultüte vor allen Dingen Zuckertüte, weil da auch überwiegend Süßigkeiten drin waren. Heutzutage befinden sich auch viele Spielzeuge und Schulsachen in dem Ding und somit wird heute auch generell mehr dafür ausgegeben. Aber eigentlich doch auch egal, was drin ist. Hauptsache, die Kleinen freuen sich. 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
1: Einen schönen guten Morgen. In Hagenburg, im Findlingsgarten und Lauenhagen sind es 15 Grad, dazu ist es dort heiter. In Hilgermissen sind es 16 Grad, dort ist es sonnig. Bis zum Mittag setzt sich die Sonne fast überall durch. Am Nachmittag wird es angenehm warm, meist mit Werten zwischen 24 und 26 Grad. In der Nacht ist der Himmel oft wolkenlos, dazu kühlt es auf 13 bis 16 Grad ab. Morgen geht es sonnig weiter und spürbar wärmer in den Tag. Am Nachmittag wird es heiß. Am Freitag legt die Wärme noch einmal deutlich zu. Am Samstag bleibt es angenehm, aber etwas weniger heiß. In höheren Lagen am Deister etwas kühler.
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3: Ich bin Katrin Müller. In einigen Teilen Europas ist heute eine totale Sonnenfinsternis zu sehen. Die Urlaubsinsel Mallorca liegt genau in der Schneise, in der das Ereignis am besten zu sehen ist. Um 20.31 Uhr wird dort die Sonne für 96 Sekunden vom Mond verdeckt. Mallorca rechnet mit einem Besucheransturm.
4: Über ein Jahr haben die Behörden an den Sicherheitskonzepten und Straßensperrungen für den Tag gearbeitet. Bei den Maßnahmen geht es vor allem darum, Verkehrschaos zu vermeiden und die Waldbrandgefahr möglichst klein zu halten. Deshalb ist das Gebirge an der Westküste komplett für den Verkehr gesperrt, genauso Aussichtspunkte oder Buchten. Und die Wetteraussichten sind vielversprechend. Nebel, dichte Wolken oder Saharastaub erwartet der spanische Wetterdienst nach aktueller Prognose nicht. Aus Palma, Pia Eschenbach.
5: Das Bundeskabinett will heute einen Gesetzentwurf zur Reform der deutschen Nachrichtendienste beschließen. Ziel ist es, sie angesichts der wachsenden hybriden Bedrohung mit deutlich mehr Befugnissen zur Aufklärung von Terrorismus, Extremismus und geheimdienstlichen Aktivitäten anderer Staaten auszustatten.
6: Russische Spionage oder wie zuletzt eine gezielt gesteuerte Sprengstoffdrohne am Flughafen Leipzig. Für genau solche Fälle sollen BND und Verfassungsschutz mehr Werkzeuge und auch mehr Kontrolle erhalten. Und sie sollen erstmals auch aktiv eingreifen dürfen. Zum Beispiel, indem der Bundesnachrichtendienst während einer Cyberattacke die IT-Infrastruktur der Angreifer manipuliert. Außerdem sollen Nachrichtendienste Vereinigungen, die als extremistischer Verdachtsfall gelten, künftig maximal 5 Jahre beobachten dürfen. Diana Kramer, Nachrichtenredaktion.
5: Bundesverkehrsminister Bilger sieht trotz der anhaltenden Niedrigwasserlage auf wichtigen Wasserstraßen derzeit keine Versorgungsengpässe. Stand jetzt sei die Versorgung gewährleistet, sagte Bilger der Rheinischen Post vor einer Schaltkonferenz heute mit den Verkehrsministern der Länder. Um das Risiko zu senken, müsse mehr Güterverkehr von den Wasserstraßen auf Schiene und Straße verlagert werden, betonte Bilger. Ab heute dürfen in der EU keine fettabweisenden Burgerboxen oder Gebäckpapiere mit bestimmten Schadstoffen mehr auf den Markt gebracht werden. Die nun geltende EU-Verpackungsverordnung schreibt neue Grenzwerte für sogenannte PFAS in Lebensmittelverpackungen vor. Mit den auch Ewigkeitschemikalien genannten Stoffen soll etwa das Durchweichen des Pommeskartons oder der Dönertüte verhindert werden.
1: 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Hallo unterwegs. Uns liegen im Moment keine Staus und Behinderungen in der Steinhuder Meerregion vor. Kommt gut an.
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1: Frisch gemeldet, das sind die 8 aktuellsten Blitzer in der Region. Auf der A352 bei Wenne-Bostel wird geblitzt. Dazu auf der B188 in Uetze-Benrode, auf der B214 in Gilten und auf der B214 in Steimke-Wendenborstel. Auch auf der B217 in Springe-Völksen steht ein Blitzer. In der Wedemark wird außerdem geblitzt, in Resse an den Hägewiesen. Dazu in Garbsen-Stehlingen auf der Engelbosteler Straße in der Nähe der Gedenkstätte und in Seende-Klein-Lobke auf der Lobka-Straße. Alle weiteren Meldungen findet ihr wie immer auch auf der Meerradio-Website und in unserer App. Kommt gut durch.
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0: Sonny Federa und Ned Harnett sind das mit Na. Na, wie geht's euch? Habt ihr alles im Griff oder habt ihr noch ein bisschen Zeit übrig, um mal richtig anzupacken? Also es gibt ja einige, die sind wahnsinnig ehrenamtlich gut aufgestellt, rund um Stein oder Meer. Und zum Glück haben wir sie vorhin erst über die Feuerwehr gesprochen. Ne? Freiwillige Feuerwehren rund um Stein oder Meer. Was würden wir tun ohne sie? Oder was würden wir ohne den Übungsleiter im Sportverein tun? Oder vielleicht auch die Menschen, die bei der Tafel sind. Ne? Also es gibt viele, viele Möglichkeiten. Aber natürlich kommen wir auch immer wieder so an Punkte, wo vielleicht jemand überlegt, was zu machen, aber nicht so richtig weiß, wo fangen wir denn an? Die Freiwilligenagentur Langenhagen hat das gute alte schwarze Brett ins Digitale geholt und zwar mit der passenderweise Anpacker-App. Worum es genau geht, erklärt Koordinatorin Annika Stegmeier.
1: Das ist unsere sogenannte Engagementbörse, wie man das so schön sagt. Also das heißt, wir bringen Gesuche mit Menschen zusammen, die ein Ehrenamt suchen und das ist total großartig, weil das geht online und digital. Da sind bei uns in Langenhagen immer zwischen 50 und 60 Gesuche aus unterschiedlichsten Bereichen, ob mit Senioren, mit Kindern.
0: Ja, läuft also super und es wird genutzt. Spannend dabei, die gesuchten Einsatzbereiche, die ändern sich immer wieder und ein wenig anders ist es auch.
1: Auch da merken wir, dass sich da etwas verändert in der Suche und wir matchen da unfassbar viele Sachen. Also mittlerweile ist sozusagen dieses digitale Matching zwischen Verein und Ehrenamtlichen, die etwas suchen, größer als die persönliche Beratung.
0: Ja, manche denken jetzt vielleicht, oh, alles digital, aber auch da gibt es eine entspannte Antwort.
1: Andersrum bieten wir auch für alle Menschen, die sagen, oh nee, ist vielleicht doch nicht so meins, immer noch die persönliche Beratung an und was auch ab und an immer geht.

0: gerne genutzt wird, ist eine Beratung per Zoom, also sozusagen das Zwischending. Das ist viel für Geschäftsleute, die auch sagen, hey, ich würde gerne was Sinnstiftendes machen, aber ich habe jetzt auch keine Zeit in eine Beratung, aber ich habe auch keine Lust, hier im Internet lange zu suchen. Beraten Sie mich mal online ganz schnell und haben auch bitte gleich was parat, was dann auch nicht so ein Dauer-Ehrenamt ist, was viel Zeit in Anspruch nimmt. Wir bevorzugen das Digitale, weil es einfach schneller geht, auch für uns in der Abarbeitung, aber wir wollen keinen ausschließen und daher gibt es immer noch mindestens die nächsten 10 Jahre alle 3 Varianten sozusagen.
1: Also keine Zeit verlieren, mal reinschauen. Aktuell wird zum Beispiel Hilfe beim Social Media Team beispielsweise von der DLRG gesucht, ne, oder eben auch bei zahlreichen anderen Vereinen. Hilfe zum Beispiel für Feste, für große Veranstaltungen. Also ist für jeden was dabei.
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1: Hallo, in Hagenburg im Findlingsgarten und Lauenhagen messen wir 15 Grad, dazu ist es leicht bewölkt. In Hilgermissen sind es 16 Grad, dort ist es sonnig. Am Vormittag zwischen Heide, Leine und Weser ist es verbreitet heiter und angenehm. Bis zum Mittag setzt sich fast überall die Sonne durch, am Nachmittag wird es angenehm warm. In der kommenden Nacht bleibt es meist wolkenlos und kühlt auf etwa 13 bis 16 Grad ab. Morgen geht es sonnig weiter, später wird es verbreitet heiß mit 29 bis 31 Grad. Am Freitag legt die Hitze noch einmal deutlich zu. Am Samstag geht es mit Sonne weiter, dabei fallen die Höchstwerte etwas niedriger aus, im flacheren Land wärmer als in höheren Lagen.
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2: Ich bin Katrin Müller. Heute Abend durften viele gespannt in den Himmel blicken. Es gibt eine Sonnenfinsternis. Hier in Deutschland wird die nur partiell zu sehen sein. In großen Teilen Spaniens wird es dagegen erstmals seit mehr als 100 Jahren wieder eine totale Sonnenfinsternis geben. Und es wird ein riesiges Spektakel dort.
3: Die Sonnenfinsternis ist eine logistische Herausforderung. Laut spanischer Verkehrsbehörde werden zwischen 400.000 und 1,5 Millionen zusätzlicher Autos unterwegs sein. Über 33.000 Polizisten sind im Einsatz. Behörden empfehlen, das Spektakel von ausgewiesenen Beobachtungspunkten aus zu verfolgen. Auf der Urlaubsinsel Mallorca sind dafür 9 Zonen ausgewiesen, darunter auch die Playa de Palma. Wegen der Hitze und der Trockenheit herrscht in ganz Spanien extrem hohe Waldbrandgefahr. Feuerwehr und Sicherheitskräfte sind in Alarmbereitschaft. Aus Spanien, Julia Macher.
2: Kräftig steigende Energiepreise nach dem Auslaufen des Tankrabatts haben die Teuerungsrate in Deutschland im Juli auf 2,8% getrieben. Von Juni auf Juli des laufenden Jahres zogen die Verbraucherpreise um 0,8% an. Das Statistische Bundesamt bestätigte damit seine vorläufigen Berechnungen. Hauptgrund für die anhaltende Teuerung bleiben demnach die nach wie vor hohen Energiepreise. Verpackungen sind praktisch, verursachen aber Abfall, der oft in der Umwelt landet. Die Europäische Union sagt dem Verpackungsmüll den Kampf an. Ab heute gilt eine neue Verordnung, die schrittweise etwa Plastik und große Verpackungen aus unserem Alltag verbannt.
4: Ob Coffee-to-go-Becher oder Pizzakarton, für neue Lebensmittelverpackungen aus Pappe oder Papier gelten ab sofort strengere Grenzwerte bei sogenannten Ewigkeitschemikalien, etwa PFAS. Die sollen zum Beispiel Fett und Wasser abweisen, sind zum Teil aber gesundheitsschädlich. Ab 2030 sollen Verpackungen dann grundsätzlich nicht mehr größer sein als nötig. Pakete dürfen dann viel weniger Luft- und Füllmaterial enthalten. Aus Brüssel, Niklas Treppner.
2: Das Bundeskabinett will heute einen Gesetzentwurf zur Reform der deutschen Nachrichtendienste beschließen. Ziel ist es, diese angesichts der wachsenden hybriden Bedrohung mit deutlich mehr Befugnissen auszustatten. In der von Vizekanzler Klingbeil geleiteten Sitzung soll zudem die BAföG-Reform auf den Weg gebracht werden. Wer die Ausbildungsförderung bekommt, soll dann mehr Geld erhalten.
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1: Der Verkehr für die Steinhuder Meerregion. Auf der A2 Dortmund Richtung Hannover zwischen Wunstorf-Lute und Hannover-Herrenhausen stockt der Verkehr auf 3 Kilometern vor der Baustelle. Diese 8 Blitzer habt ihr uns zuletzt gemeldet. Auf der A352 bei Wennebostel und auf der B6 in Nienburg, kurz vor der Abfahrt Nienburg-West, wird aktuell geblitzt. Dazu auf der B6 in Saarstedt und auf der B188 in Uetze-Benrode. Weitere Kontrollen stehen auf der B214 in Steimke-Wendenborstel und auf der B217 in Springe-Völksen. In Hannover-Kirchrode wird am Dörbruch kontrolliert. Und in Bad Münder am Deister, Nienstedt-Deister, steht ein Blitzer auf der Egesdorfer Straße. Weitere aktuelle Blitzer in der Region gibt es auch jederzeit online und in unserer Meerradio-App. Gute Fahrt!
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5: Wunderschönen guten Tag an diesem Mittwoch. Mensch, alles spricht über die Sonnenfinsternis heute Abend, auch hier bei uns in der Redaktion. Da wird schon fleißig drüber debattiert und diskutiert, aber das Größte wurde ja vergessen. Heute Abend ab 18 Uhr sind ja auch noch die Top 20 bei Meerradio mit dem Kollegen Enrico Ostendorf. Und nach der Sonnenfinsternis sind ja auch die Perseiden noch unterwegs, also Himmelsspektakel gibt's ohne Ende. Dann also ganz viele Sternschnuppen noch in der Nacht.

spreche ich nochmal mit der Kollegin Miriam Kurt. Und ihr habt uns auch schon geschrieben. Sabrina zum Beispiel aus Stadthagen hat geschrieben, bei ihr gab es damals nur Süßigkeiten und eine Federmappe. Das war, glaube ich, bei mir ähnlich. Ist schon ein paar Monate her. Aber gut, wie sieht's aus mit dem sicheren Schulweg? Ein Thema gleich nach Erfurt.

Guten Tag, morgen sind die Sommerferien vorbei und dann sind natürlich auch wieder die Schülerinnen und Schüler unterwegs und am Montag auch noch die ABC-Schützen mit dazu. Elterntaxis werden natürlich auch wieder ein Thema sein. Verkehrsexperten empfehlen deshalb, Kinder gut vorzubereiten und möglichst selbstständig laufen zu lassen. Aber wie schaffen wir das? Annika Nohe wird uns das hoffentlich erklären können, Leiterin Mobilität der ADAC-Stiftung. Also warum ist es wichtig, dass mein Kind selbst zur

0: Schule läuft und nicht mit dem Auto gebracht wird.
1: Wenn unsere Kinder allein zur Schule laufen, dann fördert es ihre Selbstständigkeit und stärkt ihr Selbstbewusstsein. Und außerdem lernen Kinder gerade dann, wie sie sich richtig im Straßenverkehr verhalten und sammeln so eigene Erfahrungen, die sie später immer wieder brauchen werden. Zudem bedeutet der eigenständige Schulweg auch mehr Bewegung und fördert die Konzentration, hat also auch viele Vorteile. Und wenn Eltern ihre Kinder mit dem Auto zur Schule bringen, mit den sogenannten Elterntaxis, dann steigt sogar die Unfallgefahr vor den Schulen durch das erhöhte Verkehrsaufkommen.
0: Ja, aber woher wissen wir denn, also viele üben ja auch, aber woher wissen die dann, dass das Kind bereit ist, den Schulweg auch allein zu meistern?
1: Ja, hier gibt's erstmal einige Fragen, die wir uns an der Stelle stellen können. Kennt mein Kind alle wichtigen Verkehrs- und Verhaltensregeln für den Schulweg? Und wie sieht's allgemein aus mit der Wahrnehmung, Konzentration und Aufmerksamkeit des Kindes? Dann schauen wir uns den Schulweg selber an. Ist es überhaupt möglich, dass mein Kind sicher zur Schule gelangt? Also gibt's einen sicheren Schulweg? Und wenn wir all die Fragen mit Ja beantworten, dann steht dem allein zur Schule laufen nichts mehr im Weg.
0: Ja, und worauf kommt es denn an bei einem sicheren Schulweg? Worauf ist da zu achten?
1: Straßen sollten möglichst sicher überquert werden können, an Ampeln oder Zebrastreifen. Durchgehende breite Gehwege sind wichtig, genügend Abstand zur Fahrbahn und im Bestfall größtenteils Tempo 30. Wichtig ist es an der Stelle auch, auf helle Kleidung zu achten, Reflektoren oder Warnwesten zu nutzen, um die Kinder in der Dämmerung gut sichtbar zu machen. Und außerdem gilt, nicht immer der kürzeste Weg ist der sicherste. Lieber einen kleinen Umweg in Kauf nehmen, wenn der Schulweg dadurch sicherer wird.
0: Ja, macht irgendwie auch Sinn, ne? Man will ja nun das höchste Gut, das man hat, die eigenen Kinder möglichst schützen. Also weg vom Elterntaxi hin zur Selbstständigkeit auf dem Schulweg. Das raten zumindest die Experten.

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1: Hallo, momentan messen wir in Lauenau 18 Grad und in Soltau 17. Dazu ist es trocken und meist sonnig. Am Vormittag werden die Wolken weniger. Bis zum Nachmittag setzt sich in der Steinhuder Meerregion verbreitet freundliches, warmes Wetter durch. Dazu weht nur ein schwacher Wind. Heute Abend bleibt es meist klar oder nur locker bewölkt. In der Nacht kühlt es auf etwa 13 bis 16 Grad ab. Morgen geht es nach frischem Start sonnig weiter. Am Nachmittag wird es mit 29 bis 31 Grad heiß. Am Freitag wird es dann oft sonnig und spürbar heiß. In höheren Lagen am Deister und im Weserbergland etwas kühler.
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1: Blick auf die Straßen rund ums Steinhuder Meer. Auf der A2 Dortmund Richtung Hannover zwischen Wunstorf-Luthee und Hannover-Herrenhausen stockt der Verkehr auf 3 Kilometern vor der Baustelle. In Celle kommt es wegen des Fahrradkorsos zu Verkehrsbehinderungen.
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1: Frisch gemeldet, das sind die 8 aktuellsten Blitzer in der Region. Auf der A352 bei Wennebostel steht ein Blitzer. Auf der B188 in Uetze-Benrode wird kontrolliert. Dazu auf der B214 in Gilten und auf der B214 in Steimke-Wendenborstel. Weiter geht es auf der B217 in Springe-Völksen. In Garbsen-Stehlingen steht ein Blitzer. Auf der Osterwalder Straße am Autohaus in Hannover-Miesburg-Nord wird am Forstkamp geblitzt. Und in der Wedemark an den Hägewiesen in Resse. Alle weiteren Meldungen findet ihr wie immer auch auf der Meerradio-Website und in unserer App. Kommt gut durch.
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1: Erstmal eine Tüte bauen jetzt.
2: Erstmal eine Tüte bauen und zwar für diejenigen, die gerne selber basteln zum Einschulungsfest jetzt am Samstag. Ich bin ja auch bei einer Einschulung eingeladen.
1: Bei ist ewigen. Das eigentlich cool?
2: Was?
1: So eine Einschulung? Also ich kann mich an meine nicht mehr so richtig erinnern, halt nur so ein bisschen, aber ich stelle mir das irgendwie so als Angehöriger verhältnismäßig langweilig.
2: Also ich
1: vor.
2: Bin ja kein Angehöriger, das muss man dazu sagen, sondern ich bin der Mann der Patentante. So.
1: Das macht das ja noch schlimmer.
2: Meine letzte Einschulung, die ich miterlebt habe, war die von meiner Nichte, ja. Und da war, das war noch so ein bisschen Corona-lastig. Mhm. Also von daher, keine Ahnung.
1: Ja.
2: Kann ich nicht. Wir sprechen nächste Woche nochmal. Einschulung an sich weiß ich aber, ne, kennt man ja, ist natürlich auch immer ein Riesen-Happening für die eigene Familie und dann ja. wird gegessen und dann wird eingeladen und wird gefeiert. Und vor allem wird ganz im Vorfeld nicht nur der Schulranzen richtig ausgesucht, sondern auch die Schultüte. Das bei mir hieß das Zuckertüte. Ich habe versucht mich zu erinnern, ich glaube die war blau und hatte so einen gelben Pöpsischen oben drauf, so.
1: Ach so, Krepppapier.
2: Ja, also genau. Ja. Und drin war auf jeden Fall, weiß ich, so

0: Dann auch hier so ein kleines Umhängeportemonnaie drin, hier so, was es dann zum Schulranzen noch dazu gab an Zubehör. Ne, weil ich bin ja auch nicht nur ein Turnbeutelvergesser gewesen, ich bin auch ein Portemonnaieverlierer gewesen.
1: Aber das wusste man doch nicht vor der Schule schon. Hat man geahnt.
0: Hat sich lange angekündigt.
1: Komm, ja, also, wir haben schon 5-mal die Schlösser tauschen müssen, obwohl sie gar keinen Schlüssel hatte. Naja.
0: Mehrfach.
1: Okay.
0: Mehrfach.
1: Ja, gut. Ist auch heutzutage geht das einfacher. Mein Schwager zum Beispiel, der hat so mit Gesichtserkennung, macht die Tür auf. Das ist natürlich super. Für die Kinder vorher so mit Zahlencode auch gut. Ne? Kannst du keinen Schlüssel verlieren.
0: Bin halt super schlecht auch mit Zahlen.
1: Ja.
0: Also ich verliere generell alles.
1: Aber das Gesicht hast du meistens
0: dabei. Geliehene Ohrringe habe ich immer einen verloren. Meine Mutter hat sich immer gefreut.
1: Also, wir wissen, Miriam Kurt niemals Ohrringe allein. Ansonsten, Sabrina aus Stadthagen hat heute Morgen geschrieben, bei ihr in der Zuckertüte war damals, oder Schultüte, war damals tatsächlich auch nur ein bisschen Süßkram und Nützliches. Und so wird sie es auch bei ihren Kindern machen. Hat nur allerdings noch keine. Finde ich gut, ne? Aber schon mal in die Zukunft geplant. Kenn ein Stück weit. Wie sieht's bei euch aus? Her damit, per WhatsApp direkt ins Studio, auch gerne als Sprachnachricht 050 32 36 36. Dann.

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1: Moin aus der Meer-Radio-Wetterredaktion. Momentan messen wir in Wunsdorf Lute 18 Grad, in Apelan beim Schloss 19 und in Hambüren 17 Grad. Dazu ist es überall sonnig. Am Vormittag werden die Wolken weniger. Bis zum Nachmittag gibt es verbreitet freundliche Abschnitte. Dazu bleibt es angenehm warm und meist nur schwach windig. In der Nacht wird es dann klar. In unserer Region kühlt die Luft auf etwa 13 bis 16 Grad ab. Morgen setzt sich das sonnige Wetter fort. Nach frischem Start wird es am Nachmittag warm bis heiß mit 29 bis 31 Grad. Am Freitag steigt die Hitze weiter an. Dann ist es vielfach sonnig und deutlich heißer. Am Samstag bleibt es heiter, insgesamt aber spürbar weniger heiß, in höheren Lagen etwas kühler.
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2: Ich bin Katrin Müller. Nach dem Auslaufen des Tankrabatts hat sich das Leben in Deutschland sprunghaft verteuert. Im Juli kletterte die Inflationsrate auf 2,8%. Das Statistische Bundesamt hat diesen Wert heute bestätigt.
3: Tanken und Heizen sind im Juli deutlich teurer geworden. Das sind weiter die zentralen Preistreiber, erklärt die Präsidentin des Statistischen Bundesamtes. Spritpreise von deutlich mehr als 2 Euro pro Liter sind inzwischen hierzulande die Regel. Und Entspannung ist nicht in Sicht. Denn zum einen ist der Konflikt um die wichtige Straße von Hormuz weiter nicht gelöst. Und dazu kommt das Niedrigwasser, das den Transport von Kraftstoff teilweise deutlich teurer macht. Thomas Thonfeld, Nachrichtenredaktion.
2: Bundesverkehrsminister Bilger sieht trotz der anhaltenden Niedrigwasserlage auf wichtigen Wasserstraßen derzeit keine Versorgungsengpässe. Stand jetzt sei die Versorgung gewährleistet. Das sagte Bilger der Rheinischen Post vor einer Schaltkonferenz mit den Verkehrsministern der Länder. In einigen Teilen Europas ist heute eine totale Sonnenfinsternis zu sehen. Die Urlaubsinsel Mallorca liegt genau in der Schneise, in der das Ereignis am besten zu sehen ist. Um 20.31 Uhr wird dort die Sonne für 96 Sekunden vom Mond verdeckt.
4: Bei einer Sonnenfinsternis schiebt sich der Mond zwischen Sonne und Erde und verdeckt die Sonne teilweise oder sogar komplett. Das passiert nur bei Neumond, denn in dieser Phase steht der Mond genau zwischen der Erde und der Sonne. Weil die Mondbahn leicht schräg verläuft, zieht der Mond in den meisten Monaten knapp an der Sonne vorbei. Nur wenn er genau auf einer Linie steht, gibt es eine Sonnenfinsternis. Und das kommt sehr selten vor. Je nachdem, wie viel Sonne bedeckt ist, spricht man von einer partiellen oder totalen Sonnenfinsternis. Thomas Bremser, Nachrichtenredaktion.
2: In Italien bleibt mitten in der Hauptreisezeit der Flughafen von Catania wegen des jüngsten Ausbruchs des Vulkans Etna weiter dicht. Der Airport auf der Mittelmeerinsel Sizilien ist wegen der Sperre des Luftraums mindestens bis um 18 Uhr geschlossen. Tausende Urlauber auch aus dem Ausland sind davon betroffen. Europas aktivster Vulkan stößt bereits seit Freitag große Mengen Asche und glühende Gesteinsbrocken aus.
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1: Auf der A2 Dortmund Richtung Hannover zwischen Wunsdorf-Lute und Hannover-Herrenhausen stockt der Verkehr auf 3 Kilometern vor der Baustelle. Hier kommen die 8 aktuellsten Blitzer für die Steinhuder Meerregion. Auf der A352 bei Wennebostel steht ein Blitzer. Auf der B188 in Uetze-Benrode wird geblitzt. Dazu kommen Kontrollen auf der B214 in Gilten und auf der B214 in Steimke-Wendenborstel. Auch auf der B217 in Springe-Völksen steht ein Blitzer. In Gleidingen wird auf der Hildesheimer Straße kontrolliert, Ecke am Leinkamp. Außerdem auf der Osterwalder Straße am Autohaus in Garbsen-Stehlingen und in Hannover-Miesburg-Nord am Forstkamp. Weitere aktuelle Blitzer in der Region gibt es auch jederzeit online und in unserer Meerradio-App. Gute Fahrt!
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5: Schönen guten Tag, es ist Mittwoch, der 12. August und Sorge macht sich breit. Und zwar um Superstar Rod Stewart. 81 Jahre ist er jung. Seit 2024 ist er schon mit der Abschiedstour One Last Time unterwegs. Tourt um die Welt, begeistert seine Fans. Aber jetzt gibt es wohl gesundheitliche Probleme. Er musste mehrere Konzerte jetzt absagen. Ein medizinischer Eingriff. Es ist tatsächlich wieder so, ne? Es kommen Erinnerungen an andere große Stars. In diesem Alter ja auch nichts Ungewöhnliches, wo man sagt, Mensch, einmal live sehen. Ich hätte ihn so, ne? Wir wollen es nicht beschreien. Vielleicht geht's ja noch. Wir behalten das im Blick und spielen ihn natürlich dann auch. Rod Stewart, Every Beat of My Heart. Der Mann, der notorisch heiser ist.

Das sind Kungs und Theophilius London mit Galaxy. Hier ist Mehrradio, euch einen wunderschönen guten Tag. Es gibt gute Neuigkeiten, also jetzt leider nicht an der Front der Sonnenfinsternisbrillen. Die sind immer noch ausverkauft. Also das war wirklich, also gestern, ich war auch überall unterwegs. Aber so eine Sonnenfinsternis, die kommt auch quasi aus nix. Ja, aber also bei uns zu Hause ist zum Beispiel so, meine Frau, die sagt, interessiert mich überhaupt nicht. Und ich bin ja Feuer und Flamme. Ne? Ich habe 99 damals schon ja die große Sonnenfinsternis mitgemacht. Mensch, die Älteren werden sich erinnern. Ansonsten, ja, heute Abend werden wir natürlich ein bisschen gucken. So kurz nach 19 Uhr geht's so langsam los, kurz nach 20 Uhr der Höhepunkt. Und das ist ein großes Thema gleich auch nochmal, warum uns das eigentlich so fasziniert. Also außer jetzt meine Frau in dem Fall. Ich bin ja so irre, ich war ja sogar mal an der Uni und habe da was in die Richtung gemacht. Aber frag nicht nach, wann. Schwierige Zeiten damals. Aber ansonsten gibt's auch noch gute Neuigkeiten und zwar von uns selbst. Ja, wir sind wieder empfangbar. Über DAB+. Ne? Der eine oder andere, der hat uns ja geschrieben, angerufen. Es kamen Brieftauben vorbei. Was ist los? DAB irgendwie tot? Ja, tatsächlich gab es so ein kleines Problem an der Antenne. Da musste geschraubt, gewerkelt, gemacht werden. Aber die entsprechenden Menschen, die sich damit auskennen, die sind jetzt fertig. Und gerade vor einigen Sekunden kam zumindest der erste Ton wieder. Das heißt also, über DAB+ sind wir auch wieder zu empfangen. Ansonsten natürlich weltweit wie immer im Stream oder auf der 88.0 und 95.4 rund ums Steinhuder Meer jetzt wieder komplett on air. Hier ist Mehrradio. Euch einen schönen Mittwoch.

0: James Arthur. Bittersweet Love. 11:15. Einen wunderschönen guten Tag. Es ist Mittwoch, es ist der 12. August. Für einige wird dieser Tag wahrscheinlich irgendwie so ein bisschen, naja, im Hinterkopf wenigstens bleiben. Denn es ist heute Sonnenfinsternis. Ne? Los geht's 7:15. Am spektakulärsten wird's 7:45. Wer das verpasst, der wartet dann nochmal 50 Jahre, bis es zumindest bei uns wieder soweit ist. Aber die Frage ist doch, die sich einige stellen, was denn daran besonders? Ne? Also warum packt uns so ein Himmelsschauspiel? Das hat sich Simeon Müller mal angeschaut. Also warum faszinieren uns Sonne, Mond, Sterne so? Was ist das Besondere am Weltall?
1: Also die Antwort ist überraschend simpel. Wir fühlen uns klein, aber in einem positiven Sinn. Ich glaube, das Gefühl kennt jeder. Du guckst in den Sternenhimmel hoch und der Körper fährt irgendwie runter und man wird da wie so reingezogen ins Weltall. Und Forscher nennen das den Awe-Effekt, also den Ehrfurchtseffekt. Und das passiert, wenn wir etwas so Großes sehen, dass unser normales Denkraster nicht mehr ausreicht. Das eigene Ich wird dadurch kleiner und mit ihm schrumpfen dann auch unsere Sorgen. Das klingt so ein bisschen nach Kalenderspruch, aber ist wirklich messbar. Wer das erlebt, wird nachweislich entspannter, hilfsbereiter und denkt weniger nur an sich.
0: Ja, also nicht schlecht. Glaube ich aktuell gar nicht mal so verkehrt, wenn das ein bisschen häufiger passieren würde. Das ist ja nicht nur irgendwas am Himmel, sondern es ist eine Sonnenfinsternis. Ne? In Deutschland verdeckt der Mond die Sonne nicht ganz, aber zu einem großen Teil. Was ist denn da das Besondere für uns Menschen?
1: Ja, erstmal ist es natürlich super selten und es bricht mit allem, was wir sonst kennen. Denn sonst wird es ja nicht mitten am Tag oder am frühen Abend dunkel. Und das war jahrtausendlang echt ein richtiges Rätsel. In der nordischen Mythologie glaubte man zum Beispiel, dass da gerade ein Wolf die Sonne über den Himmel jagt. In China war das ein Drachenwesen, das die Sonne gefressen hat. Und bei den Choctaw in Nordamerika war es ein kleines schwarzes Eichhörnchen, was die Sonne verschluckt hat. Süß. Und um das zu vertreiben, haben wohl alle geschrien und auf Töpfe gehauen, bis es dann weg war. Und das hat scheinbar dann auch immer geklappt, weil ganz aufgegessen wird die Sonne ja nie.
0: Ja, ein kleines, süßes, schwarzes Eichhörnchen frisst die Sonne auf. Irgendwie auch eine nette Vorstellung. Manchmal fragt man sich ja, wie Menschen auf Dinge gekommen sind. Früher nicht. Aber gut, immerhin. Ne? Wir werden uns das heute Abend mal genau angucken. 7:15 geht's also langsam los. 8:15 ist dann wirklich so fast 90% der Sonne weg, kommt dann aber auch wieder zurück. Tiere im Übrigen hat man in Studien untersucht, die haben so ein bisschen das Gefühl, oh, jetzt wird's dunkel. Die gehen dann so langsam in den Schlafmodus. Ne? Also Bienen fliegen zum Beispiel zurück in den Stock oder einige Tiere, die sich dann tatsächlich so langsam Richtung, ne, jetzt ist Nacht, jetzt lege ich mich hin, auf den Weg machen. Andere, die dann als nachtaktive Tiere so langsam anfangen, was zu machen. Die Vögel hören auf zu singen. Könnt ihr heute Abend mal beobachten. Für all diejenigen, die sagen, ich habe es leider nicht mehr geschafft, rechtzeitig mir so eine Brille zu organisieren, da gibt's ja auch 1000 Anleitungen im Netz, also mit so Lochkamera und Projektionen und so ein Kram. Wichtig ist auf jeden Fall, lasst euch nichts erzählen, erst recht nicht von irgendwelchen komischen Influencern, die dann sagen von wegen, ja, nimm einfach 2 Sonnenbrillen oder 3 oder 4. Das funktioniert nicht. Also es kann sein, dass es funktioniert, aber es ist nicht gefahrlos, gerade für die Augen. Ne? Also da lieber drauf verzichten. Gut, ihr macht das schon. Ne? Hier ist mehr Radio. Freuen wir uns auf heute Abend.

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1: Hallo, im Moment melden Garbsen an der IGS und Auetal 19 bzw. 20 Grad. Dazu ist es meist sonnig. In Schaumburg-Bekedorf messen wir 19 Grad. Dort ist es leicht bewölkt und trocken. Gegen Mittag und am Nachmittag setzt sich fast überall warmes, heiteres Wetter durch. Dazu weht nur schwacher Wind. In der Nacht bleibt es meist klar. Morgen startet der Tag sonnig. Am Nachmittag sind rund 29 bis 31 Grad drin. Am Freitag wird es dann heiß, oft strahlend sonnig und mit Spitzen um 34 bis 35 Grad. Am Samstag bleibt es mit viel Sonne angenehm. Die große Hitze lässt etwas nach, am Deister und im Weserbergland etwas kühler.
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1: Blick auf die Straßen rund ums Steinhuder Meer. Auf der A2 Dortmund Richtung Hannover zwischen Wunstorf, Lute und Hannover-Herrenhausen stockt der Verkehr auf 3 Kilometern vor der Baustelle.
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1: Und das sind die 8 aktuellsten Blitzer in der Steinhuder Meerregion. Auf der A352 bei Wennebostel wird geblitzt, dazu auf der B6 in Nienburg, kurz vor der Abfahrt Nienburg-West und auf der B188 in Uetze-Benrode. Weitere Blitzer stehen auf der B214 in Gilten und auf der B214 in Steimpke-Wendenborstel. Außerdem wird auf der B217 in Springe-Völksen kontrolliert, in Hannover-Miesburg-Nord steht ein Blitzer am Forstkamp und in Hannover-Kirchrode auf dem Dörbruch. Weitere Blitzer findet ihr natürlich auch online auf der Meerradio-Website und in unserer App. Kommt gut durch!
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0: Dorf war dabei.
1: Da, da habe ich heute Morgen auch schon drüber gesprochen. Stefan aus Wunstorf hat uns geschrieben, sein Sohnemann, der kriegt zur Einschulung ein Fahrrad. Einen wunderschönen guten Tag. Wir sprechen ja heute über die Einschulung und über die Schultüten und deswegen war ja mal die Frage, was steckt da heutzutage so drin? Ein Fahrrad. Und da ist aber genau der Grund, das hat Stefan auch begründet, denn er braucht dringend ein neues Fahrrad und sie haben einfach nur nach einer Möglichkeit gesucht, weil er erst im Winter Geburtstag hat. Und so sucht man sich dann als Elternteil doch mal irgendwie ja irgendein Datum aus, wo man dann sagt, komm, hier hast du. Ne? Also das sind auch so Effekte. Aber was ist bei euch denn in der Schultüte so drin gewesen und was kommt heute bei euren Kindern oder bei den Verwandten mit in die Schultüte? Wir klären jetzt erstmal mit David Himmelreich, woher kommt das eigentlich und was war ganz traditionell mit drin?
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3: Ein Hörnchen voller Geschenke, das gibt's eigentlich immer zur Einschulung, obwohl's eigentlich auch gar nicht nur was mit Schule zu tun hat. Es soll vor allen Dingen der Übergang in einen anderen Status deutlich gemacht werden. Die ersten Belege für die Tüte gab's schon im 18. Jahrhundert. Früher wurden die allerdings generell zum Einpacken von Süßigkeiten verwendet. Das ist im anderen Status deutlich gemacht werden. Die ersten Belege für die Tüte gab's schon im 18. Jahrhundert. Früher wurden die allerdings generell zum Einpacken von Süßigkeiten verwendet.

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1: Moin. Derzeit melden Bad Nenndorf im Kurpark und Basinghausen 20 Grad. Dazu ist es dort leicht bewölkt. In Celle messen wir 18 Grad. Dort ist es trocken und heiter. Am Mittag lockert es zunehmend auf. Im weiteren Verlauf setzt sich warmes Wetter durch. Dazu weht nur schwacher bis leichter Wind. Morgen geht es in der Steinhuder Meerregion nach frischem Start rasch in einen sonnigen und dann warmen Tag. Am Nachmittag meist mit 29 bis 31 Grad. Am Freitag legt die Wärme noch einmal deutlich zu. Dann wird es fast überall heiß mit 34 bis 35 Grad. Am Samstag bleibt es heiter, aber spürbar weniger heiß, etwas kühler in höheren Lagen am Deister und im Weserbergland.
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1: Ich bin Katrin Müller. Heute Abend durften viele gespannt in den Himmel blicken. Es gibt eine Sonnenfinsternis. Hier in Deutschland wird die nur partiell zu sehen sein. In großen Teilen Spaniens wird es dagegen erstmals seit mehr als 100 Jahren wieder eine totale Sonnenfinsternis geben. Und es wird ein riesiges Spektakel dort.
2: Die Sonnenfinsternis ist eine logistische Herausforderung. Laut spanischer Verkehrsbehörde werden zwischen 400.000 und 1,5 Millionen zusätzlicher Autos unterwegs sein. Über 33.000 Polizisten sind im Einsatz. Behörden empfehlen, das Spektakel von ausgewiesenen Beobachtungspunkten aus zu verfolgen. Auf der Urlaubsinsel Mallorca sind dafür 9 Zonen ausgewiesen, darunter auch die Playa de Palma. Aus Spanien, Julia Macher.
1: Kräftig steigende Energiepreise nach dem Auslaufen des Tankrabatts haben die Teuerungsrate in Deutschland im Juli auf 2,8% getrieben. Von Juni auf Juli des laufenden Jahres zogen die Verbraucherpreise um 0,8% an. Das Statistische Bundesamt bestätigte damit seine vorläufigen Berechnungen. Hauptgrund für die anhaltende Teuerung bleiben demnach die nach wie vor hohen Energiepreise. Verpackungen sind praktisch, verursachen aber Abfall, der oft in der Umwelt landet. Die Europäische Union sagt dem Verpackungsmüll den Kampf an. Ab heute gilt eine neue Verordnung, die schrittweise etwa Plastik und große Verpackungen aus unserem Alltag verbannt.
3: Ob Coffee-to-go-Becher oder Pizzakarton, für neue Lebensmittelverpackungen aus Pappe oder Papier gelten ab sofort strengere Grenzwerte bei sogenannten Ewigkeitschemikalien, etwa PFAS. Die sollen zum Beispiel Fett und Wasser abweisen, sind zum Teil aber gesundheitsschädlich. Ab 2030 sollen Verpackungen dann grundsätzlich nicht mehr größer sein als nötig. Pakete dürfen dann viel weniger Luft- und Füllmaterial enthalten. Aus Brüssel, Niklas Treppner.
1: Das Bundeskartellamt hat keine grundsätzlichen kartellrechtlichen Bedenken gegen die 50-plus-1-Regel im deutschen Fußball. Nach Abschluss des Verfahrens gab die Behörde jedoch Hinweise an die Bundesliga-Dachorganisation, um die Regel auch zukünftig rechtssicher anzuwenden. Die Regel gibt im Kern vor, dass Investoren keine Stimmenmehrheit an den Kapitalgesellschaften von Vereinen übernehmen können.
4: 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Auf der A2 Hannover Richtung Dortmund zwischen Hannover-Lahe und Hannover-Langenhagen stockt der Verkehr auf 3 Kilometern vor der Baustelle. Und das sind die 8 aktuellsten Blitzer in der Steinhuder Meerregion. Auf der A352 bei Wennebostel wird geblitzt, dazu auf der B214 in Gilten und auf der B214 in Steimpke-Wendenborstel. Weitere Blitzer stehen auf der B188 in Ützebenrode, auf der Egesdorfer Straße in Bad Münder am Deister-Nienstedt und auf der Lenterchaussee in Hannover-Badenstedt. Außerdem wird auf der Pockenhagener Straße in Neustadt-Pockenhagen kontrolliert und auf der Lobker Straße in Sehnde-Kleinlobke. Weitere aktuelle Blitzer in der Region gibt es auch jederzeit online und in unserer Meerradio-App. Gute Fahrt!
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1: Hallo, momentan messen wir in Gümmer am Sportplatz und Lauenau 21 Grad, dazu ist es leicht bewölkt. In Wietzendorf sind es 20 Grad und locker bewölkt. Im weiteren Verlauf setzt sich fast überall die Sonne durch, dazu bleibt es trocken und angenehm warm. Heute Abend geht es oft noch heiter weiter, ehe die Nacht vielerorts klar verläuft. Morgen startet der Tag sonnig und frisch, später wird es mit 29 bis 31 Grad heiß. Am Freitag scheint erneut lange die Sonne, dann wird es mit 34 bis 35 Grad heiß. Am Samstag bleibt es angenehm, die große Hitze lässt aber etwas nach, am Deister etwas kühler.
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1: Ein Blick auf den Verkehr. Auf der A2 Hannover Richtung Dortmund zwischen Hannover-Lahl und Hannover-Langenhagen stockt es auf 3 Kilometern vor der Baustelle.
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1: Und das sind die 8 aktuellsten Blitzer in der Steinhuder Meerregion. Auf der B188 in Ötzebenrode und auf der B214 in Gilten wird geblitzt. Dazu auf der B214 in Steimke-Wendenborstel. Auf der B6 in Nienburg steht ein Blitzer, kurz vor der Abfahrt Nienburg-West. Außerdem in Bad Münder am Deister, Nienstedt auf der Egesdorfer Straße. In Hannover-Kleefeld wird auf der Anna-von-Borries-Straße kontrolliert, Ecke Kirchröder Straße. Weiter geht es in Neustadt-Pockenhagen auf der Pockenhagener Straße und in der Wedemark an den Hägewiesen in Resse. Weitere Blitzer in der Region stehen natürlich auch auf der Meerradio-Website und in unserer App. Gute Fahrt!
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1: Hallo, im Moment melden Garbsen, Stehlingen und Isernhagen 21 Grad, dazu ist es dort bewölkt. In Uetze messen wir 20 Grad, dort ist es leicht bewölkt und trocken. Rund ums Steinhuder Meer zeigt sich der frühe Nachmittag angenehm und warm. Im weiteren Verlauf gibt es viel Sonne, nur örtlich ziehen noch ein paar Wolken durch, dazu weht meist nur schwacher Wind. In der kommenden Nacht kühlt es auf etwa 13 bis 16 Grad ab, morgen geht es nach frischem Start wieder sonnig weiter. Am Nachmittag wird es vielerorts heiß mit 29 bis 31 Grad. Am Freitag legt die Hitze noch einmal deutlich zu, dazu bleibt es meist freundlich. Am Samstag wird es etwas weniger heiß, mit den höchsten Werten im flacheren Land, in höheren Lagen etwas kühler.
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2: Ich bin Katrin Müller. Verfassungsschutz und Bundesnachrichtendienst sollen angesichts der wachsenden hybriden Bedrohung deutlich mehr Befugnisse erhalten. Eine umfassende Reform, die das Bundeskabinett beschlossen hat, sieht für die deutschen Nachrichtendienste zudem erstmals die Möglichkeit vor, in klar begrenzten Fällen selbst operativ einzugreifen. So könnte etwa der für die Auslandsaufklärung verantwortliche BND die IT-Infrastruktur einer fremden Macht während einer laufenden Cyber- oder Desinformationsattacke auf Deutschland manipulieren. Nach dem Auslaufen des Tankrabatts hat sich das Leben in Deutschland sprunghaft verteuert. Im Juli kletterte die Inflationsrate auf 2,8%. Das Statistische Bundesamt hat diesen Wert heute bestätigt.
3: Tanken und Heizen sind im Juli deutlich teurer geworden. Das sind weiter die zentralen Preistreiber, erklärt die Präsidentin des Statistischen Bundesamtes. Spritpreise von deutlich mehr als 2 Euro pro Liter sind inzwischen hierzulande die Regel. Und Entspannung ist nicht in Sicht. Denn zum einen ist der Konflikt um die wichtige Straße von Hormuz weiter nicht gelöst. Und dazu kommt das Niedrigwasser, das den Transport von Kraftstoff teilweise deutlich teurer macht. Thomas Thonfeld, Nachrichtenredaktion.
2: In einigen Teilen Europas ist heute eine totale Sonnenfinsternis zu sehen. Die Urlaubsinsel Mallorca liegt genau in der Schneise, in der das Ereignis am besten zu sehen ist. Um 20.31 Uhr wird dort die Sonne für 96 Sekunden vom Mond verdeckt.
4: Bei einer Sonnenfinsternis schiebt sich der Mond zwischen Sonne und Erde und verdeckt die Sonne teilweise oder sogar komplett. Das passiert nur bei Neumond, denn in dieser Phase steht der Mond genau zwischen der Erde und der Sonne. Weil die Mondbahn leicht schräg verläuft, zieht der Mond in den meisten Monaten knapp an der Sonne vorbei. Nur wenn er genau auf einer Linie steht, gibt es eine Sonnenfinsternis. Und das kommt sehr selten vor. Je nachdem, wie viel Sonne bedeckt ist, spricht man von einer partiellen oder totalen Sonnenfinsternis. Thomas Bremser, Nachrichtenredaktion.
2: In Italien bleibt mitten in der Hauptreisezeit der Flughafen von Catania wegen des jüngsten Ausbruchs des Vulkans Ätna weiter dicht. Der Airport auf der Mittelmeerinsel Sizilien ist wegen der Sperre des Luftraums mindestens bis um 18 Uhr geschlossen. Tausende Urlauber auch aus dem Ausland sind davon betroffen.
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1: Aktuell auf den Straßen. Auf der A2 Hannover Richtung Dortmund zwischen Hannover-Lahe und Hannover-Langenhagen 3 Kilometer stockender Verkehr vor der Baustelle. Auf der A352 Hannover-West Richtung Hannover-Nord staut es sich zwischen Langenhagen-Kaltenweide und dem Dreieck Hannover-Nord ebenfalls auf 3 Kilometern vor der Baustelle. Und das sind die 8 aktuellsten Blitzer in der Steinhuder Meerregion. Auf der B214 wird in Gilten und in Wendenborstel kontrolliert. Dazu auf der B442 in Messenkamp. In Garbsen-Schloss Ricklingen steht ein Blitzer auf der Burgstraße. In Hannover-Kleefeld wird auf der Anna-von-Borries-Straße Ecke Kirchröder-Straße geblitzt. Außerdem in Hannover-Miesburg-Nord am Forstkamp und in Neustadt-Poggenhagen auf der Poggenhagener Straße. Dazu in der Wedemark an den Hägewiesen in Resse. Weitere Blitzer findet ihr natürlich auch online auf der Meerradio-Website und in unserer App. Kommt gut durch!
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1: Moin aus der Meerradio Wetterredaktion. Derzeit melden Hademsdorf an der Allerfähre 22 Grad. In Gerden und Uchte sind es 23 Grad. In Hademsdorf an der Allerfähre und Gerden ist es leicht bewölkt und trocken. In Uchte bewölkt und trocken. Am frühen Nachmittag lockert es über der Steinhuder Meerregion nach und nach auf. Bis zum Abend setzt sich verbreitet heiteres Wetter durch. Dazu weht meist nur schwacher Wind. In der kommenden Nacht wird es klar und angenehm. Morgen startet der Tag sonnig. Am Nachmittag wird es spürbar wärmer, mit Höchstwerten zwischen 29 und 31 Grad. Am Freitag geht es nach sonnigem Beginn noch heißer weiter. Am Nachmittag sind vielerorts 34 bis 35 Grad drin. Am Samstag bleibt es sonnig und etwas weniger heiß, im flacheren Land mit den höchsten Werten und in den höheren Lagen am Deister etwas kühler.
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1: Vorsicht auf der A7 zwischen dem Dreieck Hannover Süd und Hildesheim-Drispenstedt. Dort sind in beiden Richtungen Personen auf der Fahrbahn. Vorsicht auch auf der A37 von Messe Richtung Burgdorf am Kreuz. Auf dem Beschleunigungsstreifen zur A2 Richtung Hannover ist die Unfallstelle noch nicht gesichert. Ein Blick auf den Verkehr. Auf der A2 Hannover Richtung Dortmund staut es sich zwischen Hannover-Lahe und Hannover-Langenhagen auf 3 Kilometern vor der Baustelle. Auf der A352 Hannover-West Richtung Hannover-Nord sind zwischen Langenhagen-Kaltenweide und dem Dreieck Hannover-Nord ebenfalls 3 Kilometer stockender Verkehr vor der Baustelle. Und das sind die 8 aktuellsten Blitzer in der Steinhuder Meerregion. Auf der B188 in Ötzebenrode wird geblitzt, dazu auf der B214 in Gilten und auf der B214 in Steimpke-Wendenborstel. Auch auf der B217 in Springe-Völksen steht ein Blitzer, in Garbsen-Schloss Ricklingen wird auf der Burgstraße kontrolliert, in Hannover-Kleefeld steht ein Blitzer auf der Anna-von-Borries-Straße Ecke Kirchröder-Straße und in Hannover-Miesburg-Nord wird am Forstkamp geblitzt. In der Wedemark außerdem in Resse an den Hägewiesen. Weitere Blitzer in der Region stehen natürlich auch auf der Meerradio-Website und in unserer App. Gute Fahrt!
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1: Hallo, momentan messen wir in Hohnhorst am Sportplatz 23 Grad. Dazu ist es leicht bewölkt. In Langenhagen sind es ebenfalls 23 Grad, dort ist es heiter. In Eschede messen wir 22 Grad, dazu ist es bewölkt. Im weiteren Verlauf lockert es mehr und mehr auf. Und auch der Abend bleibt angenehm. In der Nacht wird es fast überall klar und angenehm frisch. Morgen geht es nach sonnigem Start rasch aufwärts. Am Morgen liegen die Werte bei 13 bis 16 Grad. Am Nachmittag wird es mit 29 bis 31 Grad heiß. Am Freitag legt die Hitze noch einmal zu. Dann sind in weiten Teilen der Steinhuder Meerregion 34 bis 35 Grad drin. Am Samstag geht es etwas zurück. Es bleibt aber warm, am Deister etwas kühler.
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2: Ich bin Thomas Brockt. Verfassungsschutz und Bundesnachrichtendienst sollen angesichts der wachsenden hybriden Bedrohung Deutschlands deutlich mehr Befugnisse erhalten. Eine umfassende Reform, die das Bundeskabinett beschlossen hat, sieht für die deutschen Nachrichtendienste erstmals die Möglichkeit vor, in klar begrenzten Fällen selbst operativ einzugreifen.
3: Bundesinnenminister Dobrindt hatte zuletzt gesagt, dass aus dem Bundesamt für Verfassungsschutz ein echter Geheimdienst werden muss. Und das in etwa so. Ein Nachrichtendienstmitarbeiter soll sich künftig Zugang zu einem anderen Laptop verschaffen können, um an die gespeicherten Daten zu kommen. Es soll auch möglich sein, verschlüsselte Kommunikation mitzulesen. Außerdem soll erlaubt werden, dass Geheimdienstmitarbeiter zum Beispiel in eine Wohnung eindringen können, um etwa Sprengstoff gegen harmloses Pulver auszutauschen. Der Bundestag muss der Reform noch zustimmen. Tine Klimach, Nachrichtenredaktion.
2: Die meisten Menschen in Deutschland fühlen sich von allen Parteien im Stich gelassen. Nach dem aktuellen RTL-NTV-Trendbarometer haben nur noch 12% der Bundesbürger den Eindruck, dass sich die Parteien in ausreichendem Maße um die wirklichen Probleme und Interessen der Menschen im Land kümmern. 84% verneinen das. Die AfD bleibt mit 28% stärkste Partei und liegt damit 7 Punkte vor der Union. Rund 2,5 Wochen vor dem Start der neuen Fußball-Bundesliga-Saison hat sich das Bundeskartellamt zur umstrittenen 50-plus-1-Regel geäußert. Es hat keine kartellrechtlichen Bedenken gegen die Regel, die sicherstellen soll, dass Investoren keine Stimmenmehrheit an den Kapitalgesellschaften von Vereinen übernehmen.
4: Für einen Großteil der Fans ist es sicherlich eine gute Nachricht. Nun sind die 36 Clubs aus Bundesliga und zweiter Liga aufgerufen, ihre Hausaufgaben zu machen. Und das speziell mit Blick auf die bisherigen Ausnahmen Leverkusen und Wolfsburg, deren Profifußballgesellschaften sich mehrheitlich oder vollständig in den Händen der Bayer AG und der Volkswagen AG befinden. Auch die Sonderfälle RB Leipzig und Hannover müssen Kompromisse finden. Fabian Schaffer, Sportredaktion.
2: Gute Nachrichten für Himmelsbeobachter. Bei der partiellen Sonnenfinsternis heute Abend bleibt der Himmel in weiten Teilen Deutschlands meist klar. Der Deutsche Wetterdienst erwartet fast überall optimale Wetterbedingungen. Nur im Norden sollen ein paar Wolken durchziehen. Die partielle Sonnenfinsternis beginnt in Deutschland gegen 19.11 Uhr. In Teilen Spaniens, etwa auf Mallorca, gibt es sogar eine totale Sonnenfinsternis.
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1: Vorsicht auf der A37, Messe Richtung Burgdorf, am Kreuz. Auf dem Beschleunigungsstreifen zur A2 Richtung Hannover ist die Unfallstelle noch nicht gesichert. Aktuell auf den Straßen? Auf der A2, Hannover Richtung Dortmund, zwischen Hannover-Lahl und Hannover-Langenhagen, stockt der Verkehr auf 3 Kilometern vor der Baustelle. Auch auf der A352, Hannover-West Richtung Hannover-Nord, zwischen Langenhagen-Kaltenweide und dem Dreieck Hannover-Nord, sind es 3 Kilometer stockender Verkehr vor der Baustelle. Vorsicht auf der B217, Hannover Richtung Springe, zwischen dem Abzweig nach Bredenbeck und Völksen, dort liegt ein Plastikteil auf der Fahrbahn. Hier kommen die 8 aktuellsten Blitzer für die Steinhuder Meerregion. Auf der B6 in Nienburg wird kurz vor der Abfahrt Nienburg-West geblitzt. Auf der B83 in Hessisch-Oldendorf-Welsede steht kurz vor der Abfahrt Welsede ein Blitzer. Dazu auf der B188 in Ütze-Benrode und auf der B214 in Gilten. Ein weiterer Blitzer steht auf der B214 in Steimke-Wendenborstel. Außerdem wird in Garbsen-Schloss-Ricklingen auf der Burgstraße kontrolliert und in Ütze auf der Bahnhofstraße. Und in der Wedemark auf der Kaltenweider Straße Ecke Westbeke. 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
5: Bei der Polizei in Niedersachsen, da hat jetzt ein neuer Hubschrauber seinen Dienst angetreten. Der neue Phoenix vom Typ Airbus H145 ist heute Morgen zum ersten Mal im Einsatz gewesen. Und er hat technisch auch einiges im Gepäck. Hochauflösende Kameras, Suchscheinwerfer, eine Rettungswinde und deutlich mehr Platz für Einsatzkräfte. Stationiert ist die Hubschrauberstaffel in Hannover und von da aus hat sie im Ernstfall jeden Ort in Niedersachsen innerhalb von 30 Minuten erreicht.

0: Moin.
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0: Richtung Wochenende gehen, desto weiter klettern auch wieder die Temperaturen. Wichtig ist Trinken bei dieser Hitze. Wasserflaschen, da steht ja aber auch zum Beispiel immer ein Haltbarkeitsdatum drauf, egal ob still oder sprudelig. Das heißt, dass Wasser theoretisch schlecht werden kann, oder? Kollege Thomas Bremser hat sich das Ganze mal ein bisschen genauer angeschaut.
1: Ja, auf die Idee könnte man kommen, aber es ist nicht so, sagen Verbraucherschützer. Die Hersteller müssen nämlich ein Haltbarkeitsdatum auf die Flaschen schreiben, das ist gesetzlich vorgeschrieben von der EU. Oft werden dann 2 Jahre angegeben. Das betrifft dann aber vor allem den Geschmack, der sich ändern kann. Es bleibt aber auch dann noch unbedenklich, Wasser zu trinken.
0: Also Geschmack anders, aber nicht schädlich. Das ist schon mal beruhigend. Aber ein paar Dinge gibt es da trotzdem zu beachten, damit sich der Geschmack eben nicht verändert.
1: Wir sollten es am besten kühl, dunkel und trocken lagern. Bei Hitze und viel Licht kann das Wasser nämlich mit der Zeit schlechter schmecken. Gesundheitlich gefährlich ist das aber nicht. Übrigens, Sprudelwasser hält sich oft länger als stilles Wasser, denn die Kohlensäure hindert Keime daran, sich zu bilden. Außerdem hält sich der Geschmack eher bei Glasflaschen. PET-Flaschen sind weniger dicht, das heißt, es kann Kohlensäure entweichen und bei Hitze kann eine chemische Verbindung ins Wasser übergehen. Die ist farblos und unbedenklich, aber stört halt den Geschmack.
0: Heißt also unterm Strich, wenn wir unser Wasser ganz normal lagern, passiert da nichts. Und mal ehrlich, wer wirklich 2 Jahre dieselbe Flasche Wasser rumstehen hat, der trinkt auf jeden Fall zu wenig. So weit sollten wir es am besten gar nicht erst kommen lassen.

0: geht rein in den Mittwochnachmittag. Mehr Radio hier. Wer sich rund ums Steinhuder Meer ehrenamtlich engagieren möchte, der weiß oft gar nicht so richtig, wo gerade überhaupt Hilfe gebraucht wird. Die Freiwilligenagentur Langenhagen bringt deswegen das gute alte schwarze Brett rein ins Digitale mit der kostenlosen Anpacker-App. Worum es da genau geht, erklärt Koordinatorin Annika Stickmeier.
1: Das ist unsere sogenannte Engagementbörse, wie man das so schön sagt. Also das heißt, wir bringen Gesuche mit Menschen zusammen, die ein Ehrenamt suchen, und das ist total großartig, weil das geht online und digital. Da sind bei uns in Langenhagen immer zwischen 50 und 60 Gesuche aus unterschiedlichsten Bereichen, ob mit Senioren, mit Kindern.
0: Läuft also super und wird genutzt. Spannend dabei, die gesuchten Einsatzbereiche ändern sich immer wieder und ein wenig anders ist es auch.
1: Auch da merken wir, dass sich da etwas verändert in der Suche und wir matchen da unfassbar viele Sachen. Also mittlerweile ist sozusagen dieses digitale Matching zwischen Verein und Ehrenamtlichen, die etwas suchen, größer als die persönliche Beratung.
0: Ja, jetzt denkt ihr vielleicht, oh nein, jetzt ist alles nur noch digital, aber keine Sorge.
1: Andersrum bieten wir auch für alle Menschen, die sagen, oh nee, ist vielleicht doch nicht so meins, immer noch die persönliche Beratung an. Und was auch ab und an immer gerne genutzt wird, ist eine Beratung per Zoom. Also sozusagen das Zwischending, das ist viel für Geschäftsleute, die auch sagen, hey, ich würde gerne was Sinnstiftendes machen, aber ich habe jetzt auch keine Zeit in eine Beratung, aber ich habe auch keine Lust, hier im Internet lange zu suchen. Beraten Sie mich mal online ganz schnell und haben auch bitte gleich was parat, was dann auch nicht so ein Dauer-Ehrenamt ist, was viel Zeit in Anspruch nimmt. Wir bevorzugen das Digitale, weil es einfach schneller geht, auch für uns in der Abarbeitung. Aber wir wollen keinen ausschließen und daher gibt es immer noch mindestens die nächsten 10 Jahre alle 3 Varianten sozusagen.
0: Also keine Zeit verlieren und einfach mal reingucken. Aktuell wird zum Beispiel Hilfe fürs Fest der Kulturen gesucht oder Beetpaten, die sich um Langenhagens Grün kümmern. Die Anpacker-App gibt es im App Store oder einfach auf langenhagen.de.

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1: Moin aus der Meerradio Wetterredaktion. Derzeit melden Lese beim Kaliwerk und Balge 24 Grad. Dazu ist es dort bewölkt. In Rethem sind es 22 Grad bei leicht bewölktem und trockenem Wetter. Am Nachmittag lockert es nach und nach auf. Heute bleibt es meist freundlich und warm, gegen Abend oft nur locker bewölkt. Dazu weht kaum mehr als ein schwacher Wind. In der Nacht wird es vielerorts klar und in der Steinhuder Meerregion kühlt die Luft auf etwa 13 bis 16 Grad ab. Morgen startet der Tag sonnig. Bis zum Nachmittag wird es verbreitet heiß mit 29 bis 31 Grad. Am Freitag setzt sich das sonnige und sehr warme bis heiße Wetter fort. Am Samstag bleibt es angenehm und insgesamt etwas weniger heiß. In höheren Lagen am Deister und im Weserbergland etwas kühler.
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1: Aktuell auf den Straßen, auf der A2 Hannover Richtung Dortmund, zwischen Hannover-Lahe und Hannover-Langenhagen, 3 Kilometer stockender Verkehr vor der Baustelle. Auf der A352 Hannover-West Richtung Hannover-Nord, zwischen Langenhagen-Kaltenweide und dem Dreieck Hannover-Nord, sind es ebenfalls 3 Kilometer stockender Verkehr vor der Baustelle. Hier kommen die 8 aktuellsten Blitzer für die Steinhuder Meerregion. Auf der B6 in Nienburg wird kurz vor der Abfahrt Nienburg-West geblitzt. Auf der B83 in Hessisch-Oldendorf-Wellsede steht kurz vor der Abfahrt Wellsede ein Blitzer. Dazu auf der B188 in Ütze-Benrode und auf der B214 in Gilten. Ebenfalls auf der B214 wird in Steimke-Wendenborstel kontrolliert. Außerdem steht ein Blitzer auf der Bahnhofstraße in Ütze. Und in der Wedemark wird geblitzt, auf der Kaltenweider Straße Ecke Westbeke und in Resse an den Hägewiesen. Weitere aktuelle Blitzer in der Region gibt es auch jederzeit online und in unserer Meerradio-App. Gute Fahrt!
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0: Mikroplastik im Wasser, in Lebensmitteln, in Spielzeug. Ekelhaft! Und einfach mit einem Kescher aus den Flüssen ziehen, das geht nicht. Dafür ist es nämlich viel zu klein. Denn Dr. Dennis Kolofrat forscht am Institut für anorganische Chemie der Leibniz-Uni Hannover. Er hat da einen Lösungsansatz gefunden.
1: Im Prinzip ist es ein Hybridmaterial aus einem Hydrogel. Das ist ein Polymer, was in Wasser quellen kann. Und die zweite Komponente, das sind poröse Organosilikatpartikel. Und die haben wir eine Expertise in unserer Arbeitsgruppe aufgebaut, dass wir die beliebig funktionalisieren können mit verschiedensten Gruppen. Und sozusagen diese Symbiose aus diesen beiden Materialklassen, die führt dann dazu, dass wir letztendlich dieses Mikroplastik zersetzende Material entwickeln konnten.
0: Schon eine coole Erfindung und super, wenn es denn funktioniert. Das Konzept, das lassen wir uns gleich nochmal ein bisschen genauer erklären. Erstmal Talk Talk, Klassiker, It's My Life.

0: Gleich ist es 14:45 Mittwochnachmittag bei mir Radio. Großes Thema Mikroplastik. Ich will gar nicht so genau wissen, wie viel Plastik wir täglich zu uns nehmen, ohne es zu merken. Aber ein Wissenschaftler von der Uni Hannover hat dem Plastik den Kampf angesagt. Dr. Dennis Kolofrat vom Institut für Anorganische Chemie. Er hat nämlich ein Hydrogel erfunden, das Mikroplastik aus Gewässern filtert und zersetzt. Wie das funktioniert, das erklärt er am besten selbst.
1: Im Grunde sind es zwei unterschiedliche Mechanismen, die in einem Material verbunden sind. Das ist zum einen der Antrieb, also dass das Gel autonom aufsteigen kann und absteigen, sobald es im Gewässer ist. Und die Mikroplastik zersetzenden Eigenschaften, die funktionieren über die Funktionalisierung der Partikel. Das heißt, man kann es Katalysator nennen. Mit Einstrahlung von Sonnenlicht kann der Sauerstoffradikale erzeugen und die zersetzen dann das Mikroplastik, was in dem Gel aufgenommen wurde. Und im Idealfall bleibt am Ende nur noch Wasser und CO2 übrig.
0: Ein irre langer Prozess von Forschung über Überzeugungsarbeit und nächtelangem Herumprobieren hat dann ein funktionierendes Ergebnis hervorgebracht. Es wird nur noch nicht eingesetzt.
1: Jetzt geht es natürlich dran, das Ganze so weiterzuentwickeln, dass man es eventuell auch in natürlichen Gewässern verwenden kann. Da könnte es natürlich noch manche Herausforderungen geben, wenn wir zum Beispiel am Gewässerboden echte Sedimente haben, wie Sand, wie unser Material damit dann wechselwirkt oder auch wenn eben andere Schwebstoffe vorhanden sind, ob die das Gel irgendwie verkleben oder ähnliches. Da muss jetzt natürlich einfach weiter dran geforscht werden. Das wäre jetzt erstmal so der Weg, dass man jetzt guckt, wie man vom Labor dann wirklich zu einer Anwendung kommt.
0: Bis das also ins richtige Gewässer kommt, dauert es noch. Vor allem braucht es jetzt erstmal

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1: Schönen Nachmittag aus der Meerradio-Wetterredaktion. Derzeit melden Wölpinghausen an der Windmühle, Sachsenhagen und Algermissen jeweils 24 Grad. Dazu ist es verbreitet bewölkt. Am Nachmittag lockert es über der Steinhuder Meerregion mehr und mehr auf. Bis zum Abend setzt sich vielerorts freundliches Wetter durch. Dazu bleibt es angenehm warm. In der Nacht ist es meist klar und windschwach. Morgen startet der Tag oft sonnig. Am Nachmittag werden verbreitet um die 30 Grad erreicht. Es wird heiß. Am Freitag geht es mit viel Sonne weiter und es wird heiß mit Spitzen zwischen 34 und 35 Grad. Am Samstag bleibt es freundlich. Die große Hitze lässt aber etwas nach. In höheren Lagen am Deister und im Weserbergland etwas kühler.
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2: 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Ich bin Thomas Brock. Verfassungsschutz und Bundesnachrichtendienst sollen deutlich mehr Befugnisse erhalten. Das Bundeskabinett hat eine umfassende Reform beschlossen. Sie sieht unter anderem vor, dass die Nachrichtendienste in bestimmten Fällen selbst operativ eingreifen können. Es gehe darum, gegenüber unseren Gegnern auch aktiv handeln zu können, sagte Bundesinnenminister Dobrindt.
3: Wir starten eine neue Zeitrechnung für die Nachrichtendienste. Wir entwickeln unsere Nachrichtendienste hin zu echten Geheimdiensten.
2: Innenminister Dobrindt. BAföG-Empfänger sollen im nächsten Jahr mehr Geld bekommen. Das Bundeskabinett hat eine entsprechende Reform der Ausbildungsfinanzierung auf den Weg gebracht. Der Gesetzentwurf soll im Herbst in Bundestag und Bundesrat beraten und verabschiedet werden. Die im BAföG enthaltene Wohnkostenpauschale für diejenigen, die nicht mehr bei den Eltern wohnen, soll demnach zum Sommersemester 2027 von jetzt 380 auf 440 Euro im Monat steigen. Rund 2,5 Wochen vor dem Start der neuen Fußball-Bundesliga-Saison hat sich das Bundeskartellamt zur umstrittenen 50-plus-1-Regel geäußert. Es hat keine kartellrechtlichen Bedenken gegen die Regel, die sicherstellen soll, dass Investoren keine Stimmenmehrheit an den Kapitalgesellschaften von Vereinen übernehmen.
4: Für einen Großteil der Fans ist es sicherlich eine gute Nachricht. Nun sind die 36 Clubs aus Bundesliga und zweiter Liga aufgerufen, ihre Hausaufgaben zu machen. Und das speziell mit Blick auf die bisherigen Ausnahmen Leverkusen und Wolfsburg, deren Profifußballgesellschaften sich mehrheitlich oder vollständig in den Händen der Bayer AG und der Volkswagen AG befinden. Auch die Sonderfälle RB Leipzig und Hannover müssen Kompromisse finden. Die 50-plus-1-Regel hatte in der Vergangenheit oft für Streit zwischen Fans und Clubs gesorgt. Fabian Schaffer, Sportredaktion.
2: Gute Nachrichten für Himmelsbeobachter. Bei der partiellen Sonnenfinsternis heute Abend bleibt der Himmel in weiten Teilen Deutschlands meist klar. Der Deutsche Wetterdienst erwartet fast überall optimale Wetterbedingungen. Nur im Norden sollen ein paar Wolken durchziehen. Die partielle Sonnenfinsternis beginnt in Deutschland gegen 19.11 Uhr. In Teilen Spaniens, etwa auf Mallorca, gibt es sogar eine totale Sonnenfinsternis.
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1: Aktuell auf den Straßen. Auf der A2 Hannover Richtung Dortmund zwischen Hannover-Lahe und Hannover-Langenhagen stockt der Verkehr auf 3 Kilometern vor der Baustelle. Vorsicht auf der A7 Hamburg Richtung Hannover zwischen Westenholz und Schwarmstedt. Dort liegt ein Reifen auf der Fahrbahn. Auf der A352 Hannover-West Richtung Hannover-Nord zwischen Langenhagen-Kaltenweide und dem Dreieck Hannover-Nord stockt es auf 3 Kilometern vor der Baustelle. Vorsicht auf der B3 Celle Richtung Hannover zwischen der Überleitung Altenzelle zur B214 und Adelheidsdorf Nienhagen. Dort liegt verlorene Ladung aus Holz auf der Fahrbahn. Hier kommen die 8 aktuellsten Blitzer für die Steinhuder Meerregion. Auf der B6 wird in Hannover-Herrenhausen kurz vor der Abfahrt Herrenhausen geblitzt und auch in Nienburg kurz vor der Abfahrt Nienburg-West. Auf der B83 steht ein Blitzer in Hessisch-Oldendorf-Wellsede kurz vor der Abfahrt Wellsede. Dazu auf der B214 in Steimke-Wenden-Borstel. In Garbsen-Schloss-Ricklingen wird auf der Burgstraße kontrolliert. In Hannover-Linden-Süd steht ein Blitzer auf der Deisterstraße 110 Meter vor der Gedenkstätte. Außerdem in Uetze auf der Bahnhofstraße und in der Wedemark auf der Kaltenweider Straße Ecke Westbeke. Weitere aktuelle Blitzer in der Region gibt es auch jederzeit online und in unserer Meerradio-App. Gute Fahrt!
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5: Eine 87-Jährige aus Neustadt hat nach einem Schockanruf wahnsinnig clever reagiert. Betrüger haben von ihr eine hohe Geldsumme gefordert und die Seniorin ist damit direkt zur Polizei gegangen und hat anschließend bei einer fingierten Geldübergabe mitgemacht. Dabei haben die Beamten einen 55-jährigen Verdächtigen festgenommen. Inzwischen ist der Mann wieder auf freiem Fuß gesetzt worden, weil keine Haftgründe vorgelegen haben. Erledigt ist der Fall damit aber noch lange nicht. Die Polizei sucht jetzt nämlich weiter nach möglichen Hintermännern.

aber nicht hoffnungslose Situation. Hier bei uns bei mehrradio Mittwochnachmittag, 3:10, beim DRK-Ortsverein in Pattensen-Schulenburg. Da gibt es ein kleines Licht am Ende des Tunnels bei der Suche nach einem neuen Vorsitzenden. Nach dem Tod der langjährigen Vorsitzenden Jutta Ziesenis hat der Sohn Uwe jetzt erstmal übernommen. Neben seinem Beruf konnte er das Amt aber nicht dauerhaft durchziehen. Jetzt gibt's einen kleinen Hoffnungsschimmer. Eine Interessentin möchte jetzt im September erstmal Vereinsluft schnuppern und für den Ortsverein mit rund 150 Mitgliedern ist das auch super wichtig. Schließlich haben allein die Seniorennachmittage regelmäßig bis zu 40 Menschen, die da sind.

0: Also meine war grün, oben so leicht zart rosa und vorne drauf, da war eine Fee oder eine Elfe und es war das absolut Beste am quasi ersten Schultag. Ich hoffe, keiner von euch muss jetzt noch losrennen und eine Schultüte besorgen, denn dieses Wochenende ist es ja schon soweit, also viel Zeit ist nicht mehr. Die Einschulungen stehen an und traditionell bekommen ja alle Erstklässler eine Schul- oder auch Zuckertüte. Aber wieso eigentlich? Woher kommt das? Und vor allem, was kommt da rein? Kollege David Himmelreich.
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2: Ein Hörnchen voller Geschenke, das gibt's eigentlich immer zur Einschulung, obwohl's eigentlich auch gar nicht nur was mit Schule zu tun hat. Es soll vor allen Dingen der Übergang in einen anderen Status deutlich gemacht werden. Die ersten Belege für die Tüte gab's schon im 18. Jahrhundert. Früher wurden die allerdings generell zum Einpacken von Süßigkeiten verwendet. Das ist im Übrigen auch ein großer Unterschied. Früher hieß die Schultüte vor allen Dingen Zuckertüte, weil da auch überwiegend Süßigkeiten drin waren. Heutzutage befinden sich auch viele Spielzeuge und Schulsachen in dem Ding und somit wird heute auch generell mehr dafür ausgegeben. Aber eigentlich doch auch egal, was drin ist. Hauptsache, die Kleinen freuen sich. 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
1: Hallo, in Elze in der Wedemark und Burg Wedel sind es 23 Grad, dazu ist es bewölkt. Wendenborst Landwachtenstadion meldet 25 Grad, dort ist es trocken und wolkig. Am Nachmittag bleibt es verbreitet freundlich und warm, später ziehen nur ein paar lockere Wolken durch, dazu weht meist schwacher Wind. Rund ums Steinhuder Meer geht es nach einer oft klaren Nacht morgen wieder sonnig weiter. Am Nachmittag wird es heiß mit 29 bis 31 Grad. Am Freitag legt die Hitze noch einmal spürbar zu, vielfach scheint die Sonne von früh bis spät. Am Samstag bleibt es heiß, aber nicht mehr ganz so extrem, mit Höchstwerten von 28 bis 29 Grad, in höheren Lagen etwas kühler.
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1: Der Verkehr für die Steinhuder Meerregion. Auf der A2 Hannover Richtung Dortmund stockt es zwischen Hannover-Lahe und Hannover-Langenhagen auf 3 Kilometern vor der Baustelle. Auf der A352 Hannover-West Richtung Hannover-Nord sind zwischen Langenhagen-Kaltenweide und dem Dreieck Hannover-Nord ebenfalls 3 Kilometer stockender Verkehr vor der Baustelle. Hier kommen die 8 aktuellsten Blitzer für die Steinhuder Meerregion. Auf der B6 wird in Hannover-Herrenhausen kurz vor der Abfahrt Herrenhausen geblitzt und auch in Nienburg kurz vor der Abfahrt Nienburg-West. Auf der B83 steht ein Blitzer in Hessisch-Oldendorf-Welsede kurz vor der Abfahrt Welsede. Dazu auf der B215 in Estorf-Lieseringen. In Hannover-Kleefeld steht ein Blitzer auf der Anna-von-Borries-Straße Ecke Kirchröder-Straße. In Hannover-Linden-Süd wird auf der Deister-Straße 110 Meter vor der Gedenkstätte kontrolliert. Außerdem wird in Neustadt-Poggenhagen auf der Poggenhagener Straße geblitzt und in Uetze auf der Bahnhofstraße. Weitere aktuelle Blitzer in der Region gibt es auch jederzeit online und in unserer Meerradio-App. Gute Fahrt!
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0: Dire Straits mit Salt und Swing hier bei uns bei Mehr Radio. Wo wird's im Sommer einfach zu heiß? Also ich glaube am Freitag, da können wir das ziemlich gut rausfinden und die Stadt Ronnenberg, die hat da jetzt auch Interesse dran und zwar an euren Meinungen und deswegen werden Ideen für mehr Schatten gesammelt. Kollege Tom Schneider.
1: Unter dem Motto, wo fehlt Schatten in Ronnenberg, läuft ab sofort eine öffentliche Beteiligungsaktion zum Hitzeschutz. Bis zum 6. September können Bürgerinnen und Bürger Orte melden, an denen sie sich mehr Schatten wünschen. Zum Beispiel auf Spielplätzen, Gehwegen oder öffentlichen Plätzen. Die Hinweise können ganz einfach über die Plattform mitgestalten.ronnenberg.de eingetragen werden. Dort lassen sich Orte direkt auf einer Karte markieren und auch Vorschläge für mögliche Schattenspender ergänzen. Die Stadt möchte die Ideen auswerten und sie als Grundlage für künftige Planungen nutzen. Einen Anspruch auf eine direkte Umsetzung einzelner Vorschläge gibt es allerdings nicht.
0: Wer mitmachen möchte, kann seine Ideen noch bis zum 6. September online einreichen unter mitgestalten.ronnenberg.de.

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1: Morgen ist es soweit, morgen sind die Sommerferien vorbei. Sie sind wieder unterwegs, die kleinen und großen Schülerinnen und Schüler. Vor den Schulen sorgen dann oft auch wieder die Elterntaxis für eine ganze Menge Verkehr. Hier ist Mehrradio am Mittwochnachmittag. Wir bereiten schon mal so ein kleines bisschen drauf vor. Verkehrsexperten empfehlen unter anderem, Kinder auch gut vorzubereiten und möglichst selbstständig laufen zu lassen. Wie sicher das klappt, weiß Annika Nohe. Sie ist Leiterin für Mobilität bei der ADAC-Stiftung. Warum ist es so wichtig, dass mein Kind selbst zur Schule läuft und nicht mit dem Auto gebracht, weiß Annika Nohe. Sie ist Leiterin für Mobilität bei der ADAC-Stiftung. Warum ist es so wichtig, dass mein Kind selbst zur Schule läuft und nicht mit dem Auto

0: an der Stelle stellen können. Kennt mein Kind alle wichtigen Verkehrs- und Verhaltensregeln für den Schulweg? Und wie sieht's allgemein aus mit der Wahrnehmung, Konzentration und Aufmerksamkeit des Kindes? Dann schauen wir uns den Schulweg selber an. Ist es überhaupt möglich, dass mein Kind sicher zur Schule gelangt? Also gibt's einen sicheren Schulweg? Und wenn wir all die Fragen mit Ja beantworten, dann steht dem allein zur Schule laufen nichts mehr im Weg.
1: Worauf kommt es denn an bei einem sicheren Schulweg?
0: Straßen sollten möglichst sicher überquert werden können, an Ampeln oder Zebrastreifen. Durchgehende breite Gehwege sind wichtig, genügend Abstand zur Fahrbahn und im Bestfall größtenteils Tempo 30. Wichtig ist es an der Stelle auch, auf helle Kleidung zu achten, Reflektoren oder Warnwesten zu nutzen, um die Kinder in der Dämmerung gut sichtbar zu machen. Und außerdem gilt, nicht immer der kürzeste Weg ist der sicherste. Lieber einen kleinen Umweg in Kauf nehmen, wenn der Schulweg dadurch sicherer wird.
1: Und das Thema Trainieren ist ja auch wichtig. Wie kann ich mit meinem Kind den Schulweg am besten üben? Wie unterstütze ich da am besten?
0: Gehen Sie den Weg aktiv mit dem Schulkind ab. Üben Sie das mehrfach, gerne auch mit der ganzen Familie. Idealerweise zu genau den Zeiten, in denen später auch die Schule beginnt, um in einer realistischen Verkehrssituation zu üben. Wo sind Zebrastreifen? Wo sind die Fußgängerampeln? Wie verhält sich mein Kind da idealerweise? Das kann alles eingeübt werden und verschafft dem Kind nachher eine gewisse Sicherheit und Routine, die essentiell sind für den sicheren, eigenständigen Schulweg.
1: Also weg vom Elterntaxi und hin zu mehr Selbstständigkeit auf dem Schulweg. Das raten zumindest die Experten. Alle weiteren Infos gibt's zum Nachlesen unter stiftung.adac.de/schulstart.

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1: Hallo, derzeit melden Brokelow am Naturreservat und Radesdorf jeweils 25 Grad, Schaumburg-Bekedorf 26 Grad, dazu ist es verbreitet bewölkt. Heute Nachmittag werden die Wolken weniger, später setzt sich in unserer Region vielerorts angenehmes Wetter durch, dazu weht nur schwacher Wind. Es bleibt heute angenehm warm. In der Nacht ist es meist klar und windschwach. Morgen gibt es viel Sonne, am Nachmittag steigen die Werte auf rund 29 bis 31 Grad. Am Freitag wird es heiß mit etwa 34 bis 35 Grad. Am Samstag wird es wieder etwas kühler. In höheren Lagen am Deister und im Weserbergland bleibt es etwas kühler.
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3: Nachrichten.
4: Ich bin Thomas Brockt. BAföG-Empfänger sollen im kommenden Jahr mehr Geld erhalten. Das Bundeskabinett in Berlin hat eine entsprechende Reform der Ausbildungsfinanzierung auf den Weg gebracht. Der Gesetzentwurf soll im Herbst in Bundestag und Bundesrat beraten und verabschiedet werden.
5: Der sogenannte BAföG-Grundbedarf für Studierende wird in 2 Schritten angehoben. Zum Wintersemester 2027/28 auf über 500 Euro, dann zum darauffolgenden Sommersemester auf 560 Euro. Auch das Schüler-BAföG steigt. Ebenso die Wohnkostenpauschale. Das betrifft Studierende, die nicht mehr bei den Eltern wohnen. Nächstes Sommersemester gibt es 60 Euro mehr. Tine Klimach, Nachrichtenredaktion.
4: Verfassungsschutz und Bundesnachrichtendienst sollen deutlich mehr Befugnisse erhalten. Das Bundeskabinett hat eine umfassende Reform beschlossen. Sie sieht unter anderem vor, dass die Nachrichtendienste in bestimmten Fällen selbst operativ eingreifen können. So könnte etwa der für die Auslandsaufklärung verantwortliche BND die IT-Infrastruktur einer fremden Macht während einer laufenden Cyberattacke auf Deutschland manipulieren. Die Entfremdung zwischen der Politik und den Bürgern in Deutschland wird größer. Im aktuellen Trendbarometer von RTL und NTV sagten 84% der Befragten, dass sie sich von allen Parteien im Stich gelassen fühlen. Und auch das Ansehen von Kanzler Merz sinkt laut der Forsa-Umfrage weiter.
6: Die Stimmung im Land ist schlecht wie lange nicht und das ausgerechnet vor den 3 wichtigen Landtagswahlen im September. Gerade mal 12% finden, dass sich die Parteien um die wirklichen Probleme der Menschen im Land kümmern. Am schlechtesten schneidet dabei die AfD ab, aber auch das Vertrauen in die Union und in die SPD ist gering. Mit der Arbeit des Bundeskanzlers sind gerade mal 13% zufrieden. Diana Kramer, Nachrichtenredaktion.
4: Zur Beobachtung einer Sonnenfinsternis werden sich heute Abend Millionen Blicke auf den westlichen Horizont richten. Der Mond schiebt sich dann vor die Sonne und in weiten Teilen Europas ist es plötzlich dämmerig oder sogar ganz dunkel. In Deutschland wird der Mond die Sonnenscheibe zwar nicht vollständig verdecken, aber in großen Teilen Spaniens wird es erstmals seit mehr als 100 Jahren wieder eine totale Sonnenfinsternis geben. Wolken werden laut Vorhersage kaum den Blick auf das Himmelsereignis trüben.
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1: Vorsicht auf der A2 Dortmund Richtung Braunschweig zwischen Hannover-Bodfeld und Hannover-Lahe. Dort liegen mehrere Plastikteile auf der Fahrbahn. Auf der A2 Braunschweig Richtung Hannover zwischen Lehrte wird ein Unfall aufgenommen. Fahrt dort bitte langsam. Der Verkehr für die Steinhuder Meerregion. Auf der A352 Hannover-West Richtung Hannover-Nord zwischen Langenhagen-Kaltenweide und dem Dreieck Hannover-Nord staut es sich auf 3 Kilometern vor der Baustelle. Vorsicht auf der B3 Hannover Richtung Celle zwischen Nienhorst und Adelheidsdorf-Nienhagen. Dort liegen Gegenstände auf der Fahrbahn. Im Kreis Celle ist wegen eines Fahrradkorsos noch bis zum späten Nachmittag mit Verkehrsbehinderungen zu rechnen. Diese 8 Blitzer habt ihr uns zuletzt gemeldet. Auf der B6 wird in Hannover-Herrenhausen kurz vor der Abfahrt Herrenhausen geblitzt und auch auf der B6 in Nienburg kurz vor der Abfahrt Nienburg-West. Auf der B83 steht ein Blitzer in Hessisch-Oldendorf-Welsiede kurz vor der Abfahrt Welsiede. Dazu in Hannover-Linden-Süd auf der Deisterstraße 110 Meter vor der Gedenkstätte und in Hannover-Kleefeld auf der Anna-von-Borries-Straße Ecke Kirchröder-Straße. In Neustadt-Mühlenfelder-Land wird auf der Nöpker-Straße Ecke Roter Weg kontrolliert. Außerdem steht ein Blitzer in Neustadt-Pockenhagen auf der Pockenhagener Straße. und in der Wedemark auf An den Hägewiesen. Einen Überblick über alle aktuellen Blitzer findet ihr auch online auf der Mehrradio-Website und in unserer App. Kommt gut durch.
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2: In Rehe haben es Einbrecher ausgerechnet auf den Neubau des Feuerwehrhauses abgesehen. In der Nacht zu Dienstag sind Unbekannte in das Gebäude eingedrungen und haben mehrere Kabeltrommeln mitgenommen. Insgesamt rund 3100 Meter Kabel im Wert von etwa 3500 Euro. Wegen der Menge und des Gewichts ist die Polizei davon jetzt ausgegangen, dass die Täter ein größeres Fahrzeug zum Abtransport genutzt haben. Wer rund um die Dorfstraße was Verdächtiges gesehen, beobachtet hat, meldet sich bitte bei der Polizei in Bad Nenndorf.

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Jo. Ja, wenn Grünpflege dann doch zu einem Feuerwehreinsatz wird, dann war ein Gasunkrautbrenner meistens am Werk, wie jetzt auch in Landesbergen. Ein 33-Jähriger hat damit Unkraut entfernen wollen. Durch Funkenflug ist dann allerdings ein Zierstrauch auf dem Nachbargrundstück in Brand geraten. Der Mann hat das Feuer noch selber löschen können, bevor die Feuerwehr eingetroffen ist. Verletzt wurde niemand. Die Polizei hat den Vorfall aber nochmal zum Anlass genommen, vor solchen Geräten, vor allem bei Trockenheit, zu warnen. Solche kleinen Funken, die reichen oft aus, um trockene Pflanzen in Brand zu setzen.

0: Also hier stehen ja so zwei Musiker in einem Raum. Also ein Musiker und eine, die denkt, sie könnte ganz gut singen. Sagen wir es mal so, ich bin mir beim Ende
1: Stell dein Licht dich und dein Scheffel.
0: Ich bin
1: Musik ist, was du draus
0: beim Ende von diesem Song nie sicher. Was ist das? Ist das eine E-Gitarre? Ehrlich? Crazy.
1: Ja, ein paar Effektgeräte, ein bisschen hier und da.
0: Wieder was dazugelernt.
1: Also kann man tatsächlich mit mehreren Instrumenten, könnte man diesen Effekt erzeugen. Aber wir wollen jetzt hier auch nicht zu sehr, es hören garantiert auch wieder Musiker zu, die das ganz anders sehen. Das ist ja auch so, frag drei Leute, krieg vier Antworten. Also von daher, entscheidend ist, was hinten rauskommt. Das hat immer Helmut Kohl gesagt. Also
0: entscheidend daher. Ist, was morgen rauskommt.
1: Ja. Mal sehen, ob der Weltuntergang wieder. Ich kann mich daran erinnern, bei der Sonnenfinsternis 99, da ging es darum, dass die Welt untergeht. Das war eins der vielen Daten.
0: Ja. Wir haben auch 2012 überlebt.
1: Ja, ja. Der Maya-Kalender.
0: Ja.
1: Ja, und ich bin mir sicher, ich habe das Internet jetzt noch nicht durchgeblättert heute Morgen, aber ich bin mir sicher, auch einige werden schätzen, dass auch heute wieder die Welt untergeht. Auf Mallorca sieht man ja die Sonnenfinsternis ganz fantastisch, ne? Habt ihr auch bei uns schon in den Nachrichten gehört. Aber ansonsten, ja, harren wir der Dinge und sind gespannt, ob wir morgen früh dann hier sind. Wenn, dann pünktlich ab 6.
0: Und ich hoffe, dass die Schülerinnen und Schüler auch pünktlich sind.
1: Ja, die sollten natürlich auch zur Sicherheit sich den Wecker stellen. Ja, also falls die Welt nicht untergegangen ist, morgen, dann heißt es ab zur Schule.
0: Oh, muss ich doch zur Schule.
1: Oh, ich wollte doch so gern. Naja,
0: ja, aber wer weiß, vielleicht gibt's ja dann auch hitzefrei, so gegen Wochenende.
1: Das ist auch eine gute Möglichkeit. Wir starten also eventuell ins neue Schuljahr direkt mit hitzefrei. Das ist
0: schon
1: durchaus
0: wieder
1: drin.
0: Wieder vor allem.
1: Ja?
0: Ja, ich meine, letztes Jahr war es auch so.
1: Oh, jetzt kommen hier die gefühlten Fakten.
0: Ja, also nagelt mich nicht drauf fest, aber Fakten zum Schuleinstieg gibt's auf jeden Fall morgen von unserem Außenreporter Heiner Giebel. Der hat sich nämlich mit Wunstorfs Kontaktbeamtin getroffen, Katharina Bode, und hat sich da ein paar Infos geholt. Da geht's auch um Sicherheit auf E-Scootern, wer darf eigentlich was, wie nicht fahren.
1: Da hat sie ihm erklärt, wie er sicher zur Arbeit kommt.
0: Richtig. Ja. Ungefähr so.
1: Das wollen wir ja auch. Das ist auch wichtig. Ne? Und das schafft ihr morgen auch. Und zwar mit uns pünktlich

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1: Moin. Im Moment melden Bokelow am Kaliberg 26 Grad. In Bissendorf-Wietze sind es 25 und in Südheide 24. Dazu ist es verbreitet bewölkt. Zwischen Heide, Leine und Weser klingt der Tag angenehm aus. Bis heute Abend bleibt es gering bewölkt. Dazu weht meist nur schwacher Wind. In der Nacht kühlt es auf etwa 13 bis 16 Grad ab. Morgen startet der Tag sonnig. Am Nachmittag gibt es noch mehr Sonne mit verbreitet 29 bis 31 Grad. Am Freitag geht es ähnlich sonnig weiter, dann aber deutlich heißer. Am Samstag bleibt es überwiegend freundlich. Die große Hitze lässt etwas nach, in höheren Lagen am Deister etwas kühler.
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1: Der Verkehr für die Steinhuder Meerregion. Auf der A2 Dortmund Richtung Braunschweig zwischen Hannover-Bodfeld und Hannover-Lahe staut es sich auf 4 Kilometern. Dort ist die Fahrbahn wegen Aufräumarbeiten auf einen Fahrstreifen verengt. Auf der A2 Dortmund Richtung Hannover zwischen Bad Nenndorf und Wunstorf-Lute gibt es wegen einer Baustelle 5 Kilometer Stau. Auf der A352 Hannover-West Richtung Hannover-Nord zwischen Langenhagen-Kaltenweide und dem Dreieck Hannover-Nord stockt der Verkehr auf 3 Kilometern vor einer Baustelle. Vorsicht auf der B3 Hannover Richtung Celle zwischen Nienhorst und Adelheidsdorf-Nienhagen. Dort liegen Gegenstände auf der Fahrbahn. Hier kommen die 8 aktuellsten Blitzer für die Steinhuder Meerregion. Auf der B6 wird in Hannover-Herrenhausen geblitzt, 600 Meter vor der Abfahrt Herrenhausen. Und auch auf der B6 in Nienburg, kurz vor der Abfahrt Nienburg-West. Dazu ein Blitzer auf der B83 in Hessisch-Oldendorf-Welsede, kurz vor der Abfahrt Welsede, sowie auf der B215 in Esdorf-Lieseringen. In Hannover-Kirchrode steht ein Blitzer auf der Dörrbruch. In Hannover-Linden-Süd wird auf der Deisterstraße kontrolliert, 70 Meter vor dem Restaurant. Außerdem wird in Uetze auf der Bahnhofstraße geblitzt und in der Wedemark auf der Kaltenweider Straße Ecke Westbeke. Weitere aktuelle Blitzer in der Region gibt es auch jederzeit online und in unserer Meerradio-App. Gute Fahrt!
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voller Terminkalender heute Abend. Also da ist wirklich eine Menge los. Es geht los um 18 Uhr mit den Top 20 Hörercharts hier bei uns bei Meerradio mit dem Kollegen Enrico Ostendorf. Das Ganze geht bis 20 Uhr. Danach 20:09 Uhr schon direkt raus. Dann ist nämlich schon der Höhepunkt der Sonnenfinsternis. Und danach, wenn die Sonne weg ist, dann geht's los mit dem Höhepunkt der Perseiden. Bis zu 100 Sternschnuppen pro Stunde. Also es lohnt sich heute einfach mal ein bisschen länger wach zu bleiben.

0: Sie ist für uns der Klassiker und sorgt für ordentlich strahlende Augen, vor allem bei den Kleinen. Die Schultüte. Am Samstag ist es ja soweit bei uns rund um Steinhuder Meer. Großer Einschulungstag. Und jetzt gibt's ja wirklich auch Länder, die haben keine Schultüten. Was ist denn bitte da los? Aus der Meerradio Schulstartredaktion. Kollege David Himmelreich.
1: Ja, da gibt's andere Traditionen und Bräuche. In der Ukraine zum Beispiel bekommen die Klassenlehrer einen Strauß Blumen, Zeichen des Respekts. Aber die Kinder bekommen natürlich auch ein kleines Geschenk. In Indien gibt's auch keine Schultüte. Da essen die Kinder vor der Einschulung einen speziellen Joghurt, der Glück verspricht. Toll! Mädchen bekommen als zusätzliches Segenszeichen den roten Punkt, den Tilaka auf die Stirn gemalt. In Indien werden die Kinder außerdem schon mit 4 Jahren eingeschult und es herrscht an allen Schulen eine Uniformpflicht.
0: Als Kind wollte ich auch immer eine Schuluniform haben, aber ich stelle mir das auch so ein bisschen teuer vor für die Eltern, weil die haben ja dann im Prinzip keine Wahl auch für günstigere Klamotten.
1: Ja, vermutlich gibt's deshalb auch keine Geschenke oder Schultüten zusätzlich. Auch in Nigeria gibt's die Pflicht zur Schuluniform. Der Ausflug in die Stadt, um sie zu kaufen, ist in den meisten Familien das einzige Ritual. Die Einschulung selbst ist da nichts Besonderes. Die Kinder werden hier auch mit 4 Jahren schon eingeschult und müssen schon ab dem ersten Tag den Morgensport mitmachen. Ähnlich sieht's auch in Brasilien aus. Da ist der Kauf der Schuluniform und das darauffolgende Auspacken und erstmalige Anziehen ein Ritual zur Einschulung.
0: Also ich frage mich ja, ob mittlerweile auch Smartphones oder eine PlayStation 5 in den Schultüten drinstecken. Ich hoffe nicht. Dann doch lieber dieser gute alte Insektenbecher mit der Lupe obendran.

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1: Moin. Momentan messen wir in Gümmer am Sportplatz 26 Grad, in Resse und Helbsen 25, dazu ist es verbreitet bewölkt. Über der Steinhuder Meerregion klingt der Tag angenehm aus. Bis in den Abend hinein bleibt es meist wolkenlos, dazu weht nur schwacher Wind. In der Nacht kühlt es spürbar ab auf etwa 13 bis 16 Grad. Morgen geht es nach frischem Start wieder sonnig weiter. Am Nachmittag wird es verbreitet heiß mit 29 bis 31 Grad. Am Freitag setzt sich das sehr warme und trockene Wetter fort, teils unter strahlendem Himmel. Auch am Wochenende bleibt es ähnlich heiter. In höheren Lagen am Deister und im Weserbergland meist etwas weniger heiß.
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1: Nachrichten. Ich bin Thomas Brockt. Verfassungsschutz und Bundesnachrichtendienst sollen angesichts der wachsenden hybriden Bedrohung Deutschlands deutlich mehr Befugnisse erhalten. Eine umfassende Reform, die das Bundeskabinett heute beschlossen hat, sieht für die deutschen Nachrichtendienste erstmals die Möglichkeit vor, in klar begrenzten Fällen selbst operativ einzugreifen.
2: Bundesinnenminister Dobrindt hatte zuletzt gesagt, dass aus dem Bundesamt für Verfassungsschutz ein echter Geheimdienst werden muss. Und das in etwa so. Ein Nachrichtendienstmitarbeiter soll sich künftig Zugang zu einem anderen Laptop verschaffen können, um an die gespeicherten Daten zu kommen. Es soll auch möglich sein, verschlüsselte Kommunikation mitzulesen. Außerdem soll erlaubt werden, dass Geheimdienstmitarbeiter zum Beispiel in eine Wohnung eindringen können, um etwa Sprengstoff gegen harmloses Pulver auszutauschen. Tine Klimach, Nachrichtenredaktion.
1: BAföG-Empfänger sollen im kommenden Jahr mehr Geld erhalten. Das Bundeskabinett hat eine entsprechende Reform der Ausbildungsfinanzierung auf den Weg gebracht. Der Gesetzentwurf soll im Herbst in Bundestag und Bundesrat beraten und verabschiedet werden. Die im BAföG enthaltene Wohnkostenpauschale für diejenigen, die nicht mehr bei den Eltern wohnen, soll demnach zum Sommersemester 2027 von jetzt 380 auf 440 Euro im Monat steigen. Die Spritpreise in Deutschland ziehen wieder an. Ein Liter Diesel kostete nach Zahlen des ADAC gestern im deutschlandweiten Schnitt 2,20 Euro, ein Liter E10 gut 2,12 Euro. Das hat auch mit dem Niedrigwasser im Rhein zu tun.
3: Im Konflikt zwischen dem Iran und den USA und im Streit um die Straße von Hormuz zeichnet sich noch immer keine Lösung ab. Jetzt treiben auch noch steigende Transportkosten in Deutschland die Spritpreise nach oben. Wegen des niedrigen Wasserstandes können Schiffe im Rhein weniger laden. Das trägt dazu bei, dass Benzin und Diesel in NRW, Hessen oder Rheinland-Pfalz im Moment besonders teuer sind. Auch andere Produkte sind betroffen. Jan-Henner Reitze, Nachrichtenredaktion.
1: Zur Beobachtung einer Sonnenfinsternis werden sich heute Abend Millionen Blicke auf den westlichen Horizont richten. Der Mond schiebt sich dann vor die Sonne und in weiten Teilen Europas ist es plötzlich dämmerig oder sogar ganz dunkel. In Deutschland wird der Mond die Sonnenscheibe zwar nicht vollständig verdecken, aber in großen Teilen Spaniens wird es erstmals seit mehr als 100 Jahren wieder eine totale Sonnenfinsternis geben. Wolken werden laut Vorhersage kaum den Blick auf das Himmelsereignis trüben.
4: 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Vorsicht auf der A7 Hannover Richtung Hamburg. Zwischen Altwarmbüchen und Großburg-Wedel liegt ein totes Tier auf der Fahrbahn. Auf der A2 Dortmund Richtung Hannover staut es sich zwischen Lauenau und Wunsdorf, Luhüte, auf 8 Kilometern wegen eines Unfalls im Baustellenbereich. Dort ist die Fahrbahn auf einen Fahrstreifen verengt. In der Gegenrichtung staut es sich ab Hannover-Bodfeld und Hannover-Lahe auf 4 Kilometern. Auch dort ist die Fahrbahn wegen Aufräumarbeiten auf einen Fahrstreifen verengt. Wenn ihr euch auskennt, umfahrt das Gebiet weiträumig. Bitte denkt an die Rettungsgasse. Hier kommen die 8 aktuellsten Blitzer für die Steinhuder Meerregion. Auf der B215 in Estorf-Leseringen und auf der B83 in Hessisch-Oltendorf-Welsede, kurz vor der Abfahrt Welsede, wird geblitzt. Dazu auf der B6 in Nienburg, kurz vor der Abfahrt Nienburg-West. In Hannover-Linden-Süd steht ein Blitzer auf der Deisterstraße, 70 Meter vor dem Restaurant. Außerdem wird in Hannover-Miesburg-Nord am Forstkamp kontrolliert. In Neustadt-Pockenhagen steht ein Blitzer auf der Pockenhagener Straße. Und in der Wedemark wird geblitzt, in Resse an den Hägewiesen. In Mellendorf-Geilhof auf der Kaltenweider Straße Ecke Westbeke. Weitere aktuelle Blitzer in der Region gibt es auch jederzeit online und in unserer Meerradio-App. Gute Fahrt!
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5: Die anhaltende Hitze hat auch den Pflanzen in den Herrenhäusergärten ordentlich zugesetzt und der Regen ist erstmal noch nicht in Sicht. Deswegen haben die Gärtner ihre Pflege jetzt angepasst und unter anderem sogenannte Schwitzschläuche eingesetzt. Klingt super lustig, ist aber auch mega praktisch. Die verteilen nämlich gleichmäßig direkt das Wasser in die Beete und dabei wird auch noch Wasser gespart. Für die Bewässerung nutzen die Herrenhäuser Gärten nämlich unter anderem Wasser aus der Leine, aber auch gesammeltes Regenwasser aus

Polizei Niedersachsen hat einen neuen Mitarbeiter. Der neue Phoenix vom Typ Airbus H145 ist der neue Hubschrauber und der ist heute zum ersten Mal im Einsatz gewesen. Er hat technisch auch einiges im Gepäck, eine hochauflösende Kamera, Suchscheinwerfer, eine Rettungswinde und deutlich mehr Platz für die Einsatzkräfte. Stationiert in Hannover kann er fast jeden Ort in Niedersachsen im Ernstfall innerhalb von einer halben Stunde erreichen.

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1: Einen wunderschönen Mittwoch, mehr Radio hier. Wer sich rund ums Steinhuder Meer engagieren möchte, der weiß manchmal gar nicht so richtig, wo eigentlich gerade Hilfe gebraucht wird. Die Freiwilligenagentur Langenhagen bringt deswegen jetzt das gute alte schwarze Brett zurück, aber ins Digitale. Mit der kostenlosen Anpacker-App. Worum es da genau geht, erklärt Koordinatorin Annika Stickmeier.
2: Das ist unsere sogenannte Engagementbörse, wie man das so schön sagt. Also das heißt, wir bringen Gesuche mit Menschen zusammen, die ein Ehrenamt suchen, und das ist total großartig, weil das geht online und digital. Da sind bei uns in Langenhagen immer zwischen 50 und 60 Gesuche aus unterschiedlichsten Bereichen, ob mit Senioren, mit Kindern.
1: Und es wird genutzt. Spannend dabei, die gesuchten Einsatzbereiche, die ändern sich natürlich immer wieder, und ein wenig anders ist es auch.
2: Auch da merken wir, dass sich da etwas verändert in der Suche, und wir matchen da unfassbar viele Sachen. Also mittlerweile ist sozusagen dieses digitale Matching zwischen Verein und Ehrenamtlichen, die etwas suchen, größer als die persönliche Beratung.
1: Manche denken jetzt vielleicht, um Himmels Willen, wieder alles nur digital. Was ist denn jetzt mit den älteren Leutchen? Aber keine Panik.
2: Andersrum bieten wir auch für alle Menschen, die sagen, ist vielleicht doch nicht so meins, immer noch die persönliche Beratung an. Und was auch ab und an immer gerne genutzt wird, ist eine Beratung per Zoom, also sozusagen das Zwischending. Das ist viel für Geschäftsleute, die auch sagen, hey, ich würde gerne was Sinnstiftendes machen, aber ich habe jetzt auch keine Zeit in eine Beratung, aber ich habe auch keine Lust, hier im Internet lange zu suchen. Beraten Sie mich mal online ganz schnell und haben auch bitte gleich was parat, was dann auch nicht so ein Dauer-Ehrenamt ist, was viel Zeit in Anspruch nimmt. Wir bevorzugen das Digitale, weil es einfach schneller geht, auch für uns in der Abarbeitung, aber wir wollen keinen ausschließen. Und daher gibt es immer noch mindestens die nächsten 10 Jahre alle 3 Varianten sozusagen.
1: Also keine Zeit verlieren und einfach mal reinschauen. Aktuell wird auch wieder einiges gesucht in Langenhagen. Die Anpacker-App gibt's im App Store kostenlos direkt neben der Mehrradio-App oder einfach über langenhagen.de.

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1: Moin. Im Moment melden Hannover an der Expo Plaza, Linzburg und Nienhagen jeweils 25 Grad. Dazu ist es verbreitet bewölkt. Heute Abend bleibt es meist klar und windschwach. In der Nacht kühlt die Luft spürbar ab. Morgen geht es nach frischem Beginn rasch wieder in einen sonnigen und warmen Tag. Am Nachmittag werden rund ums Steinhuder Meer fast überall um die 30 Grad erreicht. Dabei wird es heiß. Am Freitag legt die Hitze noch einmal deutlich zu. Bei viel Sonne sind dann 34 bis 35 Grad drin. Am Samstag bleibt es freundlich, insgesamt aber etwas weniger heiß. Im flacheren Land mit den höchsten Werten und am Deister etwas kühler.
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1: Aktuell auf den Straßen. Auf der A2 Dortmund Richtung Hannover staut es sich zwischen Lauenau und Wunstorf-Lute nach einem Unfall im Baustellenbereich auf 8 Kilometern. Die Fahrbahn ist auf einen Fahrstreifen verengt. Wenn ihr euch auskennt, umfahrt das Gebiet weiträumig. In der Gegenrichtung staut es sich ab Hannover-Bodfeld und Hannover-Lahe auf 4 Kilometern wegen Aufräumarbeiten. Auch dort ist die Fahrbahn auf einen Fahrstreifen verengt. Bitte denkt an die Rettungsgasse. Vorsicht auf der L193 zwischen Warmeloh und Esperke. Dort liegt in beiden Richtungen eine Ölspur auf der Fahrbahn. Und das sind die 8 aktuellsten Blitzer in der Steinhuder Meerregion. Auf der B6 in Nienburg wird kurz vor der Abfahrt Nienburg-West geblitzt. Auf der B83 in Hessisch-Oldendorf-Wellsede steht kurz vor der Abfahrt Wellsede ein Blitzer. Dazu auf der B215 in Estorf-Leseringen. In Bad Münder am Deister, Nienstedt-Deister, wird auf der Egesdorfer Straße kontrolliert. In Hannover-Linden-Süd steht ein Blitzer auf der Deisterstraße 70 Meter vor dem Restaurant. In Neustadt-Mühlenfelder Land wird auf der Löbkerstraße geblitzt, Ecke Roter Weg. Und in Neustadt-Pockenhagen auf der Pockenhagener Straße. Dazu in der Wedemark in Resse an den Hägewiesen. Weitere Blitzer findet ihr natürlich auch online auf der Meerradio-Website und in unserer App. Kommt gut durch.
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0: Lotte und Max Giesinger auf das, was da noch kommt für euren Weg durch den Mittwochnachmittag. Viel trinken ist aktuell das A und O, vor allem wenn es jetzt wieder Richtung Wochenende an die 35 Grad heiß wird. Die Frage ist natürlich, Wasser, ja, aber kann das eigentlich ablaufen? Da ist ja ein Mindesthaltbarkeitsdatum drauf. Kollege Thomas Bremser hat sich das Ganze mal genauer angeschaut.
1: Ja, auf die Idee könnte man kommen, aber es ist nicht so, sagen Verbraucherschützer. Die Hersteller müssen nämlich ein Haltbarkeitsdatum auf die Flaschen schreiben. Das ist gesetzlich vorgeschrieben von der EU. Oft werden dann 2 Jahre angegeben. Das betrifft dann aber vor allem den Geschmack, der sich ändern kann. Es bleibt aber auch dann noch unbedenklich, Wasser zu trinken.
0: Also, Geschmack ist anders, aber nicht schädlich. Das ist schon mal beruhigend, aber ein paar Dinge gibt's da trotzdem zu beachten, damit sich der Geschmack eben nicht verändert.
1: Sie sollten es am besten kühl, dunkel und trocken lagern. Bei Hitze und viel Licht kann das Wasser nämlich mit der Zeit schlechter schmecken. Gesundheitlich gefährlich ist das aber nicht. Übrigens, Sprudelwasser hält sich oft länger als stilles Wasser, denn die Kohlensäure hindert Keime daran, sich zu bilden. Außerdem hält sich der Geschmack eher bei Glasflaschen. PET-Flaschen sind weniger dicht, das heißt, es kann Kohlensäure entweichen und bei Hitze kann eine chemische Verbindung ins Wasser übergehen. Die ist farblos und unbedenklich, aber stört halt den Geschmack.
0: Heißt also unterm Strich, wenn wir unser Wasser normal lagern, passiert da absolut gar nichts. Und mal ehrlich, wer wirklich 2 Jahre dieselbe Wasserflasche rumstehen hat, der trinkt auf jeden Fall zu wenig. Ich glaube, da müssten wir uns dann erstmal zuerst

0: Morgen geht's wieder los mit der Schule. Heute letzter Ferientag. Genießt den letzten Abend und vergesst nicht, heute Abend euch einen Wecker zu stellen, auch wenn ihr noch die ganzen Sternschnuppen sehen wollt und die Sonnenfinsternis um 7:45. Aber morgen früh geht's dann wieder los in aller Herrgottsfrühe. Und für die Erstklässler ist Samstag der erste Schultag bzw. die große Einschulung. Und da freuen sich natürlich vor allem die Kinder auf die Schultüte und was da so alles drin ist. Und genau da sind wir nämlich bei der richtigen Frage. Warum gibt's die eigentlich bei uns und was kommt da alles rein? Kollege David Himmelreich.
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2: Ein Hörnchen voller Geschenke, das gibt's eigentlich immer zur Einschulung, obwohl's eigentlich auch gar nicht nur was mit Schule zu tun hat. Es soll vor allen Dingen der Übergang in einen anderen Status deutlich gemacht werden. Die ersten Belege für die Tüte gab's schon im 18. Jahrhundert. Früher wurden die allerdings generell zum Einpacken von Süßigkeiten verwendet. Das ist im Übrigen auch ein großer Unterschied. Früher hieß die Schultüte vor allen Dingen Zuckertüte, weil da auch überwiegend Süßigkeiten drin waren. Heutzutage befinden sich auch viele Spielzeuge und Schulsachen in dem Ding und somit wird heute auch generell mehr dafür ausgegeben. Aber eigentlich doch auch egal, was drin ist. Hauptsache, die Kleinen freuen sich. 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
1: Hallo, in Steimke im Waldbad und Burgdorf messen wir 25 Grad, dazu ist es verbreitet bewölkt. Heute am frühen Abend bleibt es verbreitet klar und windschwach, bis in die Nacht hinein hält sich das trockene Wetter. Dabei kühlt es in der Steinhuder Meerregion auf etwa 13 bis 16 Grad ab. Morgen geht es nach frischem Start wieder sonnig weiter, am Nachmittag wird es dann warm bis heiß mit 29 bis 31 Grad. Am Freitag legt die Hitze noch einmal deutlich zu, dazu bleibt es meist freundlich und trocken. Am Samstag wird es spürbar weniger heiß, aber weiterhin oft heiter, im flacheren Land etwas wärmer als in höheren Lagen am Deister.
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2: Ich bin Thomas Brockt. Millionen Menschen in ganz Europa können heute Abend etwas Besonderes sehen, wenn sie in den Himmel schauen. Es gibt eine Sonnenfinsternis. In Deutschland wird die Sonne nur zum Teil im Schatten des Mondes verschwinden. In großen Teilen Spaniens wird es dagegen erstmals seit mehr als 100 Jahren wieder eine totale Sonnenfinsternis geben. Tausende Besucher sind dazu aufs spanische Festland und die Inseln wie Mallorca gereist.
3: Gute Sicht und nur wenig Wolken prognostiziert der spanische Wetterdienst. Der Kernschatten verläuft über die Nordhälfte der Iberischen Halbinsel und die Balearen. Die Behörden rechnen mit bis zu 1,5 Millionen zusätzlichen Autos auf den Straßen und empfehlen, einen der mehr als 500 überwachten offiziellen Beobachtungspunkte aufzusuchen. Wegen der hohen Temperaturen und der Trockenheit herrscht Waldbrandgefahr. Spanienweit sind rund 33.400 Polizistinnen und Polizisten im Einsatz. Aus Spanien, Julia Macher.
2: Verfassungsschutz und Bundesnachrichtendienst sollen deutlich mehr Befugnisse erhalten. Das Bundeskabinett hat eine umfassende Reform beschlossen. Sie sieht unter anderem vor, dass die Nachrichtendienste in bestimmten Fällen selbst operativ eingreifen können. Es gehe darum, gegenüber unseren Gegnern auch aktiv handeln zu können, sagt Innenminister Dobrindt.
4: Wir starten eine neue Zeitrechnung für die Nachrichtendienste. Wir entwickeln unsere Nachrichtendienste hin zu echten Geheimdiensten.
2: Bundesinnenminister Dobrindt. Kinder sollen künftig Geld vom Staat bekommen, um Vermögen fürs Alter aufzubauen. Das sieht ein Gesetzentwurf von Finanzminister Klingbeil für eine neue sogenannte Frühstartrente vor, den das Kabinett in Berlin beschloss. Der Bund soll damit für jedes Kind, das 6 Jahre alt wird, bis zum 18. Lebensjahr monatlich 10 Euro in ein Altersvorsorgedepot einzahlen. Der Flughafen von Catania bleibt wegen des jüngsten Ausbruchs des Vulkans Ätna weiter gesperrt. Der Airport auf der italienischen Mittelmeerinsel Sizilien ist nun mindestens bis morgen 16 Uhr geschlossen. Betroffen von den Einschränkungen sind tausende Urlauber auch aus dem Ausland. Europas aktivster Vulkan stößt bereits seit Freitag große Mengen Asche und glühende Gesteinsbrocken aus.
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1: Vorsicht auf der A2 Hannover Richtung Dortmund zwischen Hannover-Lahl und Hannover-Bodfeld. Dort gibt es eine ungesicherte Unfallstelle. Außerdem liegen Gegenstände auf der Fahrbahn. Auf der A2 Dortmund Richtung Hannover zwischen Lauenau und Wunstorf-Lute staut es sich nach einem Unfall im Baustellenbereich auf 8 Kilometer. Die Fahrbahn ist dort auf einen Fahrstreifen verengt. Ab Hannover-Bodfeld und Hannover-Lahl kommen wegen Aufräumarbeiten noch einmal 4 Kilometer Stau dazu, ebenfalls bei verengter Fahrbahn. Bitte denkt an die Rettungsgasse. Vorsicht am A7-Kreuz Hannover-Kirchhorst auf der Überleitung zur A37 Richtung Burgdorf. Dort liegt verlorener Grünschnitt auf der Fahrbahn. Vorsicht in Neustadt am Rübenberge auf der L193 zwischen Barmelow und Esperke. Dort gibt es in beiden Richtungen eine Ölspur. Hier kommen die 8 aktuellsten Blitzer für die Steinhuder Meerregion. Auf der B6 in Nienburg wird kurz vor der Abfahrt Nienburg-West geblitzt. Auch auf der B83 in Hessisch-Oldendorf, Welside, kurz vor der Abfahrt Welside. In Rethen steht ein Blitzer auf der Robert-Koch-Straße 90 Meter vor dem Park. Dazu in Neustadt-Pockenhagen auf der Pockenhagener Straße und in Neustadt-Mühlenfelder Land auf der Nöpkerstraße Ecke Roter Weg. Und in der Wedemark wird geblitzt, in Resse an den Hägewiesen. In Mellendorf-Geilhof auf der Kaltenweider Straße Ecke Westbeke. Zum Schluss noch in Bad Münder am Deister, Nienstedt auf der Egestorfer Straße. Weitere aktuelle Blitzer in der Region gibt es auch jederzeit online und in unserer Meerradio-App. Gute Fahrt!
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1: Und es ist wieder soweit. Willkommen zu den Top 20 Hörercharts. Hier kommen eure 20 meistgewünschten Hits dieser Woche. Und da ist richtig Bewegung drin. Wir haben einen Neueinstieg, einen Wiedereinstieg, starke Sprünge nach oben. Auch ein paar Songs, die ordentlich Plätze abgeben müssen. Ganz vorne bleibt die große Frage. Kann Shakira zusammen mit Burna Boy die Nummer 1 schon wieder verteidigen? Oder greifen Martin Garrix, Ed Sheeran, Teddy Swims oder vielleicht Nico Santos zur Chartkrone? Jetzt geht's erstmal los mit der ersten Platzierung. Michael Schulte kommt, Lovesick.
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1: Bevor wir den Countdown starten, schauen wir nochmal auf die Top 3 der letzten Woche. Taylor Swift, I Knew It, I Knew You, auf Platz 3. Teddy Swims hatten wir Mr. Know It All auf der 2. Auf Platz 1, Shakira, Donna Boy, Die Die.
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0: One Direction wurde er weltberühmt. Seine Solokarriere danach ist noch viel fetter. Harry Styles haben wir seit Monaten im Programm in den Charts. American Girls in dieser Woche auf Platz 19.
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0: Unser erster Hit-Tipp ist ein echtes Superstar-Duett. Die Latin-Prinzessin, nein, diesmal nicht Shakira, sondern Karol G aus Kolumbien, singt hier gemeinsam mit Bruno Mars. Der kommt aus Honolulu und war gerade bei uns in Deutschland zu Gast. Dreimal ausverkauft mit 200.000 Menschen in Berlin. Diesen Song hat er natürlich nicht live performt, er ist brandneu. Still mit Karol G.

0: 16 gerade gehört den rumänischen DJ Goggia mit Chico. Danach kamen die 17, Ariana Grande, Hated I Made You Love Me. Gleich Neues von Kygo, Take Me Back, kommt hier nach One Republic. Need Your Love.
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1: Schönen Abend aus der Meerradio Wetterredaktion. Die aktuellen Wetterwerte. In Schloss Ricklingen sind es 26 Grad, in Apelern beim Schloss 27 und in Walle 22 Grad. Dazu ist es verbreitet bewölkt. Heute Abend ist der Himmel meist klar. In der Nacht bleibt es oft wolkenlos. Dazu kühlt es in der Steinhuder Meerregion auf etwa 13 bis 16 Grad ab. Morgen geht es nach frischem Beginn mit viel Sonne weiter. Am Nachmittag wird es dann verbreitet warm bis heiß bei 29 bis 31 Grad. Am Freitag legt die Hitze noch einmal deutlich zu. Erst heiter, später ziehen stellenweise Wolken durch. Insgesamt bleibt es aber meist trocken. Am Samstag wird es spürbar angenehmer. Dabei bleibt es heiter mit viel Sonne, in höheren Lagen am Deister etwas kühler.
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1: Vorsicht auf der A2 Dortmund Richtung Hannover zwischen Bad Eilsen und Rehren. Dort ist auf dem linken Fahrstreifen eine Unfallstelle noch nicht gesichert. In der Gegenrichtung A2 Hannover Richtung Dortmund zwischen Hannover-Lahe und Hannover-Bodfeld ist die Unfallstelle ebenfalls noch nicht gesichert. Außerdem liegen Gegenstände auf der Fahrbahn. Auf der A2 Dortmund Richtung Hannover zwischen Lauenau und Wunstorf-Lute staut es sich nach einem Unfall im Baustellenbereich auf 8 Kilometern. Die Fahrbahn ist auf einen Fahrstreifen verengt. Bitte denkt an die Rettungsgasse. In der Gegenrichtung der A2 Hannover Richtung Dortmund staut es sich ab Hannover-Bodfeld und Hannover-Lahe auf 4 Kilometern. Dort ist die Fahrbahn wegen Aufräumarbeiten ebenfalls auf einen Fahrstreifen verengt. Vorsicht auch auf der A7 Hannover Richtung Hamburg zwischen Mellendorf und Berghof. Dort liegt ein Reifen auf der Fahrbahn. Diese 8 Blitzer habt ihr uns zuletzt gemeldet. Auf der B6 in Nienburg, kurz vor der Abfahrt Nienburg West, wird geblitzt. Dazu in Hannover-Linden-Süd auf der Deisterstraße, 70 Meter vor dem Restaurant. In Hannover-Kirchrode steht ein Blitzer auf dem Dörrbruch. Und in Hannover-Missburg-Nord wird am Forstkamp kontrolliert. Weiter geht es in Neustadt-Mühlenfelder Land auf der Nöpker Straße, Ecke Roter Weg. Und in Neustadt-Pockenhagen auf der Pockenhagener Straße. Und in der Wedemark wird geblitzt, in Resse an den Hägewiesen. In Mellendorf-Geilhof auf der Kaltenweider Straße. Ecke Westbeke. Einen Überblick über alle aktuellen Blitzer findet ihr auch online auf der Meerradio-Website und in unserer App. Kommt gut durch.
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2: Gleich erinnern wir ans ehemalige Chartjahr 2002. Das bedeutet, es geht 24 Jahre zurück in der Geschichte der Musik. Damals das meistverkaufte Album des Jahres, Mensch von Herbert Grönemeyer. Wer 2002 sonst noch so angesagt war, das hören wir gleich nochmal. Nach Olivia Rodrigo, Drop Dead auf Platz 14 und jetzt Magnetic, The Bowser.
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24 Jahre geht es jetzt zurück. 2002 wurde Jam Master Jay von der Hip-Hop-Band Run DMC in einem New Yorker Studio erschossen. 5 Jahre vorher hat er noch diesen Nummer 1-Hit. Der Euro wurde als neue Währung eingeführt, 99 ja schon als sogenanntes Buchgeld, 2002 dann auch als Bargeld. Im selben Jahr startet Deutschland sucht den Superstar. Der Fernsehsender RTL beginnt die deutsche Version der britischen Sendung Pop Idol. Von Anfang an mit dabei Dieter Bohlen. Seit 2002 ist Shakira nicht nur in Kolumbien, sondern auch bei uns bekannt. Gleiche erste Song, ein Hit und Platz 1 in Deutschland.

2002 scheiterten wir wieder knapp im Finale. Brasilien wurde Fußballweltmeister. Und drei Schwestern aus Andalusien sorgten für einen weltweiten Sommerhit. Las Ketchup.

der Mädchentruppe, denn da kam nichts mehr hinterher. Anfang 2002 machte eine Frau aus den USA durch den erfolgreichen Start ihrer Solokarriere auf sich aufmerksam. Sie nannte sich Pink. Produziert wurde sie damals von Linda Perry, der Frontfrau der Band Four Non Blondes. Für Pink ging es mit Get a Party Started los, ihr erster großer Erfolg. Heute vor 24 Jahren ganz oben in den Charts und kommt jetzt hier, Pink.

Music Sounds, das war eine neue Single von dem Duo Fastboy. Die nächste brandneue Single kommt von Chris DiSerendi. Und jetzt kommt sein aktueller Hit, Good Old Days. Leicht abgerutscht von Platz 10 in dieser Woche. Platz 11.

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1: Momentan messen wir in Niedernstöcken am Sportplatz 25 Grad, dazu ist es bewölkt. In Messenkamp und Hespel sind es 27 und 26 Grad, dort ist es wolkig und trocken. Heute Abend ist der Himmel meist klar, in der Nacht bleibt es wolkenlos, dazu kühlt es in der Steinhuder Meerregion auf etwa 13 bis 16 Grad ab. Morgen geht es nach frischem Beginn rasch wieder in einen sonnigen und warmen Tag. Am Nachmittag werden vielerorts 29 bis 31 Grad erreicht, dabei wird es heiß. Am Freitag setzt sich das trockene und dann deutlich heißere Wetter fort. Am Samstag bleibt es meist sonnig, die große Hitze lässt aber spürbar nach. In höheren Lagen am Deister und im Weserbergland etwas kühler.
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2: Ich bin Thomas Brockt. Die Sonnenfinsternis, die am Abend auch in Deutschland zu sehen sein wird, ist gestartet. Die partielle Phase begann nahe der Pazifikküste Alaskas. Auch in Deutschland wird die Sonne zu einem Teil durch den Mond verdeckt. Hier beginnt die partielle Sonnenfinsternis im Norden. Sie erreicht um 19.11 Uhr Sylt und gegen 19.23 Uhr München. In einigen Teilen der Welt gibt es sogar eine totale Sonnenfinsternis. Sie startet im nördlichen Sibirien, dann zieht der Kernschatten des Mondes am Nordpol vorbei, an Grönland und Island und schließlich über Teile Spaniens bis zu den Balearen. BAföG-Empfänger sollen im kommenden Jahr mehr Geld bekommen. Das Kabinett in Berlin hat eine entsprechende Reform der Ausbildungsfinanzierung auf den Weg gebracht.
3: Der sogenannte BAföG-Grundbedarf für Studierende wird in zwei Schritten angehoben. Zum Wintersemester 2027/28 auf über 500 Euro, dann zum darauffolgenden Sommersemester auf 560 Euro. Auch das Schüler-BAföG steigt. Ebenso die Wohnkostenpauschale. Das betrifft Studierende, die nicht mehr bei den Eltern wohnen. Nächstes Sommersemester gibt es 60 Euro mehr. Tine Klimach, Nachrichtenredaktion.
2: Die Spritpreise in Deutschland ziehen wieder an. Ein Liter Diesel kostete nach Zahlen des ADAC gestern im deutschlandweiten Schnitt 2,20 Euro, ein Liter E10 gut 2,12 Euro. Das hat auch mit dem Niedrigwasser im Rhein zu tun.
4: Im Konflikt zwischen dem Iran und den USA und im Streit um die Straße von Hormuz zeichnet sich noch immer keine Lösung ab. Jetzt treiben auch noch steigende Transportkosten in Deutschland die Spritpreise nach oben. Wegen des niedrigen Wasserstandes können Schiffe im Rhein weniger laden. Das trägt dazu bei, dass Benzin und Diesel in NRW, Hessen oder Rheinland-Pfalz im Moment besonders teuer sind. Auch andere Produkte sind betroffen. Um auszuhelfen, bietet die Bahn 400 zusätzliche Güterwagen an. Jan-Henner Reitze, Nachrichtenredaktion.
2: Der Flughafen von Catania bleibt wegen des jüngsten Ausbruchs des Vulkans Etna weiter gesperrt. Der Airport auf der italienischen Mittelmeerinsel Sizilien ist nun mindestens bis morgen 16 Uhr geschlossen. Betroffen von den Einschränkungen sind tausende Urlauber auch aus dem Ausland. Europas aktivster Vulkan stößt bereits seit Freitag große Mengen Asche und glühende Gesteinsbrocken aus.
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1: Vorsicht in Wennigsen zwischen Bredenbeck und Argesdorf. Auf der L390 sind Pferde auf der Fahrbahn. Auf der A2 Dortmund Richtung Hannover staut es sich zwischen Rehren und Lauenau nach einem Unfall. Dort ist die Richtungsfahrbahn gesperrt, umgeleitet wird über die U5. Zwischen Hannover-Bodfeld und Hannover-Lahe gibt es auf der A2 Dortmund Richtung Hannover 4 Kilometer Stau. Die Fahrbahn ist wegen Aufräumarbeiten auf einen Fahrstreifen verengt. Bitte bildet eine Rettungsgasse. In Basinghausen ist die L392 zwischen Landringhausen und der B65 in beiden Richtungen gesperrt, weil ein Unfall aufgenommen wird. Wenn ihr euch auskennt, umfahrt das Gebiet weiträumig. Diese 8 Blitzer habt ihr uns zuletzt gemeldet. Auf der B6 in Nienburg, kurz vor der Abfahrt Nienburg West, wird geblitzt. Dazu in Bad Münder am Deister Nienstedt auf der Egesdorfer Straße. In Hannover-Herrenhausen steht ein Blitzer auf der Herrenhäuser Straße, 120 Meter vor der Gedenkstätte. Außerdem wird in Hannover-Kirchrode auf dem Dörrbruch kontrolliert. Und in Hannover-Linden-Süd steht einer auf der Deister Straße, 70 Meter vor dem Restaurant. Weiter geht es in Neustadt-Mühlenfelder Land auf der Nöpker Straße Ecke Roter Weg. Und in der Wedemark wird geblitzt, auf der Kaltenweider Straße Ecke Westbeke und in Resse an den Hägewiesen. Alle weiteren Meldungen findet ihr wie immer auch auf der Meerradio-Website und in unserer App. Kommt gut durch.
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5: Willkommen zurück zu den Top 20 Hörercharts. Die erste Stunde ist geschafft. Die Plätze 20 bis 11 liegen hinter uns. Vor uns liegt jedenfalls noch Shakira mit Burna Boy. Seit 8 Wochen an der Chartspitze. Wer hat heute die Nase vorn? Das erfahren wir in dieser Stunde. Es gibt noch neue Musik von Kylie Minogue mit Madonna, Chrissy Srandy und mit dem größten Sprung in dieser Woche von Platz 17 auf
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5: Den macht Katy Perry. Watch it burn.

0: Ein bisschen abgerutscht von 9 auf 5 in dieser Woche Topic und Becky G.
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0: Hit-Tipp. Christy Sarandi aus England, die kennen wir noch von dieser Nummer. Ja, und mittlerweile ist er nach Berlin gezogen, hat dort ein neues Album aufgenommen. Daraus kennen wir schon Good Old Days, in dieser Woche bei uns auf Platz 11. Und brandneu jetzt dieser Song, Easy to Love, unser dritter Hitvorschlag.

0: Zwei Dauerläufer direkt hintereinander, Kaigo und Khalid. 21 Wochen schon bei uns mit Save My Love in dieser Woche auf 8. Alex Warren genauso lange dabei mit Fever Dream aktuell auf Platz 7. Für Taylor Swift geht's in dieser Woche drei Plätze abwärts.
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0: I knew it, I knew you.

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1: Schönen Abend aus der Meerradio-Wetterredaktion. Im Moment melden Neustadt-Mariensee und Suderbruch bei der Feuerwehr 26 Grad. In Wietzen sind es 25 Grad, dazu ist es verbreitet bewölkt. Heute Abend bleibt es meist klar und windschwach. In der Steinhuder Meerregion bleibt es auch in der Nacht trocken. Dazu kühlt es auf 13 bis 16 Grad ab. Morgen geht es nach frischem Start mit viel Sonne weiter. Am Nachmittag wird es verbreitet warm bis heiß mit 29 bis 31 Grad. Am Freitag setzt sich die sonnige und sehr warme bis heiße Wetterlage fort. Am Samstag lässt die große Hitze spürbar nach. Insgesamt bleibt es aber angenehm. In höheren Lagen am Deister und im Weserbergland etwas kühler.
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1: Auf der A2 Dortmund Richtung Hannover zwischen Rehren und Lauenau ist die Richtungsfahrbahn nach einem Unfall gesperrt. Als Umleitung ist U5 ausgeschildert. Zwischen Hannover-Bodfeld und Hannover-Lahe staut es sich auf der A2 Dortmund Richtung Hannover auf 4 Kilometern. Dort ist die Fahrbahn wegen Aufräumarbeiten auf einen Fahrstreifen verengt. In der Gegenrichtung staut es sich ebenfalls auf 4 Kilometern. Bitte denkt an die Rettungsgasse. In Barsinghausen ist die L392 zwischen Landringhausen und der B65 in beiden Richtungen gesperrt, weil ein Unfall aufgenommen wird. Wenn ihr euch auskennt, umfahrt das Gebiet weiträumig. Diese 8 Blitzer habt ihr uns zuletzt gemeldet. Auf der B6 in Nienburg, kurz vor der Abfahrt Nienburg West, wird geblitzt. Dazu in Hannover-Linden-Süd auf der Deisterstraße, 70 Meter vor dem Restaurant. In Hannover-Kirchrode steht ein Blitzer auf dem Dörrbruch. Und in Hannover-Miesburg-Nord wird am Forstkamp kontrolliert. In Neustadt-Mühlenfelder Land steht ein Blitzer auf der Nöpkerstraße, Ecke Roter Weg. Außerdem in Neustadt-Pockenhagen auf der Pockenhagener Straße. Und in der Wedemark wird geblitzt, in Resse an den Hägewiesen. In Geilhof auf der Kaltenweider Straße, Ecke Westbeke. Einen Überblick über alle aktuellen Blitzer findet ihr auch online auf der Meerradio-Website und in unserer App. Kommt gut durch.
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2: Jetzt sind wir in den Top 5 angekommen und hier gibt's den sonnigsten Sprung der Woche. Moving to the Sun vom Franzosen Ugel.
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0: einen Riesensprung in dieser Woche gemacht. Von Platz 12 auf 4. Nico Santos, aktueller Song Why Don't You Stay.
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0: Teddy Swims bleibt in dieser Woche weiter vorn dabei, bekommt die Bronzemedaille, steht also unten auf dem Siegerpodest. Mr. Know It All.

0: jahrzehntelang haben die beiden die Charts dominiert. Kylie Minogue aus England, beziehungsweise später wieder zurück nach Australien gezogen. Hier gemeinsam mit Madonna. Unser vierter Hitvorschlag war das Love Sensation.
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0: So, und ganz nah an der Spitze sind Martin Garrix und Ed Sheeran, steigen von 4 auf
2: Platz 2
0: mit Repeat.

0: Und das waren sie, die Top 20. Von euch abgestimmt und gewünscht. Die erfolgreichsten Hits weit und breit und zum achten Mal an der Chartspitze. Hier sind Shakira und Burna Boy, Die Die.
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1: Moin aus der Meerradio-Wetterredaktion. Derzeit melden Hademsdorf an der Allerfähre und Walsrode jeweils 25 Grad. Dazu ist es dort klar. In Hemsen messen wir 26 Grad. Dort ist es bewölkt und trocken. Der Abend zwischen Heide, Leine und Weser bleibt meist klar und windschwach. In den kommenden Stunden hält sich das trockene Wetter und in der Nacht kühlt es auf etwa 13 bis 18 Grad ab. Morgen startet die Steinhuder Meerregion sonnig. Später wird es vielerorts warm bis heiß mit Höchstwerten um 29 bis 31 Grad. Am Freitag geht es nach frischem Beginn erneut lange sonnig weiter. Am Nachmittag wird es noch heißer. Am Samstag bleibt es angenehm. Die große Hitze lässt aber spürbar nach. In höheren Lagen am Deister und im Weserbergland etwas kühler.
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3: Ich bin Thomas Brock. Spektakuläres Ereignis am Abendhimmel. Im Norden Sibiriens hat eine totale Sonnenfinsternis begonnen. Der Kernschatten des Mondes zieht dabei über die Nordpolarregion, streift Grönland und Island und trifft auf Spanien und die Nordostspitze Portugals. Weiter geht es dann über die Iberische Halbinsel und die Balearen hinweg, bis die totale Sonnenfinsternis kurz nach 20.30 Uhr im Mittelmeer endet. In Deutschland verdeckt der Mond die Sonne nicht komplett. Hier ist eine partielle Sonnenfinsternis zu sehen. Die Deutsche Bahn bietet 400 zusätzliche Güterwagen an, um Probleme beim Transport per Schiff auszugleichen. Wegen Niedrigwassers in Rhein, Donau und anderen Flüssen in Deutschland können Schiffe weniger laden. Bundesverkehrsminister Bilger hat heute mit seinen Kollegen aus den Ländern über das Thema gesprochen.
4: Die Bahn sagt, kurzfristig bis zu 100 Binnenschiffe ersetzen zu können. Als andere Ausweichmöglichkeit haben bis auf Sachsen und Sachsen-Anhalt inzwischen alle Bundesländer das Sonntagsfahrverbot für Lkw ausgesetzt oder gelockert. Bundesverkehrsminister Bilger geht zwar davon aus, dass es noch dauert, bis alle Flüsse wieder normal befahrbar sind, will aber grundsätzlich am Transport per Schiff festhalten und Wasserstraßen besser auf Niedrigwasser vorbereiten. Die Umweltschutzorganisation WWF ist skeptisch und warnt, Fahrrinnen noch weiter auszubaggern. Jan-Henner Reitz zur Nachrichtenredaktion.
3: Kein Wein, Bier oder Sekt mehr für 14-Jährige. Das sogenannte begleitete Trinken unter Aufsicht von Erwachsenen soll in Deutschland verboten werden. Das hat das Bundeskabinett beschlossen.
5: Grundsätzlich gilt schon eine Altersgrenze von 16 Jahren für den Konsum und Verkauf von Bier, Wein, Sekt oder daraus hergestellten Mischgetränken. Ausnahme ist bisher, wenn Jugendliche von einer sorgeberechtigten Person begleitet werden. Aber diese Ausnahme steht im Widerspruch zu den Zielen der Bundesregierung, Jugendliche besser vor den gesundheitlichen Folgen des Alkoholkonsums zu schützen. Tine Klimach, Nachrichtenredaktion.
3: Kinder sollen künftig Geld vom Staat bekommen, um Vermögen fürs Alter aufzubauen. Das sieht ein Gesetzentwurf von Finanzminister Klingbeil für eine neue sogenannte Frühstartrente vor, den das Kabinett in Berlin beschloss. Der Bund soll damit für jedes Kind, das 6 Jahre alt wird, bis zum 18. Lebensjahr monatlich 10 Euro in ein Altersvorsorgedepot einzahlen.
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1: Auf der A2 Dortmund Richtung Hannover zwischen Rehren und Lauenau staut es sich nach einem Unfall auf 4 Kilometern. Bitte denkt an die Rettungsgasse. In Basinghausen ist die L392 zwischen Landringhausen und der B65 in beiden Richtungen gesperrt, weil ein Unfall aufgenommen wird. Wenn ihr euch auskennt, umfahrt das Gebiet weiträumig. Frisch gemeldet, das sind die 8 aktuellsten Blitzer in der Region. Auf der B6 in Nienburg, kurz vor der Abfahrt Nienburg West, wird geblitzt. Dazu in Bad Münder am Deister, Nienstedt auf der Egesdorfer Straße. In Hannover-Linden-Süd steht ein Blitzer auf der Deisterstraße, 70 Meter vor dem Restaurant. Außerdem wird in Hannover Missburg-Nord am Forstkamp kontrolliert. In Neustadt-Mühlenfelder Land steht ein Blitzer auf der Nöpkerstraße, Ecke Roter Weg. Und in Neustadt-Pockenhagen auf der Pockenhagener Straße. In der Wedemark wird außerdem geblitzt, in Resse an den Hägewiesen. Und in Mellendorf-Geilhof auf der Kaltenweider Straße, Ecke Westbeke. Weitere aktuelle Blitzer in der Region gibt es auch jederzeit online und in unserer Meerradio-App. Gute Fahrt!
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0: Moin.
1: Moin.
0: Du auch hier?
1: Ja, du auch, wie ich sehe.
0: Jo.
1: Mir ist die Karre verrückt.
0: Unangenehm.
1: Kennst du einen?
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1: Moin aus der Meerradio-Wetterredaktion. Derzeit melden Hademsdorf an der Allerfähre und Walsrode jeweils 25 Grad, dazu ist es dort klar. In Hemsen messen wir 26 Grad, dort ist es bewölkt und trocken. Der Abend zwischen Heide, Leine und Weser bleibt meist klar und windschwach. In den kommenden Stunden hält sich das trockene Wetter und in der Nacht kühlt es auf etwa 13 bis 18 Grad ab. Morgen startet die Steinhuder Meerregion sonnig, später wird es vielerorts warm bis heiß, mit Höchstwerten um 29 bis 31 Grad. Am Freitag geht es nach frischem Beginn erneut lange sonnig weiter. Am Nachmittag wird es noch heißer. Am Samstag bleibt es angenehm. Die große Hitze lässt aber spürbar nach. In höheren Lagen am Deister und im Weserbergland etwas kühler.
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1: Auf der A2 Dortmund Richtung Hannover zwischen Rehren und Lauenau staut es sich nach einem Unfall auf 4 Kilometern. Bitte denkt an die Rettungsgasse. In Basinghausen ist die L392 zwischen Landringhausen und der B65 in beiden Richtungen gesperrt, weil ein Unfall aufgenommen wird. Wenn ihr euch auskennt, umfahrt das Gebiet weiträumig. Frisch gemeldet, das sind die 8 aktuellsten Blitzer in der Region. Auf der B6 in Nienburg, kurz vor der Abfahrt Nienburg West, wird geblitzt. Dazu in Bad Münder am Deister, Nienstedt auf der Egesdorfer Straße. In Hannover-Linden-Süd steht ein Blitzer auf der Deisterstraße, 70 Meter vor dem Restaurant. Außerdem wird in Hannover Missburg-Nord am Forstkamp kontrolliert. In Neustadt-Mühlenfelder Land steht ein Blitzer auf der Nöpkerstraße, Ecke Roter Weg. Und in Neustadt-Pockenhagen auf der Pockenhagener Straße. In der Wedemark wird außerdem geblitzt, in Resse an den Hägewiesen. Und in Mellendorf-Geilhof auf der Kaltenweider Straße, Ecke Westbeke. Weitere aktuelle Blitzer in der Region gibt es auch jederzeit online und in unserer Meerradio-App. Gute Fahrt!
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1: Marklohe am Weserufer und Aiklingen melden 24 Grad, dazu ist es verbreitet bewölkt. Heute Abend ist es in der Steinhuder Meerregion meist klar und windschwach. In den nächsten Stunden bleibt es trocken, die Nacht verläuft oft wolkenlos und kühlt nur langsam ab. Morgen startet der Tag heiter und entwickelt sich zu einem sonnigen, warmen Tag mit Höchstwerten zwischen 29 und 31 Grad. Am Freitag geht es nach frischem Beginn ebenfalls fast überall sonnig weiter, dann aber heiß mit 34 bis 36 Grad. Am Samstag bleibt es angenehm, die große Hitze lässt aber spürbar nach, in höheren Lagen etwas kühler.
2: Nachrichten. Ich bin Thomas Brockt. Bei meist klarem Himmel haben Millionen Menschen in Deutschland am Abend eine partielle Sonnenfinsternis beobachtet. Im Maximum wurde die Sonne hier bis zu 90% durch den Mond verdeckt. Das Interesse an dem Himmelsereignis war groß. Noch spektakulärer war es in den Teilen Europas, wo der Kernschatten des Mondes die Sonne komplett verdeckte. Die totale Sonnenfinsternis zog von der Polarregion über Grönland und Island Richtung Iberische Halbinsel, dort über Teile Spaniens bis zu den Balearen. Kinder sollen künftig Geld vom Staat bekommen, um Vermögen fürs Alter aufzubauen. Und zwar 10 Euro pro Monat zwischen dem 6. und 18. Lebensjahr. Das sieht ein Gesetzentwurf von Finanzminister Klingbeil für eine neue sogenannte Frühstartrente vor, den das Kabinett beschlossen hat.
3: Die Frühstartrente soll eine Art Startkapital für die Altersvorsorge sein. Sollte das Gesetz im Bundestag beschlossen werden, geht das Geld erstmal an alle Kinder mit dem Geburtsjahrgang 2020. Ab nächstem Jahr kommt dann jedes Jahr der Geburtsjahrgang der dann 6-Jährigen dazu. Die Eltern, Oma oder Opa, sollen das Depot durch freiwillige Zahlungen aufstocken können. Tine Klimach, Nachrichtenredaktion.
2: Die Deutsche Bahn bietet 400 zusätzliche Güterwagen an, um Probleme beim Transport per Schiff auszugleichen. Wegen Niedrigwassers in Rhein, Donau und anderen Flüssen in Deutschland können Schiffe weniger laden. Bundesverkehrsminister Bilger hat heute mit seinen Kollegen aus den Ländern über das Thema gesprochen.
4: Die Bahn sagt, kurzfristig bis zu 100 Binnenschiffe ersetzen zu können. Als andere Ausweichmöglichkeit haben bis auf Sachsen und Sachsen-Anhalt inzwischen alle Bundesländer das Sonntagsfahrverbot für Lkw ausgesetzt oder gelockert. Bundesverkehrsminister Bilger geht zwar davon aus, dass es noch dauert, bis alle Flüsse wieder normal befahrbar sind, will aber grundsätzlich am Transport per Schiff festhalten und Wasserstraßen besser auf Niedrigwasser vorbereiten. Jan-Henner Reit zur Nachrichtenredaktion.
2: Nach dem schweren Erdbeben in Kolumbien ist die Zahl der Todesopfer auf 239 gestiegen. Das teilte die nationale Katastrophenschutzbehörde mit. Fast 400 Menschen gelten als vermisst. Rettungskräfte arbeiten mit Hochdruck in den Trümmern, um Menschen vor der kritischen 72-Stunden-Grenze noch lebend zu bergen. Das Erdbeben der Stärke 7,4 am Montag war so heftig wie seit Jahrzehnten nicht mehr in dem südamerikanischen Land.
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1: Auf der L392 zwischen Landringhausen und der B65 ist in beiden Richtungen gesperrt, weil ein Unfall aufgenommen wird. Wenn ihr euch auskennt, umfahrt das Gebiet weiträumig. Hier kommen die 8 aktuellsten Blitzer für die Steinhuder Meerregion. Auf der B6 in Nienburg wird kurz vor der Abfahrt Nienburg-West geblitzt. Dazu in Garbsen auf der Horst am Talkamp Ecke Bärenhof. In Hannover-Linden-Süd steht ein Blitzer auf der Deisterstraße, 70 Meter vor dem Restaurant. Und in Hannover-Miesburg-Nord wird am Forstkamp kontrolliert. In Neustadt geht es weiter, in Mühlenfelder Land auf der Nöpkerstraße Ecke Roter Weg und in Poggenhagen auf der Poggenhagener Straße. Und in der Wedemark wird geblitzt, in Resse an den Hägewiesen und in Mellendorf-Geilhof auf der Kaltenweider Straße Ecke Westbeke. 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
1: Marklohe am Weserufer und Aiklingen melden 24 Grad, dazu ist es verbreitet bewölkt. Heute Abend ist es in der Steinhuder Meerregion meist klar und windschwach. In den nächsten Stunden bleibt es trocken, die Nacht verläuft oft wolkenlos und kühlt nur langsam ab. Morgen startet der Tag heiter und entwickelt sich zu einem sonnigen, warmen Tag mit Höchstwerten zwischen 29 und 31 Grad. Am Freitag geht es nach frischem Beginn ebenfalls fast überall sonnig weiter, dann aber heiß mit 34 bis 36 Grad. Am Samstag bleibt es angenehm, die große Hitze lässt aber spürbar nach, in höheren Lagen etwas kühler.
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1: Auf der L392 zwischen Landringhausen und der B65 ist in beiden Richtungen gesperrt, weil ein Unfall aufgenommen wird. Wenn ihr euch auskennt, umfahrt das Gebiet weiträumig. Hier kommen die 8 aktuellsten Blitzer für die Steinhuder Meerregion. Auf der B6 in Nienburg wird kurz vor der Abfahrt Nienburg-West geblitzt. Dazu in Garbsen auf der Horst am Talkamp Ecke Bärenhof. In Hannover-Linden-Süd steht ein Blitzer auf der Deisterstraße, 70 Meter vor dem Restaurant. Und in Hannover-Miesburg-Nord wird am Forstkamp kontrolliert. In Neustadt geht es weiter, in Mühlenfelder Land auf der Nöpkerstraße Ecke Roter Weg und in Pockenhagen auf der Pockenhagener Straße. Und in der Wedemark wird geblitzt, in Resse an den Hägewiesen und in Mellendorf-Geilhof auf der Kaltenweider Straße Ecke Westbeke. 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
1: Hallo, derzeit melden Kohlenfeld und Krähenwinkel am Waldsee 19 Grad, in Rinteln sind es 22, dazu ist es überall klar. Heute Abend bleibt es meist klar und windschwach, in der Nacht kühlt die Luft unter wolkenlosem Himmel auf 13 bis 16 Grad ab. Morgen startet der Tag heiter, später setzt sich fast überall viel Sonne durch und am Nachmittag wird es bei uns warm bis heiß. Am Freitag geht es noch eine Stufe weiter nach oben, bei viel Sonne und nur einzelnen lockeren Wolken sind dann 34 bis 36 Grad drin. Am Samstag bleibt es angenehm und spürbar weniger heiß, in höheren Lagen am Deister etwas kühler.
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3: Ich bin Dirk Zeitler. In Deutschland und ganz Europa haben tausende Menschen am Abend gebannt in den Himmel geschaut. Denn schon bevor die Sonne unterging, wurde sie vom Mond verdeckt. In Deutschland war die Sonnenfinsternis partiell. Zum Beispiel in Spanien verschwand die Sonne komplett hinter dem Mond.
4: Ob auf Island, Mallorca oder auch in ganz Deutschland, das Schauspiel am Himmel hat Menschen zusammengebracht, ob in einer Warteschlange für eine Schutzbrille oder an Aussichtspunkten mit besonders gutem Blick auf den Horizont. In den Teilen von Spanien, wo die Sonne komplett verdeckt wurde, waren Hotels seit Monaten ausgebucht. Die nächste Sonnenfinsternis, wieder partiell in Deutschland und komplett unter anderem in Spanien, gibt es übrigens schon im nächsten Sommer, Anfang August. Jan-Henner Reitze, Nachrichtenredaktion.
3: Verfassungsschutz und Bundesnachrichtendienst sollen angesichts der wachsenden hybriden Bedrohung Deutschlands deutlich mehr Befugnisse erhalten. Eine umfassende Reform, die das Bundeskabinett beschlossen hat, sieht für die deutschen Nachrichtendienste zudem erstmals die Möglichkeit vor, in klar begrenzten Fällen selbst operativ einzugreifen. Es gehe darum, gegenüber unseren Gegnern auch aktiv handeln zu können, sagte Bundesinnenminister Dobrindt. BAföG-Empfänger sollen im nächsten Jahr mehr Geld bekommen. Das Bundeskabinett in Berlin hat eine entsprechende Reform der Ausbildungsfinanzierung auf den Weg gebracht. Der Gesetzentwurf soll im Herbst in Bundestag und Bundesrat beraten und verabschiedet werden.
5: Der sogenannte BAföG-Grundbedarf für Studierende wird in zwei Schritten angehoben. Zum Wintersemester 2027/28 auf über 500 Euro, dann zum darauffolgenden Sommersemester auf 560 Euro. Auch das Schüler-BAföG steigt. Ebenso die Wohnkostenpauschale. Das betrifft Studierende, die nicht mehr bei den Eltern wohnen. Nächstes Sommersemester gibt es 60 Euro mehr. Eigentlich sollte sie schon zum nächsten Semester steigen. Aber die Koalition konnte sich nicht auf eine Finanzierung einigen. Gerade junge Menschen leiden derzeit besonders unter den hohen Mieten. Tine Klimach, Nachrichtenredaktion.
3: Zum Sport. Bei der Schwimm-EM in Paris hat Johannes Liebmann Gold über 800 Meter Freistil gewonnen. Der 19-Jährige setzte sich vor seinem deutschen Teamkollegen Sven Schwarz und Salan Sarkani aus Ungarn durch. Liebmann verbesserte seinen Europarekord um 0,35 Sekunden.
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1: Aktuell auf den Straßen. Auf der A2 Hannover Richtung Braunschweig ist am Kreuz Hannover Ost die Überleitung zur A7 Richtung Kassel wegen eines Schwertransports gesperrt. Als Umleitung nutzt bitte die Ausfahrt Lehrte. In Basinghausen ist die L392 zwischen Landringhausen und der B65 in beiden Richtungen gesperrt, weil ein Unfall aufgenommen wird. Wenn ihr euch auskennt, umfahrt das Gebiet weiträumig. Hier kommen die 8 aktuellsten Blitzer für die Steinhuder Meerregion. Auf der B6 in Nienburg, kurz vor der Abfahrt Nienburg West, wird geblitzt. Dazu in Garbsen, Altgarbsen auf dem Spanne und in Garbsen auf der Horst am Planetencenter. In Hannover-Miesburg Nord steht ein Blitzer am Forstkamp. Außerdem wird in Hannover-Linden Süd auf der Deisterstraße kontrolliert, 70 Meter vor dem Restaurant. Weiter geht es in Neustadt-Pockenhagen auf der Pockenhagener Straße. Und in der Wedemark wird geblitzt, in Mellendorf-Geilhof auf der Kaltenweider Straße Ecke Westbeke und in Resse an den Hägewiesen. 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
1: Ich bin Dirk Zeitler. In Deutschland und ganz Europa haben viele Millionen Menschen am Abend gebannt in den Himmel geschaut. Denn schon bevor die Sonne unterging, wurde sie vom Mond verdeckt. In Deutschland war die Sonnenfinsternis nur partiell. Zum Beispiel in Spanien verschwand die Sonne komplett hinter dem Mond.
2: Ob auf Island, Mallorca oder auch in ganz Deutschland, das Schauspiel am Himmel hat Menschen zusammengebracht, ob in einer Warteschlange für eine Schutzbrille oder an Aussichtspunkten mit besonders gutem Blick auf den Horizont. In den Teilen von Spanien, wo die Sonne komplett verdeckt wurde, waren Hotels seit Monaten ausgebucht. Die nächste Sonnenfinsternis, wieder partiell in Deutschland und komplett unter anderem in Spanien, gibt es übrigens schon im nächsten Sommer, Anfang August. Jan-Henner Reitzer, Nachrichtenredaktion.
1: Verfassungsschutz und Bundesnachrichtendienst sollen angesichts der wachsenden hybriden Bedrohung Deutschlands mehr Befugnisse erhalten. Eine umfassende Reform, die das Bundeskabinett beschlossen hat, sieht für die deutschen Nachrichtendienste zudem erstmals die Möglichkeit vor, in klar begrenzten Fällen selbst operativ einzugreifen.
3: Bundesinnenminister Dobrindt hatte zuletzt gesagt, dass aus dem Bundesamt für Verfassungsschutz ein echter Geheimdienst werden muss. Und das in etwa so. Ein Nachrichtendienstmitarbeiter soll sich künftig Zugang zu einem anderen Laptop verschaffen können, um an die gespeicherten Daten zu kommen. Es soll auch möglich sein, verschlüsselte Kommunikation mitzulesen. Außerdem soll erlaubt werden, dass Geheimdienstmitarbeiter zum Beispiel in eine Wohnung eindringen können, um etwa Sprengstoff gegen harmloses Pulver auszutauschen. Der Bundestag muss der Reform noch zustimmen. Tine Klimach, Nachrichtenredaktion.
1: Nach dem schweren Erdbeben in Kolumbien ist die Zahl der Todesopfer auf 239 gestiegen. Mehr als 3.700 weitere Menschen wurden verletzt, wie die nationale Katastrophenschutzbehörde mitteilte. Fast 400 Menschen gelten noch als vermisst. Rettungskräfte arbeiten mit Hochdruck in den Trümmern, um Menschen vor der kritischen 72-Stunden-Grenze noch lebend zu bergen. Zum Sport: bei der Schwimm-EM in Paris hat Johannes Liebmann Gold über 800 Meter Freistil gewonnen. Der 19-Jährige setzte sich vor seinem deutschen Teamkollegen Sven Schwarz und Salan Sarkani aus Ungarn durch. Liebmann verbesserte seinen Europarekord um 0,35 Sekunden.

0: Ich bin Dirk Zeitler. In Deutschland und ganz Europa haben viele Millionen Menschen am Abend gebannt in den Himmel geschaut. Denn schon bevor die Sonne unterging, wurde sie vom Mond verdeckt. In Deutschland war die Sonnenfinsternis nur partiell. Zum Beispiel in Spanien verschwand die Sonne dagegen komplett hinter dem Mond. Verfassungsschutz und Bundesnachrichtendienst sollen angesichts der wachsenden hybriden Bedrohung Deutschlands mehr Befugnisse erhalten. Eine umfassende Reform, die das Bundeskabinett beschlossen hat, sieht für die deutschen Nachrichtendienste zudem erstmals die Möglichkeit vor, in klar begrenzten Fällen selbst operativ einzugreifen.
1: Bundesinnenminister Dobrindt hatte zuletzt gesagt, dass aus dem Bundesamt für Verfassungsschutz ein echter Geheimdienst werden muss. Und das in etwa so. Ein Nachrichtendienstmitarbeiter soll sich künftig Zugang zu einem anderen Laptop verschaffen können, um an die gespeicherten Daten zu kommen. Es soll auch möglich sein, verschlüsselte Kommunikation mitzulesen. Außerdem soll erlaubt werden, dass Geheimdienstmitarbeiter zum Beispiel in eine Wohnung eindringen können, um etwa Sprengstoff gegen harmloses Pulver auszutauschen. Der Bundestag muss der Reform noch zustimmen. Tine Klimach, Nachrichtenredaktion.
0: Die Entfremdung zwischen der Politik und den Bürgern in Deutschland wird größer. Im aktuellen Trendbarometer von RTL und NTV sagten 84% der Befragten, dass sie sich von allen Parteien im Stich gelassen fühlen. Und auch das Ansehen von Bundeskanzler Merz sinkt laut der Forsa-Umfrage weiter.
2: Die Stimmung im Land ist schlecht wie lange nicht und das ausgerechnet vor den drei wichtigen Landtagswahlen im September. Gerade mal 12% finden, dass sich die Parteien um die wirklichen Probleme der Menschen im Land kümmern. Am schlechtesten schneidet dabei die AfD ab, aber auch das Vertrauen in die Union und in die SPD ist gering. Mit der Arbeit des Bundeskanzlers sind gerade mal 13% zufrieden. Selbst bei Wählern der Union sagt mehr als die Hälfte, dass Friedrich Merz derzeit keinen guten Job macht. Diana Kramer, Nachrichtenredaktion.
0: Für Urlauber auf der italienischen Mittelmeerinsel Sizilien bleibt der Flugverkehr am Flughafen von Catania eingeschränkt. Wegen der Vulkanasche des Ätna sind dort keine Starts und Landungen möglich. Der Airport bleibt nach jüngsten Angaben des Betreibers mindestens bis Freitag um 2 Uhr dicht.

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0: bin Dirk Zeitler. In Deutschland und ganz Europa haben viele Millionen Menschen am Abend gebannt in den Himmel geschaut. Denn schon bevor die Sonne unterging, wurde sie vom Mond verdeckt. In Deutschland war die Sonnenfinsternis nur partiell. Zum Beispiel in Spanien verschwand die Sonne dagegen komplett hinter dem Mond. Kein Wein, Bier oder Sekt mehr für 14-Jährige. Das sogenannte begleitete Trinken unter Aufsicht von Erwachsenen soll in Deutschland verboten werden. Das hat das Bundeskabinett beschlossen. Ziel ist, Jugendliche besser zu schützen. Als nächstes berät der Bundestag darüber.
1: Grundsätzlich gilt schon eine Altersgrenze von 16 Jahren für den Konsum und Verkauf von Bier, Wein, Sekt oder daraus hergestellten Mischgetränken. Ausnahme ist bisher, wenn Jugendliche von einer sorgeberechtigten Person begleitet werden. Aber diese Ausnahme steht im Widerspruch zu den Zielen der Bundesregierung, Jugendliche besser vor den gesundheitlichen Folgen des Alkoholkonsums zu schützen. Wegen der Suchtgefahren hatten sich die Gesundheitsminister schon vergangenes Jahr für ein Verbot ausgesprochen. Der Bundesrat startete eine entsprechende Initiative. Tine Klimach, Nachrichtenredaktion.
0: Viele Jahre ging es bergauf, aber 2025 ist die durchschnittliche Arbeitszeit pro Kopf bei Menschen zwischen 20 und 64 Jahren in Deutschland mal wieder leicht zurückgegangen. Das hat das Bundesinstitut für Bevölkerungsforschung ausgerechnet.
2: Es sind so etwa 20 Minuten pro Woche, die durchschnittlich weniger gearbeitet werden, im Vergleich zum Rekordstand vor 3 Jahren. Das gilt laut Statistik für alle zwischen 20 und 64, nicht nur für die Berufstätigen. Vor allem Männer und insgesamt die Altersgruppe von 25 bis 54 haben etwas weniger gearbeitet, die über 60-Jährigen dagegen statistisch mehr, was laut Bundesinstitut daran liegt, dass die Menschen später in Rente gehen. Bei Frauen ist die Arbeitszeit laut Untersuchung stabil geblieben. Thomas Thonfeld, Nachrichtenredaktion.
0: Für Urlauber auf der italienischen Mittelmeerinsel Sizilien bleibt der Flugverkehr am Flughafen von Catania eingeschränkt. Wegen der Vulkanasche des Ätna sind dort keine Starts und Landungen möglich.

Für Urlauber auf der italienischen Mittelmeerinsel Sizilien bleibt der Flugverkehr am Flughafen von Catania eingeschränkt. Wegen der Vulkanasche des Ätna sind dort keine Starts und Landungen möglich.

0: ich bin Dirk Zeitler. In Deutschland und ganz Europa haben viele Millionen Menschen am Abend gebannt in den Himmel geschaut. Denn schon bevor die Sonne unterging, wurde sie vom Mond verdeckt. In Deutschland war die Sonnenfinsternis nur partiell. Zum Beispiel in Spanien verschwand die Sonne dagegen komplett hinter dem Mond.
1: Ob auf Island, Mallorca oder auch in ganz Deutschland, das Schauspiel am Himmel hat Menschen zusammengebracht, ob in einer Warteschlange für eine Schutzbrille oder an Aussichtspunkten mit besonders gutem Blick auf den Horizont. In den Teilen von Spanien, wo die Sonne komplett verdeckt wurde, waren Hotels seit Monaten ausgebucht. Die nächste Sonnenfinsternis, wieder partiell in Deutschland und komplett unter anderem in Spanien, gibt es übrigens schon im nächsten Sommer, Anfang August. Jan-Henner Reitze, Nachrichtenredaktion.
0: Kaum war die Sonnenfinsternis am Abend vorbei, bot der Himmel schon ein weiteres Spektakel. Der Sternschnuppenstrom der Perseiden, einer der schönsten Meteorströme des Jahres, hat in der Nacht seinen Höhepunkt erreicht. Bis zu 100 Sternschnuppen pro Stunde sollte man an dunklen Orten über den Himmel huschen sehen. Verfassungsschutz und Bundesnachrichtendienst sollen angesichts der wachsenden hybriden Bedrohung Deutschlands mehr Befugnisse erhalten. Eine umfassende Reform, die das Bundeskabinett beschlossen hat, sieht für die deutschen Nachrichtendienste zudem erstmals die Möglichkeit vor, in klar begrenzten Fällen selbst operativ einzugreifen.
2: Bundesinnenminister Dobrindt hatte zuletzt gesagt, dass aus dem Bundesamt für Verfassungsschutz ein echter Geheimdienst werden muss. Und das in etwa so. Ein Nachrichtendienstmitarbeiter soll sich künftig Zugang zu einem anderen Laptop verschaffen können, um an die gespeicherten Daten zu kommen. Es soll auch möglich sein,